0: Könnten auch Steuererhöhungen nötig werden. Wenige Stunden nach seiner Ernennung hat Burnham mit Bundeskanzler Merz telefoniert. Sie haben vereinbart, die enge Zusammenarbeit zwischen den beiden Ländern fortzusetzen. Auch mit US-Präsident Trump und dem ukrainischen Präsident Zelensky hat Burnham am Abend telefoniert. Das italienische Bahnunternehmen Italo lässt sich 26 Hochgeschwindigkeitszüge von Siemens liefern. Das hat der private Konzern bekannt gegeben. Mit diesen Zügen will er ab 2028 ins deutsche Fernverkehrsnetz einsteigen. Einzelheiten von Italien-Korrespondentin Anna Giordano.
1: Die Züge vom Typ Velaro sollen im Siemenswerk in Krefeld gebaut werden. Sie haben eine Höchstgeschwindigkeit von 320 km/h. Insgesamt investiert der italienische Konzern 3,6 Milliarden Euro in Deutschland. Darin eingerechnet ist neben den Zügen und deren Wartung die Einstellung und Ausbildung von 2500 Mitarbeitern, zudem Investitionen in Bahnhöfe und IT-Infrastruktur. Italo gibt auch schon bekannt, wo seine Züge ab 2028 verkehren sollen, nämlich auf den Hauptkorridoren München-Köln-Dortmund sowie München-Berlin-Hamburg.
0: Nach dem frühen Ausscheiden bei der Weltmeisterschaft gehört die deutsche Fußballnationalmannschaft nicht mehr zur Top 10 der FIFA-Weltrangliste. Das DFB-Team belegt bei dem neu veröffentlichten Ranking Platz 12. Vor dem Turnier lag Deutschland auf Rang 10. Angeführt wird die Weltrangliste jetzt von Weltmeister Spanien, gefolgt von Argentinien. Das Wetter für Deutschland. In der Nacht klingen Schauer und Gewitter im Nordosten ab, dann überall trocken und klar, Tiefstwerte 13 bis 7 Grad. Am Tag viel Sonne am Oberrhein und der Ostsee, sonst Sonne und dichte Wolken im Wechsel, maximal 19 Grad auf Sylt und bis zu 26 Grad in Mannheim. Und zum Abschluss noch die Zeit. Es wird gleich 2.03 Uhr.
2: Dankeschön fürs 3 Minuten Nachrichten-Update. Von mir jetzt der Blick auf den Verkehrsservice der ARD-Hitnacht. Die Autobahn 3 Würzburg Richtung Frankfurt ist zwischen Seligenstädter Dreieck und Seligenstadt nach einem Unfall immer noch gesperrt. Umleitung ist die U73 und auch die U5. Die A3 Köln Richtung Oberhausen ist zwischen Duisburg-Wedau und Kreuz-Kaiserberg nach einem Unfall gesperrt. Die A5 Frankfurt Richtung Karlsruhe ist zwischen Heppenheim und Hemsbach wegen einer Baustelle bis 6 Uhr gesperrt. Umleitung hier ist eingerichtet. Auf der A40 Duisburg Richtung Essen ist zwischen Essen Zentrum und Huttrop der Ruhrschnellwegtunnel wegen Wartungsarbeiten von bis voraussichtlich 5 Uhr gesperrt. A71 Erfurt Richtung Sangerhausen zwischen Kreuz Erfurt und Erfurt Bindersleben gab es einen Unfall. Gefahr besteht durch auslaufendes Öl. Der linke Fahrstreifen konnte aber inzwischen wieder freigegeben werden. Dann auf der Autobahn 71 Suhl Richtung Sangerhausen, hier ist zwischen Stadtilm und Arnstadt Süd der Tunnel Behringen wegen Wartungsarbeiten bis 6 Uhr gesperrt. Und die A280 noch Richtung Groningen, hier ist zwischen Bunde West und Grenzübergang Bunde wegen einer Nachtbaustelle bis 6 Uhr früh gesperrt. Gute und muntere Fahrt wünsche ich.
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2: Für alle Munteren oder für alle die, die munter werden wollen, ist hier die richtige Sendung im Radio mit Hanno Bauer in Erfurt. Ich grüße schön.

0: Tja, und was, wenn Leib und Seele nicht so gut zusammengehen? Claudia schreibt ein Moin aus Ostfriesland. Ich möchte gern alle vor dem Radio grüßen, die unfreiwillig nicht schlafen können. Sei es aufgrund einer Krankheit oder dadurch, dass das Gedankenkarussell von einem Schicksalsschlag, zum Beispiel Trauer, angetrieben wird. Ihr seid nicht allein und ihr seid gut, so wie ihr seid. Macht es toll, egal was die anderen sagen. Claudia, das ist die Botschaft, die die geplagten Radiohörerinnen und Hörer am Empfangsgerät wahrscheinlich sehr dankbar aufnehmen werden. Danke, sage ich auch.
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Ganz kurze Unterbrechung bei Tina Turner, denn es gibt eine aktuelle Verkehrsmeldung von der Autobahn 38 Halle Richtung Leipzig zwischen Leipzig Neuer Hart und Leipzig Süd. Achtung bitte, hier ist Gefahr durch und für Fahrradfahrer auf der Autobahn.

Pilot Under Crazy Things. Ja, es sind wieder mal Fahrradfahrer auf der Fahrbahn. Achtung, bitte weiterhin auf der Autobahn 38 Halle Richtung Leipzig zwischen Leipzig Neuhardt und Leipzig Süd. Gefahr durch und für Fahrradfahrer auf der Fahrbahn. Fragt man sich, was da für Gedanken eine Rolle spielen, einfach auf die Autobahn zu fahren. Aber um Fahrrad zu fahren, braucht man ja auch keinen Führerschein.

Und schon wieder eine kurze Musikunterbrechung, kurz vor halb, 2 Minuten vor halb. Achtung, Falschfahrer auf der Bundesstraße 36 zwischen Kirchheim Süd und Rheinau. Kommt ein Falschfahrer entgegen, bitte Rechtsfahrer nicht überholen. Achtung bitte, ein Falschfahrer wurde gemeldet auf der Bundesstraße 36 zwischen Kirchheim Süd und Rheinau.

0: 2.30 Uhr ist es und das ist die exakte Zeit für den Verkehrsservice der ARD Hitnacht. Achtung bitte, weiter Falschfahrer auf der Bundesstraße 36 zwischen Kirchheim Süd und Rheinau ist ein Falschfahrer auf der Straße. Bitte hier Vorsicht in beiden Richtungen. Dann der Blick auf die Autobahn 3, Würzburg Richtung Frankfurt. Hier ist zwischen Seligenstädter Dreieck und Seligenstadt nach einem Unfall gesperrt. Die Umleitung führt über die U73 und U5. Die A5 Frankfurt Richtung Karlsruhe ist zwischen Heppenheim und Hemsbach wegen einer Baustelle bis 6 Uhr gesperrt. Umleitung hier ist eingerichtet. Auf der Autobahn 71 Suhl Richtung Sangerhausen ist zwischen Stadtilm und Arnstadt Süd der Tunnel Behringen wegen Wartungsarbeiten bis 6 Uhr gesperrt. Und A280 Richtung Groningen. Hier ist zwischen Bunde West und dem Grenzübergang Bunde wegen einer Nachtbaustelle bis 6 Uhr früh ebenfalls gesperrt. Gute Fahrt!
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0: Für alle, die munter sind oder munter bleiben wollen, ist hier die ARD-Hitnacht mit Hanno Bauer in Erfurt. Ich grüße schön.

Ach, es ist immer so schön, wenn man mal frohe Nachrichten reinbekommt, ja, dass es den Menschen gut geht und dass es den Tieren gut geht. Das höre ich doch am allerliebsten. Und bei Evi in München, da scheint es genau so zu sein. Sie hat nämlich geschrieben, während in ganz Deutschland die Geburtenrate sinkt, wurden in meiner Küche über Nacht 73.000 Fruchtfliegen geboren. Mutter und Kinder sind gesund und wohlauf. Na, da freuen wir uns doch alle. Wunderbar. Evi, ganz liebe Grüße zurück nach München und eine schöne Nacht mit der ARD-Hitnacht. Jetzt mit Musik von Whitney Houston, My Love.

der Harmonie der Stimmen schwelgen. Erst vor 11 Tagen erschienen das neue Rolling Stone Album mit dem Titel Foreign Thongs und wir haben daraus gehört Some of Us. Das 25. Studioalbum der Stones war das immerhin. Und Bob Dylan passt doch sehr schön danach.

Hier ist die ARD Hitnacht und es gibt die Entwarnung von der Bundesstraße 36 zwischen B535 Kirchheim Süd und Rheinau. In beiden Richtungen die Gefahr durch ein entgegenkommendes Fahrzeug besteht nicht mehr. Der Falschfahrer hat die Straße verlassen oder ist umgekehrt.

0: weitere Tasse Kaffee, wie das hier empfohlen wird von Mike and the Mechanics, another cup of Kaffee. Das wird wahrscheinlich Annette auch nicht so richtig helfen. Denn sie hat sich an mich gewandt per E-Mail und hat geschrieben aus Leipzig, ich kann einfach nicht einschlafen. Hast du mal einen Einschlaftipp für mich? Viele Grüße an alle anderen ARD-Hitnachthörer. Ich fühle mich dazugehörig und habe mich von Claudias Mail vorhin sehr angesprochen gefühlt. Liebe Grüße, Annette. Ach, Annette. Ja, von mir Einschlaftipps, ausgerechnet von mir, ja, der ja eigentlich dafür hier ist, alle wach zu halten oder nicht zum Einschlafen zu bringen. Na gut, also meine persönliche Empfehlung, ich zähle ja zum Einschlafen immer bis 3. Manchmal reicht das, manchmal auch nicht. Dann zähle ich weiter bis 6:30.
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Sweet About Me, da wird schon das Süße angerichtet mitten in der Nacht. Ich weiß auch nicht so richtig, ob Peter in Bremen in seiner Backstube noch bei Brot und Körnerbrötchen ist oder schon am süßen Backwerk oder vielleicht sogar beides gleichzeitig, wie es nun mal bei Profis ist. Peter hatte nämlich Urlaub und er schreibt: Hallo Anno, heute wieder erster Arbeitstag, geht alles noch etwas schwerfällig. Ich wünsche allen eine geruhsame Arbeitsnacht und ich sage zurück, Peter von der Bäckerei Büßer in Bremen, ja komm, zieh durch. Die Kundschaft braucht die Resultate deines Fleißes. Und dabei bitte weiter die ARD-Hitnacht hören zum Wachwerden oder Wachbleiben. Und hier da ganz gemütlich den Teig dabei kneten bei diesem Rhythmus von den Hooters 500 Miles. 3 Minuten vorm 3 ist es.

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1: Um 3 Uhr mit Lisa Kupper. Bundeskanzler Merz hat mit dem neuen britischen Premierminister Burnham telefoniert. Das hat die Bundesregierung am Abend mitgeteilt, wenige Stunden nachdem Burnham ernannt wurde. Aus der Nachrichtenredaktion Markus Weber.
2: Beide hätten den Wunsch geäußert, die enge Zusammenarbeit zwischen Berlin und London fortzusetzen. Merz und Burnham waren sich demnach auch einig, die Ukraine weiter umfassend zu unterstützen und den Druck auf Russland zu erhöhen. Der neue britische Premier telefonierte auch mit US-Präsident Trump und dem ukrainischen Präsidenten Zelensky. Burnham war gestern Mittag von König Charles zum neuen Premier ernannt worden und berief anschließend sein Kabinett. Der Labour-Chef versprach schnelle Reformen. Erwartet wird, dass er vor allem etwas gegen die steigenden Lebenshaltungskosten unternimmt.
1: Ermittler aus Deutschland und den USA haben die Infrastruktur des weltweit verbreiteten Phishing-Systems Kratos zerschlagen. Das haben das Bundeskriminalamt und die Generalstaatsanwaltschaft Frankfurt mitgeteilt. Heike Lüttich berichtet.
3: Phishing as a Service nennt sich das Geschäftsmodell. Die Gruppierung hatte sich einen digitalen Baukasten ausgedacht. Mit dem konnten täuschend echte Authentifizierungsseiten von Microsoft erstellt werden. Den Baukasten hat Kratos dann an andere Cyberkriminelle vermietet. Die haben damit Zugangsdaten und Passwörter gestohlen, gefischt und munter missbraucht. Seit Ende 2024 sind laut Behörden hunderttausende Menschen, hauptsächlich in Europa und den USA, auf die Art geschädigt worden. Jetzt sind alle über 200 Server des Systems lahmgelegt und der Entwickler des Ganzen festgenommen.
1: Das Meereis in der Arktis ist erneut deutlich zurückgegangen. Britische Forschende haben die Ausdehnung in den Wintern 2025 und 2026 untersucht und kommen zu dem Ergebnis, dass die Arktis die Region der Erde ist, die sich am schnellsten erwärmt. Durch das Abschmelzen würden die Meeresspiegel ansteigen. Außerdem führt fehlendes Meereis der Analyse zufolge in Europa zu mehr Extremwetterereignissen, wie beispielsweise starke Schneefälle. Die FIFA hat nach dem WM-Finale Ermittlungen eingeleitet. Hintergrund sind Vorfälle nach Ende des Spiels, wie in einer Mitteilung des Fußball-Weltverbands steht. Der Argentinier Leandro Paredes hatte dem Spanier Gavi mit der Hand ins Gesicht geschlagen und ihn auf den Boden geschubst. Vorher hatte er Eric Garcia an die Kehle gefasst. Paredes hat dafür vom Schiedsrichter die rote Karte bekommen, obwohl die Partie schon vorbei war. Außerdem hat der argentinische Co-Trainer Roberto Ayala Spanien Spieler Dani Olmo geschlagen. Das Wetter für Deutschland. In der Nacht klingen Schauer und Gewitter im Nordosten ab, dann überall trocken und klar, Tiefstwerte 13 bis 7 Grad. Am Tag viel Sonne am Oberrhein und der Ostsee, sonst Sonne und dichte Wolken im Wechsel, maximal 19 Grad auf Sylt und bis zu 26 Grad in Mannheim. Die Zeit 3.03 Uhr.
4: Dankeschön für den Blick auf die aktuelle Weltlage und was so in Deutschland los ist. Von mir jetzt der Blick auf die Straßen. Hier ist der Verkehrsservice der ARD Hitnacht. Die Autobahn 3 Würzburg Richtung Frankfurt ist zwischen Seligenstädter Dreieck und Seligenstadt nach einem Unfall gesperrt. Die Umleitungen sind U73 und U5. Die A5 Frankfurt Richtung Karlsruhe ist zwischen Heppenheim und Hemsbach wegen einer Baustelle bis 6 Uhr gesperrt. Umleitung hier ist eingerichtet. Auf der Autobahn 71 Suhl Richtung Sangerhausen ist zwischen Stadt Ilm und Arnstadt Süd der Tunnel Behringen wegen Wartungsarbeiten bis 6 Uhr gesperrt. Und dann noch die Autobahn 280 Richtung Groningen. Hier ist zwischen Bunde West und dem Grenzübergang Bunde wegen einer Nachtbaustelle bis 6 Uhr früh gesperrt. Ihnen unterwegs eine gute Fahrt. Bitte munter bleiben mit der richtigen Sendung im Radio.
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4: Und dann geht's jetzt gemeinsam nach Allentown. Es erwarten Sie dort Billy Joel und hier im Nachtstudio in Erfurt Hanno Bauer. Ich wünsche einen schönen Dienstag.

offensichtlich gibt es ja in Allentown einen Bahnhof, wenn dann hier so der Zug durchschnauft. Und wir bleiben jetzt mal noch beim Thema Zug. Jetzt auch mit Rod Stewart und seinem herrlichen Downtown Train. Hier ist die ARD-Hitnacht.

0: Na, wenn schon Grüße, dann werden sie auch überall gehört und auch gleich erwidert. Wie zum Beispiel der Gruß, der gerade eben ging an Peter in Bremen, ja, in die Bäckerei. Und von der Kaffeekonditorei Helge Weigel in Bobbert kam gleich ein Gruß zurück und geht jetzt quer durch Deutschland und pum, schlägt direkt in Bremen ein. Er hat geschrieben, hallo Hanno, mal Grüße an den Kollegen, der seinen Urlaub beendet hat. Meiner steht mir bevor. Samstag ist mein letzter Arbeitstag. Dann geht's ein paar Tage an die Ahr. An dieser Stelle suche ich einen kompetenten Nachfolger für meine Bäckerei-Konditorei. Klein, aber fein, nach meinem Herzinfarkt. Vor 4 Monaten musste ich etwas kürzer treten und meine Frau und ich haben uns entschlossen, das Geschäft nun aufzugeben. Vielleicht ist da draußen jemand, der Mut und Fleiß hat. Liebe Grüße aus Bobbert von Helge. Helge, ich wünsche erstmal gute Besserung und einen schönen Urlaub und ich hoffe auch, dass es klappt mit der Nachfolge. Falls sich hier jemand melden sollte, dann gebe ich das garantiert weiter.
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Na, da fühlte sich doch gleich jemand angesprochen von dem Gruß oder den Grüßen. Schade, dass hier kein Name steht, von wem der Gruß ins Land gegangen ist. Auf jeden Fall steht hier, hallo Hanno, auch ganz viele Grüße aus der Bäckerei Grünstein in Meiningen an alle Kollegen. Habt eine erfolgreiche Nacht. Ist hiermit ausgerichtet und ich schließe mich den Wünschen an.

Hier ist die ARD Hitnacht, mitten in der Nacht. Und Jenny aus Magdeburg liegt auch noch wach und hat geschrieben: Liebes ARD Hitnacht-Team, willkommen im Club. Auch ich kann leider mal wieder nicht schlafen und habe mich von Claudias Wünschen und Grüßen vorhin nett und sehr menschlich angesprochen gefühlt. Schön, wenn Menschen aneinander denken. Übrigens war ich vor vielen Jahren ebenfalls Studentin und habe es oft prima hinbekommen, bis vor einen Abend vor der jeweiligen Prüfung kaum etwas zu tun. Dann konnte ich aber auch panisch eine ganze Nacht durchmachen. Ist immer alles gut gegangen.

0: Schon wieder 3.30 Uhr und damit Zeit für den Verkehrsservice der ARD Hitnacht. Die Autobahn 3 Würzburg Richtung Frankfurt ist zwischen Seligenstädter Dreieck und Seligenstadt nach einem Unfall gesperrt. Umleitung ist die U73 und die U5. Die Autobahn 5 Frankfurt Richtung Karlsruhe ist zwischen Heppenheim und Hemsbach wegen einer Baustelle bis 6 Uhr gesperrt. Umleitung hier ist eingerichtet. Auf der Autobahn 71 Suhl Richtung Sangerhausen ist zwischen Stadt-Ilm und Arnstadt Süd der Tunnel Behringen wegen Wartungsarbeiten bis 6 Uhr gesperrt. Und dann noch die A280 Richtung Groningen. Hier ist zwischen Bunde West und dem Grenzübergang Bunde wegen einer Nachtbaustelle bis 6 Uhr früh gesperrt. Ihnen unterwegs eine muntere Fahrt wünsche ich und bleiben Sie glücklich gestimmt mit der richtigen Musik im Radio.
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0: Jetzt kommt der richtige Beat für alle, um wach zu bleiben. Mit Michael Jackson nämlich und seinem Beat It. Hanno Bauer ist hier in Magdeburg, in Erfurt. Ich grüße alle, die schon oder nachwach sind.

Mark Ronson und Miley Cyrus, Nothing Breaks Like a Heart. Und ich hoffe, da bricht nichts bei unseren Designstudenten, ja, in ihrem Modellbau-Modus. Industriedesign-Studierende haben sich ja vorhin gemeldet bei uns und Moritz hat sich gemeldet und hat gesagt, da sind wir nochmal im Chaos der Werkstatt. Die Modelle sind noch am Entstehen. Vor 6 Uhr sollten wir aber dann endlich fertig sein. Dann kommen nochmal Bilder. Tja, Design oder nicht Design. Davon darf sich dann jeder später ein Bild machen. Dankeschön fürs Foto und ganz lieben Gruß zurück. Ihr guckt da alle so schön in die Kamera und ihr seid ja wirklich da am Sitzen.

Hier ist der ARD-Hitnacht. 3.50 Uhr wird es gleich und eine aktuelle Verkehrsmeldung kommt gerade rein von der Autobahn 81 Singen Richtung Stuttgart zwischen Empfingen und Horb am Neckar. Achtung bitte, hier gab es einen Unfall und die Unfallstelle ist noch ungesichert.

0: Klaus Lage. Zum Festhalten und durch die Nacht kommen. 3.53 Uhr ist es. Hier ist die ARD-Hitnacht. Ja, und Micha aus Norwegen hat uns geschrieben, aus Egersund nämlich. Er ist auch Bäcker und steht gerade in seiner Backstube, hat das vorhin gehört von den Bäckergrüßen, ja, von den Schusterjungs und den anderen Backwerken, die da gerade entstehen, und hat geschrieben: Morgen, wenn gerade so viele Bäcker grüßen, dann schließe ich mich gerne an und grüße alle, die nachts ihre Brötchen verdienen müssen und wollen, und ich grüße das ARD-Hitnacht-Team. Mein Urlaub fällt dieses Jahr leider aus, aber wer keinen Urlaub hat, hat auch keinen ersten Tag nach dem Urlaub. Mit freundlichen Grüßen, Micha. Micha, ich bin ja fast ein bisschen den Tränen nah, aber ich wünsche natürlich, dass es trotzdem Erholung gibt nach dem Aufenthalt in der Backstube. Und dann wünsche ich auf jeden Fall für heute dann ein schönes Ausschlafen, wenn das Nachtwerk vollbracht ist.
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0: Ganz liebe Grüße nach Norwegen. So ist das halt, wenn man dort backt, wo andere Urlaub machen.

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1: Um 4 Uhr mit Lisa Kuppa. Die Arktis bleibt die Region auf der Erde, die sich am schnellsten erwärmt. Das zeigen neue wissenschaftliche Daten. Außerdem ist die Annahme widerlegt, der Rückgang des Meereises hätte sich in diesem Jahrzehnt verlangsamt. Aus der ARD-Klimaredaktion Florian Zinner.
2: In der Arktis kann von einer Pause beim winterlichen Meereisrückgang keine Rede mehr sein. Zu diesem Ergebnis kommen britische Forschende in einer neuen Analyse, insbesondere mit Blick auf die Meereisausdehnung in den Wintern 2025 und 2026. Der Rückgang der winterlichen Meereisausdehnung geht nicht mit einem steigenden Meeresspiegel einher, führt jedoch dazu, dass sich die Region abermals stark erwärmt. In Europa steht fehlendes Meereis zudem mit Extremwetter wie starken Schneefällen in Verbindung.
1: Bundeskanzler Merz hat mit dem neuen britischen Premierminister Burnham telefoniert. Das hat die Bundesregierung mitgeteilt. Sie hätten den Wunsch geäußert, die enge Zusammenarbeit zwischen beiden Ländern fortzusetzen. Merz und Burnham waren sich demnach einig, die Ukraine weiter umfassend zu unterstützen und den Druck auf Russland zu erhöhen. Burnham hatte am Abend auch mit US-Präsident Trump und dem ukrainischen Präsidenten Zelensky telefoniert. Rund 2 Millionen Fußballfans haben die spanische Nationalmannschaft in der Heimat empfangen. Laut Behörden versammelten sie sich in Madrid und jubelten den Weltmeistern zu, die in einem offenen Doppeldeckerbus durch die Straßen der Hauptstadt fuhren. Später gab es auf dem Cibelesplatz vor dem Rathaus eine große Siegesfeier. Spanien hatte das WM-Finale gegen Argentinien mit 1:0 gewonnen. Die Internationale Vereinigung der Radprofis protestiert gegen die nächtlichen Dopingtests bei der Tour de France. Die Fahrer bräuchten ausreichend Schlaf für ihre Sicherheit. Toursieger Pogacar und sein Konkurrent Vingegaard waren am Wochenende um 2 und 5 Uhr von der internationalen Testingagentur ITA geweckt worden, berichtet Sebastian Krause.
3: Die Tests in der Nacht hätten den Regeln entsprochen, sagte eine Sprecherin der ITA. Laut den Anti-Doping-Regeln im Radsport sind Tests in der Nacht nur erlaubt, wenn ernsthafte und konkrete Hinweise vorliegen, dass die entsprechenden Fahrer in Dopingvergehen verwickelt sein könnten. Die ITA teilte auf ARD-Anfrage mit, es habe bei den aktuellen Fällen Indikatoren dafür gegeben, dass bei den betroffenen Fahrern was sein könnte. Die ITA machte aber deutlich, dass die nächtlichen Tests nicht als Beweis für Verstöße gegen die Anti-Doping-Regeln interpretiert werden dürften. Pogacar und Vingegaard waren nach Angaben der ITA nicht die einzigen Fahrer, die bei dieser Tour de France nachts getestet wurden.
1: Das Wetter in Deutschland. Am Morgen liegen die Tiefstwerte zwischen 13 und 7 Grad. Heute viel Sonne am Oberrhein und der Ostsee, sonst Sonne und dichte Wolken im Wechsel. Dazu gibt's maximal 19 Grad auf Sylt und bis zu 26 Grad in Mannheim. Und zum Abschluss noch die Zeit. Es ist gleich 4:03 Uhr.
4: Dankeschön fürs 3-Minuten Nachrichten-Update. Von mir jetzt noch der Blick auf die Straßen. Hier ist der Verkehrsservice der ARD-Hitnacht. Die Autobahn 3 Würzburg Richtung Franken ist zwischen Seligenstädter Dreieck und Seligenstadt immer noch nach dem Unfall gesperrt. Umleitungen sind die U73 und die U5. Dann die U5 Frankfurt Richtung Karlsruhe. Hier ist zwischen Heppenheim und Hemsbach wegen einer Baustelle bis 6 Uhr gesperrt. Umleitung ist eingerichtet. Auf der Autobahn 71 Suhl Richtung Sangerhausen ist zwischen Stadtilm und Arnstadt Süd der Tunnel Behringen wegen Wartungsarbeiten bis 6 Uhr gesperrt. Blick auf die Autobahn 81 Singen Richtung Stuttgart zwischen Empfingen und Horb am Neckar gibt es Behinderungen nach einem Unfall. Und die Autobahn 280 Richtung Groningen ist zwischen Bunde West und Grenzübergang Bunde wegen einer Nachtbaustelle bis 6 Uhr noch gesperrt. Ihnen unterwegs eine muntere Fahrt.
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4: Mit Hanno Bauer in Erfurt. Ich grüße schön.

0: Johnny und Mary sind hier im Radio und Mirko und Pamela sind jetzt im Radio. Ja, Mirko hat sich ja vorhin gemeldet. Unser Landwirt gesagt hat, viele werden gegrüßt, nur die Landwirte eben zu selten. Und ich hatte ja gesagt, wir haben ja auch eine Landwirtin, Pamela, die sich hier regelmäßig meldet, zum Beispiel in der ARD-Hitnacht. Und sie hat jetzt geschrieben, hallo Hanno, ich als Kollegin grüße mal den Mirko recht herzlich. Ich habe zwar nur, in Anführungsstrichen, ja, einen Grünlandbetrieb und muss auch manchmal spätnachts Ballen fahren. Aktuell habe ich aber Pause, bis ich das Stroh pressen kann, das noch liegt. Ich wünsche dem Mirko gutes Gelingen. Ganz liebe Grüße von Pamela. Pamela, Mirko, ihr seid die Helden der Nachtarbeit. Ohne euch gibt's nichts zu essen. Ich bewundere eure Arbeit.
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0: Sagt der Bauer. Hanno Bauer am Mikrofon. Und Ode to My Family kommt jetzt gleich danach von den Cranberries.

ist die Miller Band, The Joker, hier bei uns in der ARD-Hitnacht. 4.20 Uhr wird es gleich. Und das Schöne an dieser Nachtsendung ist, dass sie so verbindet, ja, dass sie also uns alle zusammenbringt. Und Erich hat das auch so geschrieben. Guten Morgen, Hanno, herzliche morgendliche Grüße aus Köhlstöckchen Rhön, Wasserkuppe von Erich. Erfurt ist ja eine coole Stadt. Unsere Söhne haben dort Architektur studiert. Wir waren oft damals in Erfurt. Und mein Sohn wohnt nun in Köln. Ja, also alle dabei in einer E-Mail. Köhlstöckchen in der Rhön, genauso wie Köln und Erfurt. Alle wieder in einer E-Mail untergebracht. Dankeschön, lieber Erich, und von mir ganz liebe Grüße zurück. Die Sendung verbindet ja sowieso alle, ob jetzt von Ost nach West oder von Süd nach Nord. Es ist sowieso ein ganz besonderes Gefühl, wenn überall dieselbe Musik dann im Radio läuft. So wie jetzt die Lieder, die auch im Radio laufen. Lieder hören wir jetzt von Adel Tawil in der ARD-Hitnacht.

Dusty Springfield und mal so ganz in private unter uns, ja. Keiner mag Montage. Deswegen ist es schön, dass wir heute schon im Dienstag sind und nur die Boomtown Rats uns noch ihren Kummer ins Radio bringen mit ihren I Don't Like Mondays. 4:27 Uhr ist es am Dienstag, dem 21. Juli.

0: Mit letztem Schlussakkord war es 4.31 Uhr und damit höchste Zeit für den Verkehrsservice in der ARD-Hitnacht. Ist aber auch nicht viel passiert weiter. Die Autobahn 3 Würzburg Richtung Frankfurt ist zwischen Seligenstädter Dreieck und Seligenstadt nach einem Unfall weiter gesperrt. Umleitung ist die U73, danach noch die U5. Die A5 Frankfurt Richtung Karlsruhe ist zwischen Heppenheim und Hemsbach wegen einer Baustelle bis 6 Uhr noch gesperrt. Umleitung hier ist eingerichtet. Auf der Autobahn 71 Suhl Richtung Sangerhausen ist zwischen Stadtilm und Arnstadt Süd der Tunnel Behringen wegen Wartungsarbeiten bis 6 Uhr gesperrt. Und dann ist noch die Autobahn 280 Richtung Groningen gesperrt zwischen Bunde West und Grenzübergang Bunde. Gute Fahrt Ihnen. Bleiben oder werden Sie munter?
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0: Mit Hanno Bauer in Erfurt. Schönen Dienstag.

0: Gipfeltreffen der Rocker hier in der ARD nach erst Bryan Adams und dann noch Status Quo hier hinten dran mit In the Army Now. Und Stefan freut sich sehr über die Musik, hat geschrieben: Aus Cuxhaven, liebe Grüße. Moin Hanno, Grüße an die Frühaufsteher, so wie ich. Ich könnte ja ausschlafen, aber, und dann drei Punkte. Grüße aus Cuxhaven. Ja, also Stefan mal wieder schon wach. War ja vorher Feuerwehrmann, ist jetzt gerade in den Ruhestand gegangen. Und so wie das nun mal ist, man kommt dann doch nicht so schnell aus dem gewohnten Rhythmus wieder raus. 4.40 Uhr ist es jetzt. Die Zeit für die ganz Frühaufsteher oder die, die es einfach gewohnt sind, früh aufzustehen. In der ARD-Hitnacht.
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die Shakespeare Sisters und Hello Hello. Das Radio ist natürlich mal wieder angeturnt, zum Beispiel auch bei Franziska unterwegs im Auto. Sie hat geschrieben, hallo liebes ARD-Team, nicht nur Frühaufsteher sind am Start, sondern auch die langen Nachtdurchfahrer. Urlaub aus Frankreich ist jetzt beendet, also in Frankreich ist beendet, jetzt geht es zurück in die Heimat. Liebe Grüße von der Autobahn nach 1200 Kilometern Fahrt. Na dann, gutes Ankommen nach dem Urlaub und ich hoffe, dass die Erholung des Urlaubs dann ein bisschen noch vorhanden ist nach so einer langen Fahrt.

Es wird ein schöner Tag. Glauben Sie es mir. 10:05 ist es schon durch. 4:51 Uhr. Die ARD-Hitnacht endet gleich für einige Ausgeschlafene. Punkt 5 Uhr beginnen dann die Frühprogramme. Andere kommen weiter noch ein bisschen in Genuss der Nachtmusik. Noch eine Stunde länger. Ich bin Hanno Bauer. Wünsche auf jeden Fall jetzt schon mal allen einen schönen Dienstag.

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1: Um 5 Uhr mit Lisa Kupper. Bundeskanzler Merz hat mit dem neuen britischen Premierminister Burnham telefoniert. Das hat die Bundesregierung am Abend mitgeteilt, wenige Stunden nachdem Burnham ernannt wurde. Aus der Nachrichtenredaktion Markus Weber.
2: Beide hätten den Wunsch geäußert, die enge Zusammenarbeit zwischen Berlin und London fortzusetzen. Merz und Burnham waren sich demnach auch einig, die Ukraine weiter umfassend zu unterstützen und den Druck auf Russland zu erhöhen. Der neue britische Premier telefonierte auch mit US-Präsident Trump und dem ukrainischen Präsidenten Zelensky. Burnham war gestern Mittag von König Charles zum neuen Premier ernannt worden und berief anschließend sein Kabinett. Der Labour-Chef versprach schnelle Reformen. Erwartet wird, dass er vor allem etwas gegen die steigenden Lebenshaltungskosten unternimmt.
1: US-Präsident Trump will Zölle in Höhe von 50% auf kanadische Waren einführen. Die Abgaben sollen in 30 Tagen in Kraft treten, kündigte das Weiße Haus an. Ausgenommen davon seien Energieprodukte, Dünger, Fisch und kritische Mineralien. Als Grund hieß es, Kanada habe US-Autos sowie Alkohol- und Milchprodukte unfair behandelt. Das Meereis in der Arktis ist erneut deutlich zurückgegangen. Britische Forschende haben die Ausdehnung in den Wintern 2025 und 26 untersucht und kommen zu dem Ergebnis, dass die Arktis die Region der Erde ist, die sich am schnellsten erwärmt. Durch das Abschmelzen würden die Meeresspiegel ansteigen. Außerdem führt fehlendes Meereis der Analyse zufolge in Europa zu mehr Extremwetterereignissen, wie beispielsweise starke Schneefälle. Die Vorfälle nach dem Ende des WM-Finales könnten für den Verlierer Argentinien Folgen haben. Der Weltfußballverband FIFA hat Ermittlungen eingeleitet. Aus der Nachrichtenredaktion Klaus Reginek.
3: Konkret geht es um Szenen unmittelbar nach dem Abpfiff. Im Mittelpunkt der argentinische Mittelfeldspieler Leandro Paredes, der die Niederlage offenbar nicht verkraftete. Zuerst griff er dem Spanier Eric Garcia von vorne an den Hals und schubste ihn weg. Anschließend traf er dessen Teamkollegen Gavi mit der Hand im Gesicht und schubste ihn auf den Boden. Paredes sah daraufhin noch die rote Karte, obwohl die Partie schon vorbei war. An den Rangeleien beteiligt waren auch der Argentinier Nahuel Molina und der argentinische Co-Trainer Roberto Ayala.
1: Ein Lichtschwert aus den Star-Wars-Filmen hat in den USA eine Rekordsumme erzielt. Das Laserschwert von Luke Skywalker aus Das Imperium schlägt zurück wurde für umgerechnet knapp 3,3 Millionen Euro versteigert. Nach Angaben des zuständigen Auktionshauses der bislang höchste Preis, der je für eine Star-Wars-Requisite gezahlt wurde. Das waren die Nachrichten mit Lisa Kupper.
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5: Die A5 Frankfurt Richtung Karlsruhe ist zwischen Heppenheim und Hemsbach wegen der Baustelle gesperrt, und zwar noch bis 6. Die Umleitung ist eingerichtet. Gute Fahrt.
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6: Ein kühler Morgen, 9 Grad in Rennerod, 10 Grad in Neumagen, Drohn, 11 Grad in Boppard. Später dann immer wieder Sonne, zwischendurch ein paar Wolken, 23 bis 26 Grad auf den Höhen von Eifel und Westerwald. Da ist so bei maximal 22 Grad am Schluss. Der SW1 Rheinland-Pfalz-Wettertrend. Morgen erst Sonne, dann Wolken im nördlichen Rheinland-Pfalz, vereinzelt Regen bis 27 Grad. Am Donnerstag dann Sonne und Wolken bei maximal 26 Grad.
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0: Viertel nach fünf, schönen guten Morgen. So, Urlaubszeit, Sommerferien in Rheinland-Pfalz. Vielleicht geht's ja noch in den Urlaub sogar, ne?
1: Ja, also ich meine, und egal, ob ihr euch jetzt für eine Wellnessreise oder eine Reise an den Ballermann entscheidet, also der Unterschied, der ist gar nicht mal so groß.
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3: Bei zu viel Stress im Alltag machen die einen einen kleinen Wellnessurlaub zum Krafttanken und die anderen müssen dringend mal wieder nach
4: Malle!
3: Klingt komisch, aber bei genauer Betrachtung ist Malle ja auch Wellness. Statt Schlammpackung kriegst du da eine Bierdusche. Klangschalen hörst du auch beim Anstoßen mit Wodka Lemon. Die Atmung trainierst du auch beim Singen.
5: Solange ich noch Luft in meiner Lunge hab.
3: Sauna kriegst du immer günstig, einfach ein Hotel ohne Klimaanlage buchen. Und ja, Tantra-Massagen, da musst du dich halt überraschen lassen, wer nach dem Aufwachen so neben dir liegt.
6: Hallo!
3: Der Unterschied ist klein. Die einen sind im Urlaub halt zu sich selbst sehr liebevoll und die anderen sind im Urlaub liebervoll.
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2: Kurz nach 5:30.
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2: Guten Morgen, Petra Mohr.
4: Guten Morgen. Der neue britische Premierminister Burnham hat wenige Stunden nach seiner Ernennung mit Bundeskanzler Merz telefoniert. Aus Berlin hieß es, die beiden hätten den Wunsch ausgedrückt, die enge Zusammenarbeit zwischen den Ländern fortzusetzen. Die USA haben in der Nacht erneut Ziele im Iran angegriffen. Der Iran reagierte wiederum nach eigenen Angaben mit Beschuss auf US-Stützpunkte in Kuwait und Bahrain. Heute wird bundesweit an die Menschen erinnert, die durch Drogenkonsum gestorben sind. Diesen Erinnerungstag gibt es seit 28 Jahren und er wird auch in einigen Städten im Land begangen, zum Beispiel in Mainz, Pirmasens und Ludwigshafen. Nach rund 2 Millionen Fußballfans haben die spanische Nationalmannschaft in der Heimat empfangen. Die Fußballer fuhren am Abend im offenen Bus durch Madrid und wurden bejubelt.
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5: Es geht auf die Straßen. Hier ist der aktuellste Verkehrsservice im Land. Die A5 Frankfurt Richtung Karlsruhe ist zwischen Heppenheim und Hemsbach wegen der Baustelle noch bis 6 Uhr gesperrt. Umleitung ist eingerichtet und alle Verkehrsinfos auch immer auf swr1.de.
2: Das ist ein ganz schön kühler Morgen. Später wird's nochmal natürlich wärmer. 23 bis 26 Grad bekommen wir heute. Es scheint dann immer wieder die Sonne. Zwischendurch ziehen ein paar Wolken durch. Auf den Höhen von Eifel und Westerwald, da ist heute dann schon so bei 20 bis 22 Grad Schluss. Der SWR1 Rheinland-Pfalz-Wettertrend. Morgen scheint erst die Sonne, dann ziehen Wolken rein und im nördlichen Rheinland-Pfalz kann es auch vereinzelt ein bisschen regnen. 19 bis 27 Grad und am Donnerstag Sonne und Wolken bei maximal 26 Grad.
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2: Guten Morgen.
5: Einen schönen Dienstag mit uns.
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0: 20 vor 6 am Dienstag. Na, habt heute Nacht auch wieder schön geträumt, so vom Auswandern. Das Thema hat uns und euch ja gestern sehr bewegt hier in SWR1 Rheinland-Pfalz. Katharina aus Ingelheim, die wurde während eines Urlaubs von ihren Eltern mit dem Australien-Fan-Gen infiziert, könnte man sagen. Danach hat sie in Adelaide ein Highschool-Jahr gemacht und dann war für sie einfach klar, hier will ich bleiben.
1: Hier bin ich mit der Arbeit fertig und dann treffe ich mich mit meinen Freunden und wir schauen den Sonnenuntergang am Strand.
2: Seit 3 Jahren lebt und arbeitet sie in der sogenannten Haifischbucht in Shark Bay an der australischen Westküste und das hat Gründe.
1: Wir haben wirklich mehr Natur und Tiere als Menschen. Die nächste Stadt, wenn man es überhaupt Stadt nennen kann, ist über 4 Stunden entfernt und dann die nächste richtige Stadt wäre Perth und das sind dann wirklich über 9 Stunden. Dementsprechend, wir sind hier sehr unter uns, könnte man sagen.
2: Mhm. Schon mutig. Und wir dachten so, in der Eifel oder in der Westpfalz hätte man seine Ruhe. Das ist ja nichts gegen die Weite von Australien.
0: Ja, auch das Wetter ist da ja doch schon sehr einladend. Genauso wie zum Beispiel auf der Karibikinsel Tobago, da hat es Veronika aus Speyer hin verschlagen. Der Liebe wegen.
2: Und Henry aus Frankenthal hat sich in Thailand verliebt. Die Sonne, der Strand, klar, das lockt alles. Aber auch das vergleichsweise günstige Leben da.
3: Man kann dort von 550 Euro im Monat sehr gut leben. Damit schließe ich alles ein. Das heißt, essen gehen, das gibt's billiger im Restaurant, als man selber kochen kann. Und Unterkunft natürlich und auch Motorrad, was man schon braucht, um hier und da hinzukommen. Das ist möglich.
0: Na, das klingt natürlich total verlockend. Allerdings zur Wahrheit gehört halt auch, man muss die Sprache des Landes können. Sich um Versicherung, seine Rente später und auch das Einkommen heute natürlich kümmern. Und dann klingt es für manche auch schon wieder mehr nach Arbeit als nach Traum ausleben. Ne?
2: Und jeden Tag 34 Grad im Schatten das ganze Jahr über, das hält im Grunde genommen auch nicht jeder aus. Also, ich würde sagen, wir bleiben gerne mal zu Hause, ne? In der Pfalz zum Beispiel oder in Reuhäse oder so. Danke für die schönen Geschichten, die ihr mit uns geteilt habt. Grüße in alle Welt, egal wo ihr uns heute Morgen hört.
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0: Marshall Hain, Dancing in the City. Es ist 10 Minuten vor 6. Guten Morgen mit SWR 1 Rheinland-Pfalz. Wir haben ja gerade über das Auswandern gesprochen und wie schön das ist, wenn man in so ein Land geht, wo es immer 34 Grad hat, wo das Essen so günstig ist, dass man gar nicht dafür kochen kann.
1: Und jetzt kommt Christian ums Eck. Ne? Ja. Schreibt hier gerade über swr1.de. Ach, das mit dem Auswandern. Ich bin eingewandert aus Baden in die Pfalz. Unsere beste Entscheidung. Schönen Tag, Gruß Christian.
0: Ja. Yeah.
1: Herzlich willkommen, Christian.
0: Ja.
1: Aus Gönnheim.
0: Aus Gönnem, genau. Ja. Das ist bei Dergen, da die Eckwäsche, bei Friedelsen und so.
1: Ja.
0: Finde ich toll. Also in die Pfalz einwandern kann ich
1: das
0: immer nur sagen,
1: super.
0: Hervorragend. Und das Schöne ist, bei uns haben wir auch nicht mehr 34 Grad. Auch heute in Rheinhessen ist es ja ein bisschen frischer heute Morgen. Ich habe übrigens das erste Mal tatsächlich eine Jacke jetzt angehabt im Sommer.
1: Ja, ich habe auch eine Jacke an.
0: Ja, aber du hast ja schon gestern, glaube ich.
1: Ja, ich hatte auch gestern eine Jacke an. Ich habe oft eigentlich tatsächlich eine Jacke an, weil es mir irgendwie oft irgendwie frisch ist.
0: Mhm.
1: Bin halt so die ganz coole.
0: Verstehe. Ja. Dann ziehe ich meine Jacke jetzt wieder aus.
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1: Mit Christoph Kohl. Guten Morgen. Unter Motorradfahrern ist es üblich, dass sie einander kurz grüßen, wenn sie sich begegnen. Sie heben die Finger oder die Hand kurz an. Das signalisiert, ich habe dich wahrgenommen. Schön, dass uns die Motorradleidenschaft verbindet. Ich wünsche dir gute Fahrt. Ähnlich erlebe ich es auch bei Stadtbusfahrern oder Fahrerinnen von Straßenbahnen. Wenn sie einander grüßen, dann bedeutet das, hallo, ich freue mich, dich als Kollegin, als Kollegin zu treffen. Wir haben etwas gemeinsam. Wir sind im selben Beruf für die Menschen unterwegs. Ich wünsche dir einen guten Tag, ohne technische Probleme und mit lieben Fahrgästen. Und wenn ich am Rheinufer jogge, dann passiert es manchmal, dass ein entgegenkommender Jogger kurz hersieht und wir einander mit einem Kopfnicken grüßen. So wird eine kleine Brücke von Mensch zu Mensch geschlagen. Darüber freue ich mich jedes Mal. Denn ein solcher Gruß ist ein wichtiges Zeichen. Es gibt dem anderen zu verstehen, ich habe dich gesehen und du bist mir nicht gleichgültig. Wir haben etwas gemeinsam, ein Hobby, den Beruf oder ein bestimmtes Interesse. Ich freue mich darüber, dass uns etwas verbindet. Ein solcher Gruß drückt aus, dass ich diesen Mitmenschen wertschätze und dass ich es mit ihm gut meine. Und das strahlt aus. Das stärkt das Zusammengehörigkeitsgefühl. Warum also nicht zum Beispiel beim Aussteigen aus dem Bus den Fahrer kurz grüßen und ihm danken? Ein Gruß mit einem lieben Wort an die Kassiererin im Supermarkt, die ja auch für mich arbeitet. Dieser Gruß kann wie ein kleines Licht in ihrer Routinearbeit sein, weil sie dadurch spüren kann, dass ich sie wahrnehme und würdige. Und schon freut sie sich auf ein Wiedersehen. Im Alltag fördert jeder Gruß das Miteinander in unserer Gesellschaft, im Kleinen aber wirksam. In Bayern und Süddeutschland grüßt man sich übrigens traditionell mit Grüß Gott, was bedeutet Gott grüße dich, Gott segne dich. Wenn ein solcher Wunsch bei einem Gruß mitschwingt, umso schöner. Christoph Kohl, Speyer, Katholische Kirche.
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3: 6 Uhr im Studio Petra Moore. Kanzler Merz und der neue britische Premier Burnham wollen eng zusammenarbeiten. Experten fürchten weiter sinkende Grundwasserspiegel in Rheinland-Pfalz. Das Wetter im Land. Nachher immer wieder Sonne, zwischendurch Wolken, maximal 26 Grad. Der neue britische Premierminister Burnham und Kanzler Merz wollen, dass Deutschland und Großbritannien weiter eng zusammenarbeiten. Nur ein paar Stunden nachdem Burnham gestern ernannt worden ist, haben beide miteinander telefoniert. Markus Weber berichtet.
4: Merz und Burnham waren sich demnach auch einig, die Ukraine weiter umfassend zu unterstützen und den Druck auf Russland zu erhöhen. Der neue britische Premier telefonierte auch mit US-Präsident Trump und dem ukrainischen Präsidenten Zelensky. Burnham war gestern Mittag von König Charles zum neuen Premier ernannt worden und berief anschließend sein Kabinett. Der Labour-Chef versprach schnelle Reformen. Erwartet wird, dass er vor allem etwas gegen die steigenden Lebenshaltungskosten unternimmt.
3: Die Deutsche Bahn plant laut Bild ein Alkoholverbot an allen deutschen Bahnhöfen. Demnach soll es ab Mitte Oktober an allen 5.400 Bahnhöfen untersagt sein, Bier, Wein oder Schnaps außerhalb des Gastronomiebereichs zu trinken. Ein solches Alkoholverbot gibt es bisher schon an einigen größeren Bahnhöfen, wie zum Beispiel Frankfurt oder Köln. Durch Hitzeperioden und Klimawandel sinkt der Grundwasserspiegel auch im Land. An einer Messstelle bei Landau zeigt sich das besonders dramatisch, wie Anna Flöchinger berichtet.
5: In Offenbach an der Queich kontrolliert der Gewässerexperte Hans-Jürgen Hahn regelmäßig den Grundwasserstand. Der ist in den vergangenen 25 Jahren um 50 Zentimeter gesunken. Ein Grund zur Sorge, sagt der Experte. Denn dadurch vertrocknen nicht nur Bäume und Pflanzen, sondern auch unsere Trinkwasserversorgung ist in Gefahr. Und die Qualität des Grundwassers wird schlechter, weil immer mehr Schadstoffe darin landen. Zum Beispiel durch Düngemittel in der Landwirtschaft.
3: Der Fußball-Weltverband FIFA ermittelt nach dem WM-Finale gegen Argentinien. Grund sind die Ausschreitungen nach dem Ende des Spiels auf dem Platz. Das könnte für Argentinien Konsequenzen haben, welche sind nicht bekannt. Klaus Regeneck über die Hintergründe.
6: Konkret geht es um Szenen unmittelbar nach dem Abpfiff. Im Mittelpunkt der argentinische Mittelfeldspieler Leandro Paredes, der die Niederlage offenbar nicht verkraftete. Zuerst griff er dem Spanier Eric Garcia von vorne an den Hals und schubste ihn weg. Anschließend traf er dessen Teamkollegen Gavi mit der Hand im Gesicht und schubste ihn auf den Boden. Paredes sah daraufhin noch die rote Karte, obwohl die Partie schon vorbei war. An den Rangeleien beteiligt waren auch der Argentinier Nahuel Molina und der argentinische Co-Trainer Roberto Ayala.
3: Rund 2 Millionen Fußballfans haben die spanische Nationalmannschaft in der Heimat empfangen. Die Weltmeister fuhren am Abend im offenen Bus durch Madrid und wurden bejubelt. Spanien hatte das WM-Finale gegen Argentinien mit 1:0 gewonnen. Und die Zeit 6:03.
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7: Hallo, es gibt keine einzige Störungsmeldung. Gute Fahrt weiterhin.
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8: Guten Morgen, Andreas Machalitzer.
9: Hallo, schönen guten Morgen.
8: Andi, heute Morgen ist so Jackenwetter, ne?
9: Ja, kann man durchaus sagen. Wir haben Temperaturen aktuell nur zwischen 7 und 11 Grad. Einen meist klaren oder nur locker bewölkten Himmel dazu. Und am Tage scheint dann häufig die Sonne. In vielen Regionen 10 bis 13 Stunden lang. Also zwischendurch über Mittag mal ein paar harmlose Quellwolken. Es bleibt überall trocken und das bei moderaten Sommertemperaturen von 20 Grad im Westerwald und 26 Grad an der Weinstraße. Der SWR1-Wettertrend. Auch morgen erstmal wieder sonnig und kühl. Dann wird es von Norden her wolkiger. Ab und zu kann es mal regnen. Der Donnerstag meist wieder trocken, wieder mit Sonne und Wolken. Und das bei Temperaturen wieder bis zu 26 Grad.
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8: Hallo, guten Morgen am Dienstag. Also es gibt ja so Dinge, die erledigen wir sofort, ne? Und dann gibt es so diese eine Schublade mit diesem Etikett drauf. Mach ich morgen. Also die Steuer zum Beispiel.
7: Da hast du recht. Das Kellerregal. Oder Anruf bei, sagen wir mal, der Tante oder so. Was schiebt ihr schon viel zu lange vor euch her? Genau darüber sprechen wir hier in 8 Minuten.
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0: Gleich 13 nach 6 am Dienstag. Michel, was hast du denn so als letztes ewig aufgeschoben, weil du keinen Bock hattest, dich drum zu kümmern?
1: Alles. Also Rasen mähen zum Beispiel oder Unkraut, okay, so, oder im Herbst Blätter zusammenkehren, sowas hasse ich, das schiebe ich auch. Infos für die Steuer zusammentragen,
0: ja,
1: schreib mal
0: auch
1: was auf, die Dienstreisen oder irgendwas.
0: Ja.
1: Staubsaugen, ja, also das schiebe ich ewig.
0: Okay, aber Klassiker, Steuerunterlagen zusammensuchen, ja, das mag ich auch überhaupt nicht. Und bei mir ist es noch so, wenn ich jetzt mal irgendwie online was bestelle, dann steht tatsächlich so ein Paket schon ein bisschen länger bei mir in der Bude rum. Also ich bringe die wirklich gerne so auf den allerletzten Drücker zurück.
1: Ja, was soll man machen, ne?
0: Ja.
1: Fakt ist, viele von uns leiden unter dieser schlimmen Krankheit Aufschieberitis. Klassiker ist Ende Juli bei vielen, was wir ja auch schon gesagt haben, ne? Die Frist für die Steuererklärung und so.
2: Ich muss es tun, ich habe es ein bisschen nach hinten verschoben. So seit einem Monat oder zwei.
3: Ja, ja, das kenne ich mehr als gut genug. Und die von 25 mache ich auch bald. Im Herbst, wenn es kühler ist.
4: Nein, mache ich direkt. Da habe ich es aus dem Kopf und kann beruhigt schlafen.
0: Ja, sehr gut. Also nochmal zur Erinnerung, 31.07. Abgabefrist für die Steuererklärung. Es sei denn, es kümmert sich der Lohnsteuerhilfeverein drum oder der Steuerberater.
1: Na gut, fand ich auch. Ich mache es im Herbst, wenn es kühler ist. Da freut sich das Finanzamt über so Ausreden. Ja, und neben diesem tollen Papierkram gibt es auch noch ganz viel im Haushalt, was man gerne mal auf irgendwann anders verschiebt.
5: Bügeln macht mein Mann. Ich wasch und sag, na, das lassen wir mal lieber. Da bin ich wirklich sehr kreativ, mir Entschuldigungen auszusuchen.
6: Aufräumen, Fenster putzen, Keller aufräumen, das sind so Dinge, da muss ich einfach Lust zu haben, da überkommt es mich dann irgendwann und dann heißt es so, jetzt machst du. Aber ich plane nicht, dass ich sage, ich mache das morgen, dann habe ich morgen nämlich keine Lust und dann fange ich erst gar nicht an.
1: Sehr gut, genauso mache ich es auch. Keine Lust hat, einfach nicht planen und nichts machen.
0: Du bist doch mit dem verwandt.
1: Natürlich, mein Bruder.
0: Dein Motto, ey. Wie ist es bei euch? Ja? Was schiebt ihr gerne ewig vor euch her? Vielleicht ja auch gerade ganz aktuell und habt ihr vielleicht auch so ganz kreative Ausreden, warum es einfach gerade nicht passt. Also weil es vielleicht heute zu schön ist oder morgen nicht so schön ist.
1: Weil gerade in SWR1 gute Musik läuft. Meldet euch bei uns 06131 92 93 94 95.
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0: 23 nach 6, SWR1, Rheinland-Pfalz. Die Trauer sitzt tief in Trier an der Uni des getöteten Studenten Marius Dick und vor allem auch in Landstuhl, der Heimat von Marius. Dort erinnert seit gestern ein Kondolenzbuch im Rathaus an den 22-jährigen Studenten, der am vergangenen Mittwoch bei einem Messerangriff in Trier umgebracht worden war.
1: Hunderte Namen stehen schon in diesem Kondolenzbuch, das seit gestern in der Eingangshalle ausliegt. Hier können Freunde und Bekannte trauern, liebe Worte und Gedanken über Marius aufschreiben. Die Anteilnahme ist groß. Eine ehemalige Lehrerin von Marius, Elisabeth Becker, ist gekommen, um Marius zu gedenken. Sie ist wie die meisten einfach nur
2: fassungslos. Er war sehr geschichtsinteressiert, sehr gebildet. Der hatte so viel Vorsicht, der Marius. Ich finde das ganz schrecklich. Man fühlt natürlich mit der Familie, mit den Eltern besonders. Es ist einfach eine Tat. Und man sagt, zur falschen Zeit am falschen Ort, eine ganz schlimme Sache.
0: Auch an der Universität Trier ist die Trauer spürbar. Mit einer Schweigeminute haben Studenten und Mitarbeitende Marius gedacht. Am Wochenende fand ein Gedenkgottesdienst statt. Für viele ist noch immer unbegreiflich, dass ein Kommilitone und Kumpel plötzlich nicht mehr da ist. Elias Lippes aus Kusel hat mit Marius Politikwissenschaften studiert.
3: Wenn man feststellt, es ist eine Person, die du kennst, wo du einen Namen und ein Gesicht dazu hast, eine Stimme, dann ist es umso brutaler und das macht natürlich was mit einem.
1: Der mutmaßliche Täter ist ein 22-jähriger afghanischer Staatsangehöriger, der seit mehr als 10 Jahren in Deutschland lebt. Er ist inzwischen in einer geschlossenen forensischen Psychiatrie. Die Ermittlungen zu den Hintergründen dieser Tat laufen weiter.
0: Das Kondolenzbuch im Landstuhler Rathaus soll den Angehörigen später übergeben werden. Es soll den Menschen dann nach dieser Tat, die scheinbar aus dem Nichts passiert ist und sinnlos wirkt, Halt geben. Für die Familie ist jeder eingetragene Name ein Zeichen dafür, dass sie in ihrer Trauer nicht alleine sind.
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8: Eine Minute vor 6:30.
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8: Und hier ist aus unserem Nachrichtenteam Petra Mohr.
10: Guten Morgen. Umweltverbände kritisieren, dass der Bau eines neuen Gaskraftwerks auf der Ingelheimer Aue in Mainz genehmigt worden ist. Das Kraftwerk soll die Notstromversorgung für das benachbarte Rechenzentrum sichern. Lukas Umfleth berichtet.
11: Die Verbände kritisieren, dass mit dem Kraftwerk auf eine klimaschädliche und teure Form der Stromerzeugung gesetzt werde. Denn laut Betreiber soll die Anlage zunächst mit Erdgas laufen. Technisch könnte sie zwar auch mit Wasserstoff betrieben werden, derzeit stehe dieser am Standort aber nicht zur Verfügung. Der Landesverband Solarenergie Rheinland-Pfalz kritisiert zudem, dass derzeit überhaupt nicht absehbar sei, ob und wann ausreichend günstiger grüner Wasserstoff zur Verfügung stehen könnte, um das Kraftwerk damit zu betreiben. Die Organisation Scientists for Future bemängelt, dass man sich zu wenig mit Alternativen wie Batteriespeichern beschäftigt habe.
10: Viele Haltestellen im öffentlichen Nahverkehr sind laut einer ADAC-Untersuchung nicht barrierefrei. Der Club hat rund 150 Haltestellen für Bus- und Straßenbahnen untersucht, darunter in Mainz und Mannheim. So ist der Abstand zwischen Bordsteinkante und Fahrzeug bei 80% der Straßenbahnhaltestellen zu groß. Bei Bussen sei der Einstieg nur an 3% der Haltestellen ohne eine extra Rampe möglich, sagt der ADAC. Der neue britische Premier Burnham hat wenige Stunden nach seiner Ernennung mit Kanzler Merz telefoniert. Aus Berlin hieß es am Abend, die beiden hätten den Wunsch ausgedrückt, die enge Zusammenarbeit zwischen ihren Ländern fortzusetzen.
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12: Und hier ist der aktuellste Verkehrsservice im Land. Die B421 Kirchberg-Martinstein ist zwischen Königsau und Kellenbach in beiden Richtungen wegen eines brennenden Fahrzeugs gesperrt. B9 Mainz Richtung Ludwigshafen zwischen Frankenthal-Mörsch und Oppau. Baustelle, 3 Kilometer Stau. Und da dauert es eine Viertelstunde länger. Gute Fahrt.
8: Das ist ein kühler Morgen. Später wird's wieder wärmer. 23 bis 26 Grad bekommen wir. Dann scheint auch immer wieder die Sonne. Zwischendurch ziehen so ein paar Wolken durch. Auf den Höhen von Eifel und Westerwald ist heute bei 20 bis 22 Grad Schluss. Also sehr, sehr angenehm. Der SWR1 Rheinland-Pfalz Wettertrend. Morgen erst Sonne, dann Wolken. Im nördlichen Rheinland-Pfalz kann es hin und wieder auch mal regnen. 19 bis 27 Grad und am Donnerstag Sonne und Wolken ohne Regen bei maximal 26 Grad.
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12: Hallo.
8: Guten Morgen.
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0: Also wer auf klimafreundliche Heizungen umsteigt, bekommt sogar Geld vom Staat.
1: Allerdings ab heute nicht mehr ganz so viel wie bisher. SWR1 Hauptstadtkorrespondentin Lissy Kaufmann, will die Bundesregierung klimafreundliches Heizen nicht mehr unterstützen?
2: Doch, das will sie, aber eben nicht mehr so stark wie bisher. Das liegt zum einen daran, dass die Bundesregierung sparen muss, auch das Wirtschafts- und Energieministerium von Katharina Reiche. Man arbeitet da jetzt ein bisschen mit Tricks, man schichtet Geld um, aus dem Klima- und Transformationsfonds zum Beispiel wird Geld abgezogen und das ist ja der Fonds, aus dem das Geld kommt für den Heizungstausch und deshalb sinkt die Fördersumme. Die Bundesregierung hat sich in dem Zusammenhang auch gefragt, wieso schütten wir die Hilfe eigentlich mit der Gießkanne aus? Da gibt es ja durchaus Menschen, die verdienen ganz gut, denen reicht vielleicht ein kleiner staatlicher Anreiz, sozusagen als Anstupser, um klimafreundlich umzurüsten und deshalb will die Bundesregierung die Hilfe jetzt stärker sozial staffeln.
0: Wie genau sieht das dann aus?
2: Also zunächst mal hat die Bundesregierung die maximal förderfähigen Kosten gesenkt. Bislang waren es 30.000 Euro, jetzt sind es nur noch 28.000 Euro und diese Summe, die sinkt weiter in den kommenden Jahren. Das heißt jetzt aber nicht, dass ein Antragsteller die Summe komplett erstattet bekommt. Maximal zahlt der Staat davon 80%. Die genaue Summe, die hängt jetzt stärker vom Einkommen ab. Ein Haushalt mit einem Jahreseinkommen bis zu 30.000 Euro zum Beispiel kann bis zu 80% der förderfähigen Kosten erstattet bekommen. Wenn das Jahreseinkommen jetzt aber über 50.000 Euro liegt, dann gibt es nur etwa halb so viel Geld. Ein bisschen anders sieht es aus, wenn noch ein minderjähriges Kind im Haushalt lebt, dann darf das Haushaltseinkommen etwas höher liegen.
1: Heißt also, die Bundesregierung will gezielter fördern?
2: Ja, so sieht's aus. Und es ist sogar noch ein weiterer Schritt geplant, um die Förderung zu lenken und die heimische Industrie zu unterstützen. Und zwar ab dem kommenden Jahr. Dann will man einen Unterschied machen, ob die Wärmepumpe, die man kauft, in der EU hergestellt worden ist oder zum Beispiel aus China kommt. Und wer sich dagegen eine EU-Wärmepumpe entscheidet, der soll dann ab kommendem Jahr weniger Förderung bekommen.
0: Klimafreundliches Heizen. Wer jetzt umsteigen will, hat einen guten Zeitpunkt erwischt. Allerdings haben sich die Bedingungen dafür geändert. Die Bundesregierung zahlt nicht mehr ganz so viel, wie das vorher war.
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Uhr 48 am Dienstag. So klingt euer Start in den Tag mit SWR1 Guten Morgen Rheinland-Pfalz. Und ihr könnt euch schon mal so eine Erinnerung ins Handy stellen. 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
1: Mit Christoph Kohl. Guten Morgen. Unter Motorradfahrern ist es üblich, dass sie einander kurz grüßen, wenn sie sich begegnen. Sie heben die Finger oder die Hand kurz an. Das signalisiert, ich habe dich wahrgenommen. Schön, dass uns die Motorradleidenschaft verbindet. Ich wünsche dir gute Fahrt. Ähnlich erlebe ich es auch bei Stadtbusfahrern oder Fahrerinnen von Straßenbahnen. Wenn sie einander grüßen, dann bedeutet das, hallo, ich freue mich, dich als Kollegin, als Kollegin zu treffen. Wir haben etwas gemeinsam. Wir sind im selben Beruf für die Menschen unterwegs. Ich wünsche dir einen guten Tag, ohne technische Probleme und mit lieben Fahrgästen. Und wenn ich am Rheinufer jogge, dann passiert es manchmal, dass ein entgegenkommender Jogger kurz hersieht und wir einander mit einem Kopfnicken grüßen. So wird eine kleine Brücke von Mensch zu Mensch geschlagen. Darüber freue ich mich jedes Mal. Denn ein solcher Gruß ist ein wichtiges Zeichen. Es gibt dem anderen zu verstehen, ich habe dich gesehen und du bist mir nicht gleichgültig. Wir haben etwas gemeinsam, ein Hobby, den Beruf oder ein bestimmtes Interesse. Ich freue mich darüber, dass uns etwas verbindet. Ein solcher Gruß drückt aus, dass ich diesen Mitmenschen wertschätze und dass ich es mit ihm gut meine. Und das strahlt aus. Das stärkt das Zusammengehörigkeitsgefühl. Warum also nicht zum Beispiel beim Aussteigen aus dem Bus den Fahrer kurz grüßen und ihm danken? Ein Gruß mit einem lieben Wort an die Kassiererin im Supermarkt, die ja auch für mich arbeitet, dieser Gruß kann wie ein kleines Licht in ihrer Routinearbeit sein, weil sie dadurch spüren kann, dass ich sie wahrnehme und würdige. Und schon freut sie sich auf ein Wiedersehen. Im Alltag fördert jeder Gruß das Miteinander in unserer Gesellschaft, im Kleinen aber wirksam. In Bayern und Süddeutschland grüßt man sich übrigens traditionell mit Grüß Gott, was bedeutet Gott grüße dich, Gott segne dich. Wenn ein solcher Wunsch bei einem Gruß mitschwingt, umso schöner. Christoph Kohl, Speyer, Katholische Kirche.
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3: 7 Uhr im Studio Petra Muhr. Die Deutsche Bahn führt an allen Bahnhöfen ein Alkoholverbot ein. Rheinland-Pfalz hat 2025 rund 120 Millionen Euro Bußgeld wegen Verkehrsverstößen kassiert. Das Wetter im Land. Immer wieder Sonne, zwischendurch Wolken, maximal 26 Grad. Die Deutsche Bahn plant ein Alkoholverbot an allen deutschen Bahnhöfen. Konzernchefin Paller sagte zu Bild, das solle ab Mitte Oktober gelten. Details von Frank Eichmann.
4: Durchgesetzt von Bundespolizei und eigenen Sicherheitskräften droht bei illegalem Alkoholkonsum künftig ein sofortiger Platzverweis und im Wiederholungsfall ein dauerhaftes Hausverbot. In Bahnhofsrestaurants darf dagegen auch nach Oktober weiter getrunken werden. Ebenso erlaubt bleiben der Kauf und Transport verschlossener Flaschen. Es gilt schon heute auf Bahnhöfen wie Hamburg, Bremen, Frankfurt am Main oder Köln. Erst Ende Mai erweiterte die Bahn das Verbot auf weitere Bahnhöfe in Nordrhein-Westfalen und versprach, die geänderten Regelungen mit Augenmaß durchzusetzen.
3: Die Bußgeldeinnahmen in Rheinland-Pfalz steigen weiter an. Im vergangenen Jahr hat die zentrale Bußgeldstelle fast 120 Millionen Euro eingenommen, wie das Innenministerium mitteilte. 10 Millionen mehr als im Vorjahr. Aus der SWR-Nachrichtenredaktion Antje Feig.
5: Die meisten Verstöße waren zu schnelles Fahren. Hier liegt die registrierte Zahl bei mehr als 90%. Der Rest war zu nah auffahren oder das Handy ohne Freisprechanlage benutzen. Besonders berüchtigt war eine Straße bei Ludwigshafen. Wegen Schlaglöchern waren vergangenes Jahr hier statt Tempo 100 nur 50 erlaubt. Das sahen die Autofahrer offenbar nur als Empfehlung an. Ein halbes Jahr lang wurde auf dieser Straße die Geschwindigkeit 9000 Mal missachtet. Und weil das auch an vielen anderen Orten in Rheinland-Pfalz passiert, hat das Land vergangenes Jahr mehr als 2,5 Millionen Bußgeldverfahren eingeleitet.
3: Bundeskanzler Merz hat am Abend mit dem neuen britischen Premier Burnham telefoniert. Demnach wollen beide die enge Zusammenarbeit der Länder fortsetzen. Merz und Burnham seien sich auch einig gewesen, die Ukraine weiter zu unterstützen. US-Präsident Trump hat neue Zölle in Höhe von 50% auf Waren aus Kanada angeordnet. Am Abend hat er die Verfügung unterzeichnet. Martin Ganselmeier.
6: Trumps zusätzliche Zölle sollen in 30 Tagen in Kraft treten. Sie gelten für eine breite Palette von Produkten aus Kanada. Als Beispiele nannte das Weiße Haus Hockeyschläger, Wein und Zement. Der US-Präsident reagiere damit auf Kanadas, so wörtlich, diskriminierende Behandlung amerikanischer Produkte. Der kanadische Premierminister Mark Carney verteidigte die kanadischen Einfuhrbeschränkungen als Gegenmaßnahmen auf Trumps Zölle gegen sein Land.
3: Der Fußballweltverband FIFA ermittelt nach dem WM-Finale gegen Argentinien. Grund sind die Gerangel nach dem Ende des Spiels auf dem Platz. Der Argentinier Leandro Paredes hatte einen spanischen Spieler mit der Hand im Gesicht getroffen und ihn geschubst. Die Zeit 7.03 Uhr.
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7: Und wir gehen auf die A5 Karlsruhe Richtung Frankfurt. Zwischen Weiterstadt und Langenmeerfelden gab es einen Unfall auf der linken Spur. 2 Kilometer Stau. Bitte dran denken, eine Rettungsgasse freihalten. Die B421 Kirchberg-Martinstein ist zwischen Königsau und Kellenbach in beiden Richtungen wegen eines brennenden Fahrzeuges gesperrt. Die B9 Mainz Richtung Ludwigshafen zwischen Frankenthal-Mörsch und Oppau Baustelle. 3 Kilometer Stau, eine Viertelstunde plus.
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8: Guten Morgen, Andreas Machalitzer.
9: Hallo, guten Morgen.
8: Hier in Mainz kommt gerade schon so ein bisschen die Sonne durch. Mhm. Wird es dazu auch schon direkt wärmer?
9: Ja, so langsam wird es wärmer. In den nächsten Stunden gehen die Temperaturen dann immer schneller nach oben. Nach diesem kühlen Morgen haben wir am Nachmittag doch ganz angenehme Werte zwischen 20 und 26 Grad. Dazu scheint auch weiterhin häufig die Sonne. Um die Mittagszeit gibt es dann auch mal einige Quellwolken, besonders in den östlichen Teilen von Rheinland-Pfalz. Regen bringen die allerdings nicht. Der SWR1-Wetter-Trend. Morgen geht es wieder sonnig los. Dann kommen aus Norden mal mehr Wolken ins Land gezogen. Die können dann ein bisschen Regen bringen. Am Donnerstag dann wieder trocken, freundlich und angenehm moderat sommerlich warm.
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7: Guten Morgen. Sag mal irgendwas, was ich machen soll?
8: Putzen. Putz hier mal bitte.
7: Mache ich später. 3 Wörter, die erstaunlich viele von uns ziemlich oft sagen. Warum schieben wir so Zeug ewig vor uns her? Steuererklärung, Personalausweis und sowas.
8: Ja, also vor allem auch die Frage, wie kommen wir aus dieser Aufschieberitis-Falle wieder raus? Ja? Das erklären wir hier in gut 7 Minuten mit einem Verhaltenstherapeuten.
7: Na, können wir was lernen?
8: Ja.
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0: 12 Minuten nach 7 am Dienstag. Aufschieben statt anpacken. Ja, ich meine, ich glaube, das kennen wir alle. Ne? Ist uns allen schon mal irgendwie passiert. Das Putzen von Fenstern zum Beispiel. Oder willst du einen Personalausweis beantragen? Sagst du, oh nee, mal morgen, übermorgen und übermorgen ist dann 3 Wochen später. Ja, oder auch so Steuererklärung, ne? Die Sachen so zusammensuchen. Das sind so die Klassiker, ja.
1: So, wie kommen wir mit sowas besser klar? Dr. Frank Matthias Rudolph ist Verhaltenstherapeut für ADHS-Diagnosen in Boppard. Herr Dr. Rudolph, warum schiebt man eigentlich Sachen auf die lange Bank? Also wenn man sich dann irgendwann tatsächlich mal aufrafft, dann geht's ja plötzlich ganz schnell, ne?
2: Grundsätzlich ist es so, dass wir ja unangenehme Dinge am liebsten vor uns herschieben. Und das liegt daran, dass wir eigentlich am liebsten alle gerne kurzfristig belohnt werden.
0: Das geht ja jetzt im Prinzip auch so weit, dass es uns damit auch richtig schlecht geht, ne? Wenn wir zum Beispiel Sachen viel zu lange aufschieben. Welche Strategien haben Sie denn da für uns, um ja die Sachen schneller anzugehen?
2: Genau, Frau Stronzek, das ist ja erstmal so. Aufschieben ist erstmal total normal. Also zum Beispiel, ne, wenn Sie mich anschauen mit meiner Steuererklärung, die schiebe ich immer auf bis zum letzten Drücker. Und mir sind Leute, die sagen, hey geil, ich kann die Steuererklärung machen, die sind mir eher suspekt. Aber das Problem, die eigentliche Aufschieberitis von Krankheitswert, wo wir als Therapeutinnen auch helfen können, ist, wenn man es die ganze Zeit im Kopf hat und es trotzdem nicht anpackt. Das ist eigentlich das Problem.
1: Wenn man etwas schneller macht, umsetzt, dann bekommt man doch auch schneller die Belohnung.
2: Das ist richtig und das gilt für Menschen ohne ADHS. Aber gerade Menschen mit ADHS haben halt ein Riesenproblem, weil die Schwierigkeiten haben bei der Selbststeuerung, bei der Planung, bei der Einschätzung von Zeit und Aufwand. Darum geht's eigentlich.
0: Aber es gibt ja jetzt auch Menschen, die laufen erst dann zu Hochtouren auf, wenn sie irgendwie, ja, wenn diese Deadline immer dichter rückt.
2: Ja, das liegt daran, dass wir natürlich unter Druck dann besonders viel Dopamin ausschütten und auch Adrenalin und Noradrenalin, also unser Motivations- und unser Konzentrationshormon. Und da geht dann das Gehirn ab wie Schmitzkatz, das ist klar.
0: Aber das hat noch nichts mit ADHS zu tun.
2: Das hat erstmal nichts mit ADHS zu tun. Das ist wirklich total normal. Aber das ADHS-Gehirn, das sucht halt Belohnung und Entlastung im Hier und Jetzt. Und die langfristigen Folgen, die wiegen dann weniger schwer. Und die Menschen mit ADHS, die zeigen auch sowas wie so eine emotionale, so eine gefühlsmäßige Vermeidung. Das heißt, Aufgaben, die Stress, die Langeweile oder Unsicherheit auslösen, die werden ganz unbewusst vermieden. Und es kommt noch sowas wie so eine mentale Erschöpfung hinzu. Das heißt, Entscheidungen, Reize, Überforderungen zehren halt an den Ressourcen und dann fällt denen das Handeln leider eben noch schwerer.
1: Sagt Verhaltenstherapeut Dr. Frank Matthias Rudolph aus Boppard. Später hören wir dann nochmal ganz genau nach, wann man sich Gedanken machen muss, wann das Aufschieben eben nicht nur eine Bequemlichkeit ist, sondern tatsächlich die ADHS-Krankheit.
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1: 7:30.
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1: Aus unserer Nachrichtenredaktion Petra Moore.
3: Guten Morgen. Die Deutsche Bahn plant laut Bild aus Sicherheitsgründen ein Alkoholverbot an allen deutschen Bahnhöfen. Demnach soll es ab Mitte Oktober an allen 5400 Bahnhöfen untersagt sein, Bier, Wein oder Schnaps außerhalb des Gastronomiebereichs zu trinken. Ein solches Alkoholverbot gibt es bisher schon an einigen größeren Bahnhöfen wie zum Beispiel Frankfurt und Köln. Binnenschiffer befürchten, dass der Rheinpegelstand weiter sinkt. Das würde die Lage für die Schiffer noch weiter verschärfen, sagt der Geschäftsführer eines Logistikunternehmens in Wörth, Andreas Röhr.
4: Dadurch, dass wir auch sehr, sehr früh dieses Jahr halt, wir sind schon seit fast 3 Monaten immer wieder im Niedrigwasser. Und so einen niedrigen Wasserstand, das hatten wir zuletzt 2003 um die Jahreszeit. Ich würde sagen, der Klimawandel macht sich hier deutlich spürbar, dadurch, dass in den letzten Jahren eben auch die Niedrigwasserphänomene öfter in kürzeren Abständen länger anhaltend auftreten.
3: Weil Schiffe wegen des niedrigen Wasserstands nicht so viel Fracht laden können, sind zurzeit mehr Schiffe auf dem Rhein unterwegs. Heute wird bundesweit der Menschen gedacht, die durch Drogenkonsum gestorben sind. Diesen Erinnerungstag gibt es seit 28 Jahren und er wird auch in einigen Städten im Land begangen, zum Beispiel in Mainz, Pirmasens und Ludwigshafen. Vergangenes Jahr sind deutschlandweit mehr als 2100 Menschen an den Folgen ihres Drogenkonsums gestorben.
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5: Und hier ist der aktuellste Verkehrsservice im Land. Die A5 Karlsruhe-Frankfurt zwischen Gronau und Waldorf-Wiesloch wird gebaut. 5 Kilometer stockender Verkehr. A5 Karlsruhe-Frankfurt zwischen Darmstädter Kreuz und Langenmeerfelden. Unfall auf der linken Spur. 4 Kilometer Stau. Deshalb dort bitte vor der Baustelle rechts einordnen. Die B51 Brüm Richtung Köln ist zwischen A60 Brüm und Brüm Süd wegen Mäh- und Pflegearbeiten bis 15.30 Uhr gesperrt. Und die B9 Mainz Richtung Ludwigshafen zwischen Frankenthal-Mörsch und Oppau Baustelle 3 Kilometer Stau, eine Viertelstunde plus.
1: Bäh, immer wieder Sonne zwischendurch, tauchen so ein paar Wolken auf, vor allem heute Mittag. Der Morgen ist noch relativ kühl, später dann so 23 bis 26 Grad. Auf den Höhen von Eifel und Westerwald ist bei 20 bis 22 Grad Schluss. Der SWR1 Rheinland-Pfalz Wettertrend. Morgen erst Sonne, dann mehr Wolken und im nördlichen Rheinland-Pfalz auch vereinzelt Regen. 19 bis 27 Grad. Am Donnerstag Sonne, Wolken bei maximal 26 Grad.
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5: Hallo.
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0: Es ist 20 vor 8.
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0: Und wir sind in Bad Neuenahr-Ahrweiler bei SWR 1-Hörerin Andrea Ademes. Guten Morgen, Andrea.
2: Guten.
0: Wie geht's dir?
2: Ja, ganz gut. Ich bin ein bisschen aufgeregt.
0: Ja, aber die Familie ist ja bei dir, ne?
2: Ja, die sind jetzt oben auf der ersten Etage und hören mit.
3: Ah, okay.
0: Also keiner, der Händchen hält.
2: Nee.
3: Ach, ich glaube, du schaffst das auch so.
0: 45 Sekunden Zeit, 20 ja. Fragen und alle starten mit dem gleichen Buchstaben.
3: Ja, und bei 14 Richtigen bekommst du den gelben SWR 1 Thermobecher und wir spielen, vielleicht bringt dir das ja Glück, mit dem S wie Steffi.
2: Okay.
0: Du bist startklar, Andrea?
2: Ja.
0: Okay.
2: Danke.
4: Auf die Plätze A, B, C.
0: Das gelbe Ding am Himmel.
2: Sonne.
0: Flüssiges Essen im Teller.
2: Suppe.
0: Kleidungsstück für die Füße.
2: Socken.
0: Tier mit Haus auf dem Rücken.
2: Schnecke.
0: Weißer Niederschlag im Winter.
2: Schnee.
0: Pfeffer und?
2: Salz.
0: Damit wäscht man sich.
2: Seife.
0: Leuchten nachts am Himmel.
2: Sterne.
0: Darauf sitzt man.
2: Sessel.
0: Großes Möbelstück.
2: Weiter.
0: Darin sieht man sich selber.
2: Spiegel.
0: Da werden Kinder unterrichtet.
2: Schule.
0: Sehr starker Wind.
2: Weiter.
0: Beliebte rote Wurst.
2: Nochmal weiter.
0: Beliebte rote Wurst.
2: Sülze? Nee.
0: Ein Vogel.
2: Vogel mit S. Störling? Stör?
0: Großes Fahrzeug auf dem Wasser. Auf dem Wasser, was schwimmt da?
2: Schiff.
0: Polstermöbel im Wohnzimmer.
2: Sofa.
3: Also, warte mal, ich muss jetzt mal hier... Was hast du beim...
0: Störling hat sie gesagt, Stör und dann aber noch Sperling, das kam dann.
3: Sperling, genau. Das klang irgendwie
0: Stör schwimmt eher im Wasser.
3: Ja, der Stör ist auch im Wasser, du bist doch der Wassermensch.
0: Genau.
3: Ne? Also der Stör und den Sperling habe ich akustisch gar nicht gehört, hast du den gehört?
0: Ja, der kam. Irgendwann hat oben einer gerufen.
2: Ja.
3: Ach so, das hat dich ein bisschen aus dem Konzept gebracht, ne?
2: Ja.
3: Ja. Und weißt du, also... Wenn ich mir jetzt so Sülze angucke, ne? Sülze ist ja auch so rot und so. Und ja, aber
0: die gibt es auch in Wurstform.
3: Beliebt weiß ich nicht so recht.
0: Doch, Sülze esse ich gern.
3: Da scheiden sich die Geister. Ja, das große Möbelstück wäre der Schrank gewesen. Starker Wind, der Sturm.
2: Ja.
3: Komm, ich lasse die Sülze auch mit einem halben Punkt gelten und du kommst dann auf 14.
0: Herzlichen Glückwunsch.
2: Dankeschön.
0: Ja, und Grüße an die Familie, ne?
2: Ja, dankeschön.
0: Tschüss.
2: Tschüss.

0: 7.49 Uhr an diesem Dienstag mit ein bisschen Wissen to go für diesen Tag. Das Wetter macht nicht nur uns zu schaffen, sondern auch vielen Weinreben hier bei uns in Rheinland-Pfalz. Also vor allem junge Reben leiden total darunter, dass es schon wieder so lange so trocken ist. Und wenn der Regen jetzt weiter ausbleibt, dann kommt das zu so einer sogenannten Notreife. Also die Trauben werden dann zu früh reif, die bleiben klein und die haben dann einfach wenig Zucker. Und das schmeckt man später natürlich beim Trinken. Der Wein, der wird dünner, der bekommt dann auch noch so einen bitteren Geschmack. Und deshalb sagen viele Winzer, ey, wir müssen jetzt bewässern und müssen auch so einen Rebschnitt ganz gezielt machen, damit möglichst ganz viel Wasser in den Trauben dann landet. Also hoffen wir also nicht nur für die Natur, sondern auch für den aktuellen Weinjahrgang auf so ein bisschen Regen bei uns.
1: Aufpassen auf dem Bahnhof, ne? Das Feierabendbier am Bahnsteig oder in der Bahnhofshalle, bald Geschichte. Die Deutsche Bahn zieht die Notbremse, haben wir auch schon kurz in den Nachrichten gehört, und zwar beim Alkohol. Bis Mitte Oktober soll an allen 5400 Bahnhöfen in Deutschland, natürlich auch in Rheinland-Pfalz, gelten: kein Bier, kein Wein, kein Schnaps mehr auf Bahnsteigen oder in den Bahnhofshallen. Nur wer in der Bahnhofsgastronomie sitzt, darf noch Alkohol trinken. Botschaft ist klar: Schluss mit dem Bahnhof als Partymeile. Wir greifen jetzt noch härter durch, sagt Bahnchefin Evelyn Palla. Und wir wollen mehr Ordnung und Sicherheit auf unseren Bahnhöfen und in den Zügen. Es gehe um den Schutz von Mitarbeitern und Reisenden.
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3: Hallo, guten Morgen. 12 Grad im Moment in Speyer. Nee, 13 Grad sind es da schon. Alzey ist bei 12 Grad. Wörrstadt hat auch 12 Grad. Und Kandel im Moment 13 Grad. Andernach 11 Grad. Und Koblenz auch 11 Grad.
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4: 8 Uhr im Studio Petra Mur. Die Deutsche Bahn führt ab Oktober an allen Bahnhöfen ein Alkoholverbot ein. Auch in Rheinland-Pfalz wird heute an Drogentote erinnert. Das Wetter im Land, immer wieder Sonne, zwischendurch Wolken, maximal 26 Grad. Die Deutsche Bahn plant aus Sicherheitsgründen ein Alkoholverbot an allen deutschen Bahnhöfen. Konzernchefin Paller sagte zu Bild, das solle ab Mitte Oktober gelten. Aus Berlin Frank Eichmann.
5: Durchgesetzt von Bundespolizei und eigenen Sicherheitskräften droht bei illegalem Alkoholkonsum künftig ein sofortiger Platzverweis und im Wiederholungsfall ein dauerhaftes Hausverbot. In Bahnhofsrestaurants darf dagegen auch nach Oktober weiter getrunken werden. Ebenso erlaubt bleiben der Kauf und Transport verschlossener Flaschen. Die Bahn hat bereits Erfahrung mit dem Alkoholverbot. Es gilt schon heute auf Bahnhöfen wie Hamburg, Bremen, Frankfurt am Main oder Köln. Erst Ende Mai erweiterte die Bahn das Verbot auf weitere Bahnhöfe in Nordrhein-Westfalen und versprach, die geänderten Regelungen mit Augenmaß durchzusetzen.
4: Bundesinnenminister Dobrindt legt heute neue Zahlen zum Kindesmissbrauch in Deutschland vor. Gemeinsam mit Bundeskriminalamtschef Münch und der Missbrauchsbeauftragten des Bundes Klaus will er den Lagebericht 2025 vorstellen. Im Jahr davor hatte die Polizei in diesem Bereich rund 18.000 Opfer gemeldet. Der größte Teil davon waren Mädchen. Die Dunkelziffer liegt weit höher. Das Land Rheinland-Pfalz hat im vergangenen Jahr rund 120 Millionen Euro Bußgeld wegen Verkehrsverstößen kassiert. Das teilte das Innenministerium mit 10 Millionen mehr als im Vorjahr. Es ging unter anderem um Geschwindigkeits- und Abstandsverstöße und verbotene Handynutzung am Steuer. Insgesamt mehr als 90% aller Fälle waren demnach aber Tempoverstöße. Heute wird bundesweit der Menschen gedacht, die durch Drogenkonsum gestorben sind. Diesen Erinnerungstag gibt es seit 28 Jahren und er wird auch in einigen Städten im Land begangen. Christoph Kühn.
6: In Mainz findet er im Café Balance statt. Die städtische Einrichtung ist federführend in der Drogenarbeit. In Pirmasens wird auf dem Wochenmarkt ein Aktionsstand mit einem Denkmal aus Pappe aufgebaut. Und in Zweibrücken gibt es eine Gedenkveranstaltung im Kulturcafé Wendepunkt. In der Ludwigshafener Apostelkirche ist eine Art Trauercafé geplant für Angehörige und Freunde von Drogenopfern. Vergangenes Jahr sind deutschlandweit mehr als 2100 Menschen an den Folgen ihres Drogenkonsums gestorben.
4: Das Meereis in der Arktis ist deutlich zurückgegangen. Britische Forscher haben die Ausdehnung in den vergangenen beiden Wintern untersucht. Das Ergebnis, die Arktis bleibt die Region der Erde, die sich am schnellsten erwärmt. Außerdem habe sich der Rückgang des Meereises in diesem Jahrzehnt nicht verlangsamt, wie erwartet worden war. Fehlendes Meereis führe auch in Europa zu mehr Extremwetterereignissen, wie zum Beispiel starker Schneefälle und auch Überflutungen. Und die Zeit, es ist 8.03 Uhr.
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7: Guten Morgen, und die A5 Karlsruhe Richtung Frankfurt zwischen Kronau und Waldorf-Wiesloch wird gebaut. 6 Kilometer stockender Verkehr, Verzögerung eine Viertelstunde. A5 Karlsruhe-Frankfurt zwischen Darmstädter Kreuz und Langenmerfeld ein Unfall. Eine Spur nur frei, 5 Kilometer Stau, Dreiviertelstunde plus. Die B51 Brüm Richtung Köln ist zwischen A60 Brüm und Brüm Süd wegen Näh- und Pflegearbeiten bis 15.30 Uhr gesperrt.
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3: Andreas Macherlitzer, guten Morgen.
8: Guten Morgen.
3: Andi, diese große Hitze ist jetzt erstmal rum oder siehst du da irgendwie noch was so in den kommenden Tagen auf uns zukommen?
8: Na, so heftig wird das nicht mehr. Es könnte am Samstag mal wieder Richtung 30 Grad gehen, dann allerdings wohl auch nur für einen Tag. Und erstmal haben wir sowieso den Nordwind. Da kommt keine Hitze her aus diesen Regionen im nördlichen Teil von Europa. Und dementsprechend haben wir auch heute Temperaturen eher im Bereich von 20 bis 26 Grad, also alles ganz gemäßigt. Dazu scheint häufig die Sonne. Laufe des Tages gibt es vor allem Richtung Hessen ein paar etwas dichtere Quellwolken. Der SWR1-Wettertrend. Morgen haben wir erstmal Sonnenschein, dann von Norden her dichtere Wolken. Die bringen mal ein paar Regentropfen, viel ist es allerdings nicht. Und am Donnerstag und auch Richtung Wochenende geht es meist trocken weiter. Dabei wird es dann am Freitag insgesamt ein paar Grad wärmer.
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3: Guten Morgen von uns beiden. 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

0: Es ist 13 nach 8. Guten Morgen. So, wir kennen das ja alle. So manche Sachen, die schieben wir einfach so lange, bis es irgendwie nicht mehr geht.
1: Aufräumen, Fenster putzen, Keller aufräumen.
2: Bügeln macht mein Mann. Ich wasch und sag, na, da bin ich wirklich sehr kreativ, mir Entschuldigungen auszusuchen.
3: Alles, was unangenehm ist, das lasse ich gern mal liegen. So Papierkram.
0: Ja, die Steuererklärungsdeadline läuft ja auch für viele zum 31. Juli aus, Leute.
4: Mhm, ja, eigentlich ja total doof, ne? Ich meine, weil wenn wir uns dann mal dran machen, dann geht's ja meistens viel schneller als gedacht, also mit so ein bisschen Druck, ja. Warum aber so ätzende Sachen erledigen unter Druck viel schneller geht, das hat uns Verhaltenstherapeut Dr. Frank Matthias Rudolf aus Boppard heute Morgen schon mal erklärt.
5: Ja, das liegt daran, dass wir natürlich unter Druck dann besonders viel Dopamin ausschütten und auch Adrenalin und Noradrenalin, also unser Motivations- und unser Konzentrationshormon. Und da geht dann das Gehirn ab wie Schmitzkatze, das ist klar.
0: Wie Schmitzkatze, ja. Ab einem gewissen Punkt ist Aufschieben aber nicht nur so ein bisschen faul sein, sondern das kann auch ADHS sein. Also die Krankheit kann dahinter stecken. Ab wann wir uns Gedanken machen müssen, das erklärt uns Dr. Rudolf nächste Stunde.
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0: gleich 8 Uhr
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0: Aus unserem Nachrichtenteam, Petra Mohr.
2: Schönen guten Morgen. Die Deutsche Bahn plant laut Bild aus Sicherheitsgründen ein Alkoholverbot an allen deutschen Bahnhöfen. Demnach soll es dort ab Mitte Oktober untersagt sein, Bier, Wein oder Schnaps außerhalb des Gastronomiebereichs zu trinken. Ein solches Alkoholverbot gibt es bisher schon an einigen größeren Bahnhöfen wie zum Beispiel Frankfurt und Köln. Umweltverbände kritisieren, dass der Bau eines neuen Gaskraftwerks auf der Ingelheimer Aue in Mainz genehmigt worden ist. Das Kraftwerk soll die Notstromversorgung für das benachbarte Rechenzentrum sichern. SWR-Reporter Luca Sumpfleth.
3: Die Verbände kritisieren, dass mit dem Kraftwerk auf eine klimaschädliche und teure Form der Stromerzeugung gesetzt werde. Denn laut Betreiber soll die Anlage zunächst mit Erdgas laufen. Technisch könnte sie zwar auch mit Wasserstoff betrieben werden, derzeit stehe dieser am Standort aber nicht zur Verfügung. Der Landesverband Solarenergie Rheinland-Pfalz kritisiert zudem, dass derzeit überhaupt nicht absehbar sei, ob und wann ausreichend günstiger grüner Wasserstoff zur Verfügung stehen könnte, um das Kraftwerk damit zu betreiben. Die Organisation Scientists for Future bemängelt, dass man sich zu wenig mit Alternativen wie Batteriespeichern beschäftigt habe.
2: Die Stadtwerke Bonn haben über Nacht viele Stadtbahnen aus dem Verkehr gezogen. Ab heute fahren nur noch 15 der insgesamt 75 Bahnen. Prüfungen hätten mögliche Sicherheitsmängel ergeben. Um den Ausfall aufzufangen, haben die Kölner Verkehrsbetriebe den Bonner Kollegen 20 Wagen bereitgestellt.
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4: Auf die Straße, hier ist der aktuellste Verkehrsservice im Land. A3 Köln Richtung Frankfurt zwischen Raunheim und Kelsterbach, 4 Kilometer stockender Verkehr. A5 Karlsruhe-Frankfurt zwischen Kronau und Waldorf-Wiesloch, Baustelle, 7 Kilometer stocken, 20 Minuten plus. A5 Karlsruhe-Frankfurt zwischen Darmstädter Kreuz und Langenmeerfelden, Unfall. Eine Spur frei, 5 Kilometer Stau, da dauert es eine Dreiviertelstunde länger. A5 Frankfurt-Karlsruhe, in der Ausfahrt Langenmeerfelden steht ein brennender PKW, 2 Kilometer Stau. Wichtig, bitte eine Rettungsgasse freihalten. A6 Heilbronn Richtung Mannheim, zwischen Kreuz Mannheim und Viernheimer Kreuz, Unfallaufnahme, rechte Spur gesperrt, 3 Kilometer stockend. A67 Darmstadt Richtung Mönchhof-Dreieck, zwischen Groß-Gerau und Rüsselsheim-Ost, 3 Kilometer stockend. Die B51 Brüm Richtung Köln ist zwischen A60 Brüm und Brüm-Süd wegen Näh- und Pflegearbeiten gesperrt bis 15.30 Uhr. Gute Fahrt.
0: Immer wieder Sonne für uns in Rheinland-Pfalz, zwischendurch ein paar Wolken, vor allem ja so um die Mittagszeit rum. Der Morgen ist ja noch relativ kühl, später werden es dann so 23 bis 26 Grad auf den Höhen von Eifel und Westerwald. Da ist dann schon bei 20 bis 22 Grad Schluss und der SWR1 Rheinland-Pfalz-Wettertrend. Morgen scheint erstmal die Sonne, dann kommen Wolken zu uns im nördlichen Rheinland-Pfalz, auch vereinzelt Regen, 19 bis 27 Grad. Am Donnerstag Sonne und Wolken bei maximal 26 Grad.
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4: Hallo.
0: Guten Morgen.
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0: 20 vor 9 gleich, SWR1 Rheinland-Pfalz, Sommer. Denkt kein Mensch ans Heizen, nee, ne? Doch, wir machen das jetzt mal. Also vielleicht plant ja auch der eine oder andere eine neue Heizung einzubauen. Und dann ist nämlich jetzt schon ein geeigneter Zeitpunkt, wer auf klimafreundliche Heizung umsteigt, der bekommt sogar noch Geld vom Staat.
1: Ja, allerdings muss man dazu sagen, ab heute nicht mehr ganz.

0: Wir die Hilfe eigentlich mit der Gießkanne aus? Da gibt es ja durchaus Menschen, die verdienen ganz gut. Denen reicht vielleicht ein kleiner staatlicher Anreiz, sozusagen als Anstupser, um klimafreundlich umzurüsten. Und deshalb will die Bundesregierung die Hilfe jetzt stärker sozial staffeln.
1: Wie genau sieht's aus?
0: Also zunächst mal hat die Bundesregierung die maximal förderfähigen Kosten gesenkt. Bislang waren es 30.000 Euro, jetzt sind es nur noch 28.000 Euro und diese Summe, die sinkt weiter in den kommenden Jahren. Das heißt jetzt aber nicht, dass ein Antragsteller die Summe komplett erstattet bekommt. Maximal zahlt der Staat davon 80%. Die genaue Summe, die hängt jetzt stärker vom Einkommen ab. Ein Haushalt mit einem Jahreseinkommen bis zu 30.000 Euro zum Beispiel kann bis zu 80% der förderfähigen Kosten erstattet bekommen. Wenn das Jahreseinkommen jetzt aber über 50.000 Euro liegt, dann gibt es nur etwa halb so viel Geld. Ein bisschen anders sieht es aus, wenn noch ein minderjähriges Kind im Haushalt lebt, dann darf das Haushaltseinkommen etwas höher liegen.
2: Heißt also, die Bundesregierung will gezielter fördern?
0: Ja, so sieht's aus. Und es ist sogar noch ein weiterer Schritt geplant, um die Förderung zu lenken und die heimische Industrie zu unterstützen. Und zwar ab dem kommenden Jahr. Dann will man einen Unterschied machen, ob die Wärmepumpe, die man kauft, in der EU hergestellt worden ist oder zum Beispiel aus China kommt. Und wer sich dagegen eine EU-Wärmepumpe entscheidet, der soll dann ab kommendem Jahr weniger Förderung bekommen.
1: Sagt unsere Hauptstadtkorrespondentin, umsteigen mit dem neuen Heizungsgesetz. Es gibt immer noch Geld vom Staat dazu, ab heute allerdings ein bisschen weniger.
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0: Supertramp, Dreamer. So, es wird nicht mehr geträumt. Urlaubszeit, Sommerferien in Rheinland-Pfalz. Ey, vielleicht geht's ja noch in den Urlaub, ne?
1: Ja, und egal, ob ihr euch jetzt für eine Wellnessreise oder eine Reise an den Ballermann entscheidet. Also ich sag mal, der Unterschied ist gar nicht so groß.
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3: Bei zu viel Stress im Alltag machen die einen einen kleinen Wellnessurlaub zum Krafttanken und die anderen müssen dringend mal wieder nach
4: Malle!
3: Klingt komisch, aber bei genauer Betrachtung ist Malle ja auch Wellness. Statt Schlammpackung kriegst du da eine Bierdusche. Klangschalen hörst du auch beim Anstoßen mit Wodka Lemon. Die Atmung trainierst du auch beim Singen.
5: Solange ich noch Luft in meiner Lunge hab.
3: Sauna kriegst du immer günstig, einfach ein Hotel ohne Klimaanlage buchen. Und ja, Tantra-Massagen, da musst du dich halt überraschen lassen, wer nach dem Aufwachen so neben dir liegt.
5: Hallo!
3: Der Unterschied ist klein. Die einen sind im Urlaub halt zu sich selbst sehr liebevoll und die anderen sind im Urlaub liebervoll.
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16: Guten Morgen, Daun, 12 Grad bei euch, Koblenz 13 Grad und Sonne, Dietz an der Lahn auch Sonne und 13 Grad und Bad Dürkheim leicht bewölkt und 15 Grad im Moment.
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17: 9 Uhr im Studio Petra Muhr. Die neuen Bestimmungen zur Heizungsförderung gelten. Die Bußgeldeinnahmen in Rheinland-Pfalz sind gestiegen. Das Wetter im Land, immer wieder Sonne, zwischendurch Wolken, maximal 26 Grad. Ab heute können bei der Förderbank KfW wieder Anträge für den Umstieg auf klimafreundliche Heizungen gestellt werden. Allerdings zu den neuen Konditionen. Die Bundesregierung hatte die Bestimmungen geändert. Was ab jetzt gilt, sagt Berlin-Korrespondentin Lissy Kaufmann.
18: Zunächst mal hat die Bundesregierung die maximal förderfähigen Kosten gesenkt. Bislang waren es 30.000 Euro, jetzt sind es nur noch 28.000 Euro und diese Summe, die sinkt weiter in den kommenden Jahren. Das heißt jetzt aber nicht, dass ein Antragsteller die Summe komplett erstattet bekommt. Maximal zahlt der Staat davon 80%. Die genaue Summe, die hängt jetzt stärker vom Einkommen ab. Ein Haushalt mit einem Jahreseinkommen bis zu 30.000 Euro zum Beispiel kann bis zu 80% der förderfähigen Kosten erstattet bekommen. Wenn das Jahreseinkommen jetzt aber über 50.000 Euro liegt, dann gibt es nur etwa halb so viel Geld.
17: Die Deutsche Bahn plant aus Sicherheitsgründen ein Alkoholverbot an allen deutschen Bahnhöfen. Demnach soll es dort ab Mitte Oktober untersagt sein, Bier, Wein oder Schnaps außerhalb des Gastronomiebereichs zu trinken. An einigen Bahnhöfen gibt es das Verbot bereits, zum Beispiel in Frankfurt oder Köln. Viele Haltestellen im öffentlichen Nahverkehr sind laut einer ADAC-Untersuchung nicht barrierefrei. Der Club hat rund 150 Haltestellen für Bus- und Straßenbahnen untersucht, darunter in Mainz und Mannheim. So ist der Abstand zwischen Bordsteinkante und Fahrzeug bei 80% der Straßenbahnhaltestellen zu groß. Die Bußgeldeinnahmen in Rheinland-Pfalz steigen weiter an. Im vergangenen Jahr hat die zentrale Bußgeldstelle fast 120 Millionen Euro eingenommen, wie das Innenministerium mitteilte. 10 Millionen mehr als im Vorjahr. Aus der Nachrichtenredaktion Antje Feig.
19: Die meisten Verstöße waren zu schnelles Fahren. Hier liegt die registrierte Zahl bei mehr als 90%. Der Rest war zu nah auffahren oder das Handy ohne Freisprechanlage benutzen. Besonders berüchtigt war eine Straße bei Ludwigshafen. Wegen Schlaglöchern waren vergangenes Jahr hier statt Tempo 100 nur 50 erlaubt. Das sahen die Autofahrer offenbar nur als Empfehlung an. Ein halbes Jahr lang wurde auf dieser Straße die Geschwindigkeit 9000 Mal missachtet. Und weil das auch an vielen anderen Orten in Rheinland-Pfalz passiert, hat das Land vergangenes Jahr mehr als 2,5 Millionen Bußgeldverfahren eingeleitet.
17: Nach dem Sturz eines Bahnmitarbeiters aus einem fahrenden Regionalexpress nahe Karlsruhe wollen Experten heute den Zug untersuchen. Sie wollen herausfinden, ob es Schwachstellen im System der Türen gab. Bei einem handgreiflichen Streit mit einem betrunkenen Fahrgast am vergangenen Freitag hatte sich eine Tür so weit geöffnet, dass der Mann aus dem fahrenden Zug stürzte. Die Zeit, es ist 9.03 Uhr.
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1: Hallo, die A3 Köln Richtung Frankfurt zwischen Raunheim und Kelzerbach, 4 Kilometer stockender Verkehr. A5 Karlsruhe-Frankfurt zwischen Kronau und Waldorf-Wiesloch wird gebaut, 6 Kilometer stockend, 15 Minuten plus. A5 Karlsruhe-Frankfurt zwischen Darmstädter Kreuz und Langenmerfelden, Unfall. Eine Spur nur noch frei, 4 Kilometer Stau, 20 Minuten mehr. A67 Darmstadt Richtung Mönchhof-Dreieck zwischen Groß-Gerau und Rüsselsheim-Ost 3 Kilometer stockend. Und die B51 Brüm Richtung Köln ist zwischen A60 Brüm und Brüm-Süd wegen Mäh- und Pflegearbeiten gesperrt. Gute Fahrt!
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16: Heute scheint immer wieder die Sonne, überall trocken. 23 bis 26 Grad auf den Höhen, maximal 20 bis 22 Grad. Und der SWR1 Rheinland-Pfalz-Wetter-Trend. Morgen scheint erst die Sonne, dann ziehen von Norden her Wolken rein. Und es wird auch ein bisschen windiger. Rund um Eifel und Westerwald kann es dann auch vereinzelt regnen. Höchstwerte morgen 19 bis 27 Grad. Und am Donnerstag dann ähnlich warm. Dazu dann Sonne und ein paar Wolken.
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1: Guten Morgen. So, was haben wir gesagt? Bis 10, ne? Also ja. Dann kann es ja jetzt gar nicht mehr lange dauern. Bis 10 Uhr gewinnt ihr hier einmal zwei Tickets für The Bossos. Morgen Abend im Amphitheater Trier. Präsentiert natürlich von SWR1 Rheinland-Pfalz.
16: Also sobald ein Song von den Jungs hier bei uns läuft, anrufen und mit ein bisschen Glück die Tickets dann absahen. Und ihr kriegt jetzt hier nochmal die Nummer zum Notieren. 06131 92 93 94 95. Kleinen Tipp gibt's hier noch von uns. Morgens 9:30 in Deutschland.
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0: Es gibt was Aktuelles aus unserer Verkehrsredaktion. Vorsicht auf der A1 Trier Richtung Köln-Koblenz. Zwischen Wittlich-Mitte und Hasborn liegen Gegenstände auf der Straße.
1: Aufschieben statt anpacken, also kennen wir irgendwie alle, ne? Oft ist das jetzt keine Frage von Faulheit oder Disziplinlosigkeit. Also bei Menschen mit ADHS ist das tatsächlich ganz normal. Betroffene denken einfach jahrelang, die wären jetzt einfach irgendwie chaotisch, faul oder dumm, bis sie dann endlich verstehen, ey, mein Gehirn tickt einfach ganz anders.
0: Dr. Frank Matthias Rudolph ist Verhaltenstherapeut für ADHS-Diagnosen in Boppard. Wir haben ihn vorhin schon mal hier gehabt, miteinander gesprochen. Dr. Rudolph, ab wann muss man sich Gedanken machen, dass das Aufschieben eben nicht nur Bequemlichkeit ist, sondern möglicherweise eben eine Krankheit, nämlich ADHS?
2: Wenn man wirklich schon richtig negative Konsequenzen hat. Also ich mache halt meine Steuererklärung auch vom letzten Drücker, aber ich mache sie halt. Ne? Aber Menschen mit ADHS, die kriegen das einfach trotzdem nicht hin. Und dann gibt es die erste Mahnung und die zweite Mahnung. So, das sind diese ganz konkreten Folgen. Aber Herr Luke, viel schlimmer sind noch die persönlichen Folgen, weil da kommt ein ganz hohes Schamgefühl dazu. Den Leuten ist es natürlich megamäßig peinlich. Die sind ja intelligent, die wissen ja das, was da passiert, und die schämen sich. Und ich glaube, wenn dieser Leidensdruck und die persönlichen echten Konsequenzen hinzukommen, das wäre für mich der Punkt, wo ich sage, jetzt begib dich bitte in Behandlung.
1: Wenn ich da jetzt denke, das trifft tatsächlich auf mich zu, was sind so die nächsten Schritte?
2: Also das eine ist, es gibt natürlich auch ganz konkrete Hilfestellungen, und zwar kleine Dinge. Das ist ganz fantastisch, wie sehr das hilft. Zum Beispiel Struktur schaffen, klare Schritte, Checklisten, feste Routinen, das entlastet das Gehirn. Ganz wichtig, klein starten, Mini-Schritte und damit aber realistische Ziele machen den Anfang leichter. Timeblocks und Pausen, sowas wie feste Arbeitszeiten, geplante Pausen, die helfen, den Fokus zu stellen. Und ganz wichtig, Selbstmitgefühl. Vorwürfe kennen die seit kleinster Kindheit. Ich arbeite ja wirklich mit vielen Menschen mit ADHS. Seit kleinster Kindheit werden die ausgeschimpft. Du bist nichts, du kannst nichts, du bist faul, du bist doof. Und ich setze dagegen Selbstmitgefühl, Verständnis statt Vorwürfe. Das stärkt die Motivation und das stärkt das Vertrauen in sich selbst.
0: Nach dem Aufschieben kommt das krankhafte Aufschieben und eben nicht mehr anpacken, nämlich ADHS. Wir haben darüber gesprochen, wo die Grenzen liegen und was man tun kann. Dr. Frank Matthias Rudolph, Verhaltenstherapeut für ADHS-Diagnosen in Boppard. Wir danken Ihnen.
2: Sehr, sehr gerne.
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0: 9.23 Uhr. Gestern hatten wir ja Samba. Heute tanzen wir mit Mambo.
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0: Mambo Number 5 von Lou Bega.
2: Mambo Number 5.
0: Lou Bega hat mit Mambo No. 5 aus einem kubanischen Stück von 1949 einen der größten Sommerhits der 90er gemacht. Und er war gerade mal mit 24 Jahren plötzlich ein Weltstar. Und diese berühmten Frauennamen im Song, ja, die hat er sich einfach aus seinem Bekanntenkreis zusammengesucht.
3: Barry Manilow war deutlich früher dran und hat mit Hey Mambo schon Anfang der 70er gezeigt, dieser Rhythmus ist einfach zeitlos.
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0: Kurz nach 9:30.
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0: Aus unserer Nachrichtenredaktion Petra Muhr.
2: Guten Morgen. Ab heute können bei der Förderbank KfW wieder Anträge für den Umstieg auf eine klimafreundliche Heizung gestellt werden, zu den neuen Konditionen. Die Bundesregierung hatte das Heizungsgesetz geändert. So sind jetzt statt 30.000 nur noch maximal 28.000 Euro förderfähig. Über die kommenden Jahre soll das weniger werden. Von dieser Summe können dann maximal 80% erstattet werden. Ob und wie viel man bekommt, hängt außerdem stärker vom Einkommen ab. Vor dem Landgericht Trier muss sich jetzt ein Mann verantworten, weil er seine Ex-Partnerin vergewaltigt haben soll. Laut Staatsanwaltschaft soll der Mann die Tat Anfang des Jahres in Trier begangen haben. Tim Breuer berichtet.
3: Der Angeklagte habe mit der mutmaßlichen Betroffenen sprechen wollen, weil sich die beiden kurz vorher getrennt haben sollen. Laut Staatsanwaltschaft sei die Frau deshalb zunächst in das Fahrzeug des Mannes eingestiegen. Der mutmaßliche Täter habe sie danach am Aussteigen gehindert und sei zu ihrer Wohnung gefahren. Dort habe die Frau vergeblich versucht zu flüchten und sei gegen ihren Willen mit dem Beschuldigten in die Wohnung gegangen. Anschließend soll der 37-Jährige seine Ex-Freundin dort vergewaltigt haben. Der Angeklagte ist nicht vorbestraft und sitzt in Untersuchungshaft.
2: Die Tierheime Trier und Altrich begrüßen die neue Katzenschutzverordnung für Trier. Sie tritt im August dort in Kraft. Dann müssen Freigängerkatzen kastriert und gechippt sein. Das soll verhindern, dass sich die Tiere unkontrolliert vermehren. In Trier hoffen sie nun, dass die immer größere Zahl von Katzen im Tierheim reduziert werden.
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4: Auf die Straße, hier ist der aktuellste Verkehrsservice im Land. A3 Köln Richtung Frankfurt zwischen Raunheim und Kelsterbach, 4 Kilometer stockender Verkehr. A5 Karlsruhe-Frankfurt zwischen Kronau und Waldorf-Wiesloch, Baustelle, 4 Kilometer Stau, eine Viertelstunde länger. A5 Karlsruhe-Frankfurt zwischen Darmstädter Kreuz und Langenmeerfelden, Unfall. Eine Spur ist frei, 4 Kilometer Stau, 15 Minuten plus. A67 Darmstadt-Mönchhof-Dreieck zwischen Groß-Gerau und Rüsselsheimer-Dreieck, Unfall, 2 Kilometer Stau. Die B51 Prüm Richtung Köln ist zwischen A60 Prüm und Prüm Süd wegen Mäh- und Pflegearbeiten gesperrt. Und aktuell bitte Vorsicht auf der A5 Frankfurt-Karlsruhe zwischen Hirschberg und Ladenburg. Eine ungesicherte Unfallstelle und zwar auf der linken Spur.
0: Heute scheint immer wieder die Sonne, allerdings ziehen auch so ein paar Wolken durch. Dazu aber überall trocken, 23 bis 26 Grad. Auf den Höhen heute maximal 20 bis 22 Grad. Der SWR1 Rheinland-Pfalz Wettertrend. Morgen scheint erst die Sonne, dann kommen immer mehr Wolken zu uns. Es wird auch windig und rund um Eifel und Westerwald vereinzelt Regen. Ansonsten trocken, 19 bis 27 Grad. Und am Donnerstag ähnlich warm mit Sonne und Wolken, aber ohne Regen.
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0: Hey, guten Morgen.
4: Hä? Ach so.
0: Ja.
4: Guten Morgen.
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0: Es ist 9.42 Uhr und ihr habt richtig gut zugehört. Eben lief genau diese Nummer hier komplett.
1: Jawohl, Don't Give Me That. Und wir hatten ja gesagt, sobald ein Song von diesen Kerlen hier, von The Boss Hoss bei uns läuft, ganz schnell anrufen. Und es hat auch gemacht Ulf Trautmann aus Walmeroth. Hallo Ulf.
2: Hallo.
1: Du bist dabei.
2: Sehr schön, freue mich.
0: Zwei Tickets für The Boss Hoss morgen Abend im schönen Amphitheater in Trier. Das wird mega.
2: Okay, vielleicht wird es ja so schön wie auf der Loreley-Fahrt.
1: Ja, mit Sicherheit, weil immerhin, also Amphitheater Trier ist eine richtig, richtig tolle Konzertlocation. Und vor allem, ich meine, du hast ja morgen auch noch frei. Besser geht das alles nicht, ne?
2: Genau.
1: Machst du einen schönen Tag in Trier.
2: So machen wir das.
0: Ja, und wen nimmst du mit, schon überlegt?
2: Meine Frau.
0: Na, also, dann kann
2: ich... Sie weiß auch nichts davon, aber das werde ich ihr heute erzählen.
1: Wie heißt sie denn?
2: Das ist die Anita.
1: Anita? Ihr geht morgen zu The Boss Hoss.
2: Sie arbeiten.
1: Ah, herrlich, Ulf.
2: Okay.
1: Viel Spaß euch.
2: Dankeschön.
0: Und jetzt noch Smoke on the Water. Auch nicht schlecht, oder?
1: Perfekt.
2: Genau.
0: Nee, gar nicht.
1: Was machst denn du da?
0: Titel vertauscht.
1: Ei, ei, ei.

0: 10 vor 10 am Dienstag. Jetzt sag mir doch mal was, wobei es mir eiskalt, also wirklich eiskalt den Rücken runterläuft.
1: Steuererklärung.
0: Ja, also bei der Frage nach der Steuererklärung, da greift der ein oder andere gern die Flucht oder verzieht zumindest das Gesicht, als hätte man eine Zitrone gebissen.
2: Ich muss es tun, ich habe es ein bisschen nach hinten verschoben, so seit einem Monat oder zwei.
3: Ja, das kenne ich mehr als gut genug. Und die von 25 mache ich auch bald, im Herbst, wenn es kühler ist.
0: Mhm. Ihr müsst jetzt auch ganz stark sein. Also wirklich stark. Falls ihr steht, setzt euch gerade noch hin. Für viele ist nämlich in 10 Tagen, also am 31.07. Abgabetermin. Mhm. Also wenn es jetzt nicht der Lohnsteuerhilfeverein oder der Steuerberater macht.
1: Und selbst wenn ihr nicht nächste Woche abgeben müsst, lohnt es sich, es zumindest nicht weiter auf die lange Bank zu schieben. Denn Aufschieberitis kostet mitunter eine Menge Geld.
0: Ja, denn auf der einen Seite wünschen wir uns ja alle mehr Geld im Portemonnaie und bei der Steuer verschenken wir es regelmäßig. Das sagt Saidi Sulilatu von Finanztipp.
4: Ja, also vor allen Dingen verschenken wir Geld, wenn wir nicht abgeben, denn im Schnitt gibt es über 1.200 Euro zurück und wir haben mal geschätzt, dass allein etwa 12 Millionen Arbeitnehmerinnen und Arbeitnehmer überhaupt keine Steuererklärung machen, weil sie eben nicht verpflichtet sind und damit wahrscheinlich in aller Regel mindestens mal ein paar hundert Euro verschenken. Das ist schon ein sehr guter Stundenlohn. Und ja, es wird dann oftmals übersehen, dass man ja nicht jede letzte Quittung nochmal angeben muss, sondern vor allen Dingen sich auf die großen Posten konzentrieren muss und mir dann ja 3- oder sogar 4-stellig was einbringen.
1: Also es kommt nicht drauf an, noch die kleinste Rechnung zu sammeln, sagt Saidi. Was er mit großen Posten meint und warum er auch sagt, lass die Finger von der KI bei der Steuererklärung, das hört ihr bei unserer Kollegin Birgit Steinbusch und zwar nach 10.
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4: Ja, und gleich ab 10 macht Birgit Steinbusch weiter. Schönen Dienstag noch.
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5: 10 Uhr im Studio Susanne Kimmel. Der ADAC fordert mehr Barrierefreiheit an Bus- und Bahnhaltestellen. Die nächtlichen Dopingkontrollen bei der Tour de France treffen jetzt auch den deutschen Florian Lippowitz. Das Wetter in Rheinland-Pfalz, Sonne und einige Wolken bei maximal 20 bis 26 Grad. Viele Haltestellen im öffentlichen Nahverkehr sind nicht barrierefrei. Das hat der ADAC bei Kontrollen unter anderem in Mainz und Mannheim festgestellt. Demnach sind Menschen im Rollstuhl, mit Rollator oder Kinderwagen oft auf fremde Hilfe angewiesen. SWR-Wirtschaftsredakteur Alexander Winkler.
6: Fast 150 Bus- und Straßenbahnhaltestellen in ganz Deutschland hat der ADAC in seiner Stichprobe getestet. Bei Neu- und Umbauten wird Barrierefreiheit oft mitgedacht. Das größte Problem ist allerdings, vor allem bei bestehenden Haltestellen ist der Einstieg in Bus und Bahn oft nicht stufenlos möglich. Damit Menschen im Rollstuhl, mit Rollator oder Kinderwagen möglichst eigenständig einsteigen können, werden zwischen Bordsteinkante und Fahrzeug maximal 5 cm Höhenunterschied empfohlen. Der ADAC erklärt dazu, für Menschen mit Mobilitätseinschränkungen sei der öffentliche Nahverkehr besonders wichtig.
5: Ab heute können bei der Förderbank KfW wieder Anträge für den Umstieg auf eine klimafreundliche Heizung gestellt werden. Allerdings zu neuen Konditionen. Was ab jetzt gilt, berichtet unsere Berlin-Korrespondentin Lissy Kaufmann.
7: Zunächst mal hat die Bundesregierung die maximal förderfähigen Kosten gesenkt. Bislang waren es 30.000 Euro, jetzt sind es nur noch 28.000 Euro und diese Summe, die sinkt weiter in den kommenden Jahren. Das heißt jetzt aber nicht, dass ein Antragsteller die Summe komplett erstattet bekommt. Maximal zahlt der Staat davon 80%. Die genaue Summe, die hängt jetzt stärker vom Einkommen ab.
5: Der Internationale Währungsfonds hat rund 600 Millionen Euro für die Ukraine freigegeben. Das Geld könne sofort ausgezahlt werden, heißt es. Nach Einschätzung des Fonds hat die Ukraine trotz des Kriegs ihre Finanzen stabil halten können. Heute wird bundesweit der Menschen gedacht, die durch Drogenkonsum gestorben sind. Diesen Erinnerungstag gibt es seit 28 Jahren und er wird auch in einigen Städten in Rheinland-Pfalz begangen, zum Beispiel in Mainz, Pirmasens und Ludwigshafen. Vergangenes Jahr sind bundesweit mehr als 2.100 Menschen an den Folgen ihres Drogenkonsums gestorben. Die umstrittenen nächtlichen Dopingkontrollen bei der Tour de France haben jetzt auch das Team um den deutschen Florian Lippowitz getroffen. Das hat der Manager des Rennstalls Red Bull, Bora Hansgrohe, am Morgen im ZDF bestätigt. Demnach haben die Fahrer teilweise schon geschlafen und konnten für die Etappe heute nicht richtig regenerieren. Trotzdem zeigt Teammanager Denk auch Verständnis für die nächtlichen Dopingkontrollen. So bleibe der Radsport sauber und glaubhaft. Zum Schluss die Zeit. Es wird 10.03 Uhr.
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8: Einiges los, die Übersicht hat Uschi Mattes.
9: Ja, das Schöne ist aber, es sind nicht nur Staus wegen schlimmen Sachen, sondern es wird auch die Autobahn aufgehübscht, das sage ich euch gleich. Wir haben die A48 Koblenz Richtung Dernbach zwischen Koblenz Nord und Bendorf-Neuwied, 3 Kilometer Stau wegen der Baustelle. A5 Karlsruhe Richtung Frankfurt zwischen Kronau und Waldorf-Wiesloch, auch eine Baustelle, 4 Kilometer stockender Verkehr. Auf der A5 Frankfurt Richtung Karlsruhe zwischen Kreuz-Weinheim und Ladenburg gab es leider einen Unfall, 3 Kilometer Stau dort. Und auf der A61 Koblenz Richtung Ludwigshafen ist die Ausfahrt Bornheim auch gesperrt wegen eines Unfalls. Dann haben wir die A61 Koblenz Richtung Speyer zwischen Kreuz Frankenthal und Kreuz Mutterstadt wegen der Baustelle, 12 Kilometer stockender Verkehr, heißt für euch 20 Minuten plus. Und jetzt kommt das Besondere aufhübschen: A66 Wiesbaden Richtung Frankfurt zwischen Schiersteiner Kreuz und Wiesbaden-Erbenheim läuft die Grünpflege, dort 4 Kilometer stockender Verkehr. Und die B51 Prüm Richtung Köln ist zwischen A60 Prüm und Prüm Süd wegen Mäh- und Pflegearbeiten gesperrt. Und jetzt kommt noch eine Gefahrenstelle hinterher. Fahrt bitte besonders vorsichtig auf der A5 Karlsruhe Richtung Frankfurt. Zwischen Karlsruhe-Durlach und Karlsruhe-Nord steht ein defekter Laster auf der rechten Spur. Allen unterwegs wünschen wir eine gute Fahrt.
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8: Sonne und Wolken, ein bisschen Wind, bis 26 Grad heute. Und der SWR1-Wetter-Trend morgen rund um Eifel und Westerwald. Ein bisschen Regen, ansonsten aber trocken, zwischen sonnig und bedeckt bis 27 Grad.
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0: 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Sie sind ja so praktisch, wenn man einen Flug sucht. Vermittlungsportale wie flüge.de, Opodo, Kiwi oder andere. Aber wer nicht aufpasst, zahlt unter Umständen viel mehr als nötig. Zum Beispiel hohe Extragebühren oder auch Servicepauschalen. Michael Westerhoff aus der SWR 1 Verbraucherredaktion. Du hast für uns Testbuchungen gemacht. Was ist dabei rausgekommen?
1: Ehrlich gesagt war ich richtig erschrocken über die Ergebnisse. Ich habe testweise nach einem Flug von Deutschland nach Mallorca und nach einem Flug nach New York gesucht. Bei der günstigsten Fluggesellschaft hätte mich der Flug nach Mallorca etwa so 270 Euro gekostet. Bei zwei Vermittlungsportalen hätte ich 40 bzw. sogar 100 Euro mehr für den Flug bezahlen müssen. Bei den New York-Flügen ganz ähnliches Bild. Wobei ich bei diesen beiden Seiten wenigstens bis zum Endpreis gekommen bin. Bei vielen anderen hätte ich erst alle Daten vom Namen bis zur Adresse eingeben müssen, bevor ich überhaupt den richtigen Preis gesehen hätte.
0: Warum sind die Flüge auf Portalen überhaupt manchmal teurer als dann direkt bei der Fluggesellschaft?
1: Das liegt häufig an den Zusatzkosten, die berechnen. Sehr beliebt sind bei diesen Portalen gerade Plus- und Premium-Programme. Das heißt, ich bezahle erst eine Mitgliedsgebühr von 100 oder sogar 200 Euro im Jahr. Dafür bekomme ich dann den Flug billiger. Wenn ich kein Plus- oder Prime-Mitglied bei diesen Vermittlungsportalen bin, kostet mich der Flug wesentlich mehr. In meinem Fall wären das 55 Euro für den Flug nach New York gewesen und nochmal 55 Euro für den Rückflug. Die hätte ich mir sparen können, wenn ich eine Jahresmitgliedschaft in diesem Portal abgeschlossen hätte. Diese Jahresmitgliedschaften gibt es inzwischen bei einigen Anbietern.
0: Was ist dir noch aufgefallen?
1: In der Regel werden bei diesen Vermittlungsportalen nur Flüge mit Handgepäck angeboten. Das restliche Gepäck muss ich nachher dazu buchen. Und das war bei meinen Testbuchungen teurer, als wenn ich bei der betroffenen Fluggesellschaft das Gepäck gebucht hätte. Auch Sitzplätze können bei diesen Portalen teurer sein. Außerdem sollte man hinsehen, ob es je nach Bezahlungsart teurer wird. Und das Umbuchen kostet bei einigen auch noch was. Und was ich auch total nervig fand, ständig wird auf diesen Seiten für Versicherungen geworben, die ich kaufen soll.
0: Michael Westerhoff aus unserer Verbraucherredaktion über Vermittlungsportale für Flüge. Dagegen gibt es ja auch noch Vergleichsportale, um einfach mal Preise zu checken und dann vielleicht direkt bei der Fluggesellschaft zu buchen.
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0: Lonely Heart. Und Uschi, du hast Neues aus der Verkehrsredaktion.
1: Gibt zwei neue Gefahrenstellen. Fahrt bitte vorsichtig auf der A5 Frankfurt Richtung Karlsruhe. Zwischen Dossenheim und Kreuz Heidelberg liegen Metallteile auf der mittleren Spur. Und auf der A61 Ludwigshafen Richtung Koblenz. Zwischen Wald Laubersheim und Stromberg steht ein defektes Fahrzeug auf der rechten Spur.

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0: Es ist kurz nach 10:30.
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2: Guten Morgen. Viele Bus- und Bahnhaltestellen sind laut ADAC nicht barrierefrei. Der Verein hat bundesweit stichprobenartig kontrolliert, unter anderem in Mainz und Mannheim. Das Ergebnis: bei 80% der Straßenbahnhaltestellen ist der Abstand zwischen Bordsteinkante und Fahrzeug zu groß. Bei Bussen sei der Einstieg in den meisten Fällen nicht ohne eine extra Rampe möglich. Der Streit um die Wasserförderung durch Sprudelbetriebe im Nationalpark Hunsrück-Hochwald geht in die nächste Instanz. Die Struktur- und Genehmigungsdirektion Nord hat nach eigenen Angaben Beschwerde gegen die Entscheidung des Verwaltungsgerichts Koblenz eingelegt. SWR-Reporter Christian Altmaier.
3: Das Verwaltungsgericht Koblenz hatte zwei Sprudelbetrieben vergangene Woche vorläufig erlaubt, weiter Wasser aus dem Nationalpark abzupumpen. Die Behörde hatte ihnen das vorher untersagt. Jetzt muss das Oberverwaltungsgericht entscheiden, wie es mit den Wasserentnahmen weitergeht. Der Streit darüber läuft schon seit Jahren. Umweltschützer sagen, dass Bäche und Moore austrocknen, weil zu viel Wasser abgepumpt werde. Die beiden Firmen bestreiten die Vorwürfe.
2: Pirmasens bittet um Mithilfe beim Bäumegießen. Ein Stadtsprecher hat erklärt, das Gartenamt schaffe es nicht mehr alleine, alle 30.000 Bäume zu wässern. Vor allem die Jungbäume sind demnach auf regelmäßiges Gießen angewiesen. Wer Bäume entdeckt, die stark vertrocknet aussehen, solle sich direkt beim Pirmasenser Gartenamt melden.
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4: Und geht los auf der A48 Koblenz Richtung Dernbach. Zwischen Koblenz Nord und Bendorf-Neuwied wegen der Baustelle 3 Kilometer Stau. Die A5 Karlsruhe Richtung Frankfurt. Zwischen Kronau und Waldorf-Wiesloch auch eine Baustelle. 4 Kilometer stockender Verkehr. A5 Frankfurt Richtung Karlsruhe. Zwischen Kreuz-Weinheim und Ladenburg nach dem Unfall 3 Kilometer Stau. Die A61 Koblenz Richtung Ludwigshafen, da ist die Ausfahrt Bornheim nach einem Unfall gesperrt. A61 Koblenz Richtung Speyer, zwischen Kreuz Frankenthal und Kreuz Mutterstadt wegen der Baustelle 12 Kilometer stockender Verkehr, heißt für euch eine Viertelstunde mehr. A67 Darmstadt Richtung Mannheim, zwischen Funkstadt und Lorsch 8 Kilometer stockender Verkehr wegen der Grünpflege. Und die B51 Prüm Richtung Köln ist zwischen A60 Prüm und Prüm Süd wegen Mäh- und Pflegearbeiten gesperrt und es stockt ein bisschen. Allen unterwegs gute und sichere Fahrt.
0: Sonne, Wolken, Brise, so sieht's heute aus. Bis 26 Grad, der SWR1-Wettertrend. Morgen kann es stellenweise mal kurz regnen. Größtenteils bleibt es aber wirklich trocken, sonnig oder bedeckt bis 27 Grad. 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

0: freien Schnaps zu trinken. Noah Wand ist Vorsitzender vom Pro-Bahn-Landesverband Rheinland-Pfalz. Herr Wand, Pro-Bahn findet es ja gut, sagen Sie, diesen Schritt. Aber wie viel mehr Ordnung und Sicherheit für Fahrgäste und Bahnpersonal wird das bringen?
1: Ich persönlich würde sagen, das ist mehr ein Tropfen auf den heißen Stein. Es kann tatsächlich zu einem besseren Sicherheitsgefühl führen. Das Problem, was wir aber viel mehr sehen, ist, dass das Alkoholverbot wahrscheinlich gar nicht wirklich durchgesetzt werden kann, weil zu wenig Sicherheitskräfte an den Bahnhöfen sind.
0: Wie sind da die Erfahrungen an Bahnhöfen wie Frankfurt oder Köln?
1: Naja, in Frankfurt oder Köln haben wir ja sehr viele Sicherheitskräfte, die das auch durchsetzen. Und da haben wir tatsächlich auch messbare Erfolge, die wir seit dem Alkoholverbot da sehen können.
0: Und das heißt, in Rheinland-Pfalz haben wir all diese Sicherheitskräfte nicht, um das durchzusetzen oder zu kontrollieren?
1: An vielen Bahnhöfen auf jeden Fall nicht in ausreichender Menge. Wenn ich an Koblenz, an Ludwigshafen denke, an Kaiserslautern, da hätten wir auf jeden Fall noch einiges an Personalbedarf, damit das Ganze ordentlich umgesetzt wird.
0: Welche Bahnhöfe in Rheinland-Pfalz sind denn besonders kontrollbedürftig?
1: Das ist natürlich eine sehr subjektive Frage. Ich persönlich würde tatsächlich in Richtung Ludwigshafen gehen, teilweise Richtung Kaiserslautern. Aber ich glaube, Ludwigshafen ist da rein vom Gefühl her tatsächlich am stärksten betroffen.
0: Was erleben die Kolleginnen, die Kollegen da?
1: Ja, wir kennen ja klassisch alkoholisierte Gruppen. Da kann es natürlich auch schnell zu Gewalteskalationen kommen, wie man sie eben von alkoholisierten Personen kennt. Wir kennen auch alle die Fälle jetzt erst kürzlich, wie das Personal angegriffen wurde. Das hat ein enormes Eskalationspotenzial.
0: Noah Wand, Pro Bahn, der Landesvorsitzende Rheinland-Pfalz. Dankeschön.
1: Danke auch.
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0: Und wieder eine gefährliche Stelle. Wir gehen in unsere Verkehrsredaktion zu Uschi.
1: Bitte vorsichtig fahren auf der A5 Frankfurt Richtung Karlsruhe. Zwischen Langenmerfelden und Weiterstadt steht ein defektes Fahrzeug auf der rechten Spur.
0: 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Und so einen Einsatz hat die Mainzer Polizei auch nicht alle Tage. Eine Schwimmerin im Nixon-Kostüm zu retten. Aus dem Zug heraus hatte ein Passagier die Frau unter einer Eisenbahnbrücke im Rhein gesehen. Er hat dann die 110 angerufen. Ein Boot der Wasserschutzpolizei ist dann los und hat sie gefunden. Sie hat tatsächlich ein Meerjungfrauenkostüm getragen. Warum, ist nicht bekannt. Die Frau musste den Rhein verlassen, denn an der Stelle ist das Baden auch für Nixon verboten. Schuppen hin oder her.

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4: In der nächsten Stunde bei uns Aerosmith. Crazy. Und Frank Stallone. Far From Over.
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5: 11 Uhr im Studio Susanne Kimmel. Sexueller Kindesmissbrauch übers Internet nimmt zu. FCK-Stammspieler Lukas Ziertsch wechselt zum Bundesliga-Aufsteiger Elversberg. Das Wetter in Rheinland-Pfalz, Sonne und einige Wolken bei maximal 26 Grad. Die Zahl der minderjährigen Opfer von sexuellem Missbrauch bleibt hoch. Das hat Bundesinnenminister Dobrindt anhand einer neuen Polizeistatistik mitgeteilt. Demnach wurden vergangenes Jahr mehr als 18.000 Fälle erfasst. Ein leichter Anstieg im Vergleich zum Vorjahr. Aus Berlin, Birte Sönnigsen.
6: Deutlich gestiegen sind etwa sogenannte Fälle von sexuellem Missbrauch von Kindern ohne Körperkontakt. Hierbei spielt das Internet eine zentrale Rolle. Es geht unter anderem um Cybergrooming. Täter geben sich hier in sozialen Netzwerken oft als ungefähr gleichaltrig aus, um so das Vertrauen ihrer Opfer zu gewinnen. In vielen Fällen bringen sie die Kinder dazu, ihnen freizügige Fotos zu schicken. Andere Taten finden als Livestream im Netz statt. Nutzer zahlen dafür, sich die Missbrauchshandlungen in Echtzeit anzuschauen und diese teilweise beeinflussen zu können.
5: Das israelische Militär errichtet Satellitenbildern zufolge im Gazastreifen einen kilometerlangen Erdwall. Er trennt das Küstengebiet, das weiter von Israel kontrolliert wird, vom Rest des Gebiets. Die Armee bestätigte auf Nachfrage den Bau einer Barriere. Das für die Region zuständige US-Zentralkommando, das mit der Überwachung der Waffenruhe beauftragt ist, äußerte sich dagegen ebenso wenig wie der sogenannte Friedensrat, der die Aufsicht über den Gazastreifen übernehmen soll. In Athen hat ein Mann mehrere Menschen vor der Akropolis mit einem Messer angegriffen. Wie griechische Medien berichten, wurden dabei zwei Touristen aus den USA verletzt. Der mutmaßliche Täter sei festgenommen worden. Viele Haltestellen im öffentlichen Nahverkehr sind nicht barrierefrei. Das hat der ADAC bei Kontrollen unter anderem in Mainz festgestellt. Demnach sind Menschen im Rollstuhl, mit Rollator oder Kinderwagen oft auf fremde Hilfe angewiesen. SWR-Wirtschaftsredakteur Alexander Winkler.
7: Fast 150 Bus- und Straßenbahnhaltestellen in ganz Deutschland hat der ADAC in seiner Stichprobe getestet. Bei Neu- und Umbauten wird Barrierefreiheit oft mitgedacht. Das größte Problem ist allerdings, vor allem bei bestehenden Haltestellen ist der Einstieg in Bus und Bahn oft nicht stufenlos möglich. Damit Menschen im Rollstuhl, mit Rollator oder Kinderwagen möglichst eigenständig einsteigen können, werden zwischen Bordsteinkante und Fahrzeug maximal 5 cm Höhenunterschied empfohlen. Der ADAC erklärt dazu, für Menschen mit Mobilitätseinschränkungen sei der öffentliche Nahverkehr besonders wichtig.
5: Der 1. FC Kaiserslautern verliert seinen Stammspieler Lukas Ziertsch, und zwar an Elversberg. Das hat der saarländische Bundesliga-Aufsteiger mitgeteilt und erklärt, der 27-jährige Abwehrspieler komme ablösefrei. Die Zeit, es wird jetzt 11.03 Uhr.
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4: Die Übersicht hat Uschi Mattes.
8: Und die geht los mit einer Gefahrenstelle auf der B41, Bad Kreuznach Richtung A61. Zwischen Gensingen und Bad Kreuznach bitte vorsichtig fahren, da steht ein brennendes Fahrzeug. A48, Koblenz Richtung Dernbach, zwischen Koblenz Nord und Bendorf-Neuwied wegen der Baustelle 3 Kilometer Stau. Die A5, Karlsruhe Richtung Frankfurt, zwischen Kronau und Waldorf-Wiesloch, auch eine Baustelle, 4 Kilometer stockender Verkehr. Die Gegenrichtung A5, Frankfurt Richtung Karlsruhe, zwischen Zwingenberg und Bensheim, 3 Kilometer stockend. Nochmal die A5, Frankfurt Richtung Karlsruhe, diesmal zwischen Kreuzweinheim und Ladenburg, läuft die Unfallaufnahme, 3 Kilometer Stau dort, heißt für euch eine Viertelstunde plus. A61 Ludwigshafen Richtung Koblenz, zwischen Waldlaubersheim und Rheinböllen 6 Kilometer Stau, auch da eine Viertelstunde mehr. Dann haben wir noch die A61 Koblenz Richtung Ludwigshafen, also die Gegenrichtung, da ist die Ausfahrt Bornheim im Moment nach einem Unfall gesperrt und es stockt. Die A61 Koblenz Richtung Ludwigshafen nochmal zwischen Worms und Kreuzfrankenthal wegen der Baustelle 6 Kilometer Stau. Und die B51 Prüm Richtung Köln, die ist zwischen A60 Prüm und Prüm Süd wegen Mäh- und Pflegearbeiten gesperrt und es staut sich. Allen unterwegs gute und sichere Fahrt.
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4: Bis 26 Grad heute mit Sonne, Wolken, Wind. Morgen dann, also SWR1 Wettertrend, morgen örtlich mal Kurzregen, Eifel und Westerwald könnte es da treffen. Ansonsten ist es meistens trocken, oft sonnig, bis 27 Grad.
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4: Mit Birgit Steinbusch. Wir sprechen heute über Aufschieberitis, wenn man Dinge so lange vor sich herschiebt, bis es wirklich kein Entkommen mehr gibt. Die Steuererklärung zum Beispiel, sehr beliebt, auch beim Chefredakteur von Finanztipp. Trotzdem wäscht er uns gleich den Kopf, dass wir sie auf jeden Fall machen und dann nichts verschenken.
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0: 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Aufschieberitis klingt wie eine Krankheit. Ist nicht ansteckend, ist allerdings sehr hartnäckig. Heute großes Thema bei uns. Was man auch gerne aufschiebt, immer wieder, ist die Steuererklärung. Ihr habt noch 10 Tage, dann ist Stichtag, falls ihr sie selbst macht. Mit Steuerbüro oder Lohnsteuerhilfeverein hat man ja mehr Zeit. Saidi Solilatu, Chefredakteur von Finanztipp. Dieses ganze Quittungen sortieren, ja, das ist ja so, dass man dann doch einfach noch mal lieber die Kaffeemaschine entkalkt.
1: Ja, das kann ich total verstehen, dass Steuererklärung so ein bisschen sich anfühlt wie ein Zahnarztbesuch, den man auch gerne aufschiebt. Aber in der Tat sollte man es nicht aufschieben. Vor allen Dingen dann nicht, wenn man jetzt zum 31. Juli nicht abgeben muss. Denn das Finanzamt fordert einen ja dann zur Abgabe auf, wenn das Finanzamt vermutet, dass man vielleicht was nachzahlen muss. Aber wenn man wahrscheinlich was rausbekommt, dann fordert einen das Finanzamt nicht auf.
0: Wir verschenken ja möglicherweise jedes Jahr viel Geld, weil wir Sachen nicht angeben. Was wird da oft übersehen?
1: Ja, also vor allen Dingen verschenken wir Geld, wenn wir eben nicht abgeben, denn im Schnitt, rein im Schnitt, gibt es über 1.200 Euro zurück. Und wir haben mal geschätzt, dass allein etwa 12 Millionen Arbeitnehmerinnen und Arbeitnehmer überhaupt keine Steuererklärung machen, weil sie eben nicht verpflichtet sind und damit wahrscheinlich in aller Regel mindestens mal ein paar hundert Euro verschenken. Das ist schon ein sehr guter Stundenlohn. Also wenn ich zum Beispiel einen neuen Schreibtisch gekauft habe, dass ich meine Entfernungspauschale angeben muss, Kindererziehungskosten, das sind die Dinge, die wirklich viel ausmachen und mir dann ja 3 oder sogar 4-stellig was einbringen.
0: Also nicht jedes Buch, jedes einzelne angeben.
1: Wenn ich nochmal die eine Quittung, die ich für Druckerpapier ausgegeben habe, nicht finde, na, dann lasse ich die halt weg. Die paar Euro, die kann ich auch dem Staat schenken. Aber bevor ich dann die Steuererklärung überhaupt nicht mache, das wäre dramatisch.
0: Überall hilft uns ja schon KI. Ist sie auch gut bei der Steuererklärung?
1: Da wäre ich noch vorsichtig, aber vor allen Dingen würde ich eine gute Steuersoftware benutzen. Die kann dann schon mal ein paar Euro kosten, aber das lohnt sich angesichts dessen, dass ich damit ein paar hundert oder sogar vielleicht über 1.000 Euro raushole in jedem Fall.
0: Können Sie welche nennen, die empfehlenswert sind?
1: Ja, der Klassiker ist Wieso Steuer-App, die haben wir gut getestet. Oder auch ein sehr empfehlenswert ist tatsächlich die Steuererklärung von Check24. Die ist sogar kostenlos und solide gerade für Arbeitnehmerinnen und Arbeitnehmer.
0: Ab wann empfehlen Sie Steuerbüros oder Lohnsteuerhilfeverein, also dass man es nicht mehr selbst macht?
1: Ich würde es andersrum formulieren und die meisten Leuten zurufen, dass die allermeisten Leute das wirklich selbst machen können. Nicht nur Arbeitnehmer und Arbeitnehmer, natürlich auch Rentnerinnen und Rentner und auch die meisten Selbstständigen, die jetzt, sage ich mal, entweder solo selbstständig sind oder noch einen sehr überschaubaren Betrieb haben, die können das mit einer guten Steuersoftware eben sehr gut machen und sich damit wahrscheinlich schon einen 3-stelligen Betrag sparen im Vergleich zum Steuerberater. Klar, wenn ich da eine größere Firma habe oder mich einfach da mit den Firmenangelegenheiten nicht so auseinandersetzen will, dann ist wahrscheinlich schon ein Steuerberater eine gute Idee.
0: Saidi Solilatu, Chefredakteur von Finanztipp. Aufschieberitis gegen Steuererklärung. Wer gewinnt? Am besten die Steuererklärung. Bis zum 31. Juli.

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0: pfeift sich in den sonnigen Dienstag. Roxy Music, 11.30 Uhr.
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2: Guten Tag. Kinder und Jugendliche werden immer öfter Opfer sexueller Gewalt, vor allem im Internet. Das zeigen Zahlen des Bundeskriminalamts für das vergangene Jahr. Demnach hat die Polizei mehr als 18.000 entsprechende Fälle registriert. Das waren nochmals mehr als im Jahr davor. Bei den fast 13.000 Tatverdächtigen handelt es sich laut Bericht vor allem um Männer. Binnenschiffer befürchten, dass der Pegelstand des Rheins weiter sinkt. Das würde die Lage für die Schiffer noch mal verschärfen, sagt der Geschäftsführer eines Logistikunternehmens in Wörth, Andreas Röhr.
3: Dadurch, dass wir auch sehr, sehr früh dieses Jahr, wir sind schon seit fast 3 Monaten immer wieder im Niedrigwasser. Und so einen niedrigen Wasserstand, das hatten wir zuletzt 2003 um die Jahreszeit. Ich würde sagen, der Klimawandel macht sich hier deutlich spürbar. Dadurch, dass in den letzten Jahren eben auch die Niedrigwasserphänomene öfter in kürzeren Abständen länger anhaltend auftreten.
2: Weil die Schiffe wegen des niedrigen Wasserstands nicht so viel Fracht laden können, sind zurzeit mehr Schiffe auf dem Rhein unterwegs. Die Tierheime Trier und Altrich loben die neue Katzenschutzverordnung für Trier. Sie tritt im August in Kraft. Dann müssen Freigängerkatzen kastriert und gechippt sein. Das soll verhindern, dass sich die Tiere in der freien Natur unkontrolliert vermehren.
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4: Hallo auf die Straßen. Geht los auf der A48 Koblenz Richtung Dernbach. Zwischen Koblenz Nord und Bendorf Neubiet eine Baustelle, 3 Kilometer Stau. A5 Karlsruhe Richtung Frankfurt. Zwischen Kronau und Waldorf-Wiesloch auch eine Baustelle, 4 Kilometer stockender Verkehr. Die Gegenrichtung A5 Frankfurt Richtung Karlsruhe zwischen Kreuz Weinheim und Ladenburg nach dem Unfall 3 Kilometer Stau, heißt für euch eine Viertelstunde plus. A61 Ludwigshafen Richtung Koblenz zwischen Waldlaubersheim und Rheinböllen 8 Kilometer stockender Verkehr, auch hier 15 Minuten mehr. Dann haben wir die A61 Koblenz Richtung Ludwigshafen, also die Gegenrichtung. Da ist die Ausfahrt Bornheim nach einem Unfall gesperrt und es stockt. Und die B51 Prüm Richtung Köln ist zwischen A60 Prüm und Prüm Süd wegen Mäh- und Pflegearbeiten aktuell gesperrt. 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
0: Wir haben wieder Sonne und Wolken. Es weht immer so ein leichter Wind. Bis 26 Grad heute. Und der SWR1-Wettertrend. Morgen in der Eifel und im Westerwald vielleicht mal kürzere Schauer. Ansonsten trocken, so zwischen sonnig und bedeckt. Höchstwerte um 27 Grad. 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

0: SWR1 Rheinland-Pfalz, alle feiern die Störche. Es gibt in Deutschland so viele wie noch nie seit Beginn der Aufzeichnungen. Das meldet der Naturschutzbund NABU, auch in Rheinland-Pfalz. SWR1-Hörerin Rosemarie Kohlgrüber hat uns ein Video geschickt aus Bornheim in der Südpfalz. Da sieht man unzählige Störche am Himmel kreisen. Bernd Petri ist der Storchenexperte beim NABU. Haben Sie in Rheinland-Pfalz mal gezählt?
1: Ja, also ganz aktuell ist der Himmel über Rheinland-Pfalz voll, gerade der Oberrheingraben, da segeln die Störche, die Jungstörche sind ausgeflogen und Bornheim, das was Sie schon gesagt haben, das ist sowas wie die Hauptstadt der Störche in Rheinland-Pfalz. Also es ist einfach ganz fantastisch, wie sich der Storchenbestand erholt hat. Wir gehen davon aus, dass dieses Jahr knapp 800 Brutpaare in Rheinland-Pfalz sind. Das ist eine neue Rekordzahl auch für Rheinland-Pfalz. In ganz Deutschland haben die Storchenbestände zugenommen. Das ist eine tolle Erfolgsgeschichte.
0: Warum fühlen sich Störche bei uns, auch in Rheinland-Pfalz, auf einmal wieder so wohl?
1: Ja, es liegt einfach daran, dass die Störche die Zugwege verkürzt haben. Die fliegen im Winter nicht mehr so gefährlich nach Afrika.

0: dass wir dann gerade auch in diesem Raum Kusel, das ist ja nicht direkt am Rhein, da haben wir auch eine Storchenhochburg. Birkenfeld, da kommen Störche vor. Dann südliche Weinstraße, habe ich ja schon erwähnt, am Rhein mehr oder weniger. Dann sehr viele Brutpaare. Germersheim, das ist auch ein Landkreis mit ganz, ganz vielen Weißstorchbrutpaaren. Im Grunde ist jetzt mittlerweile überall in Rheinland-Pfalz der Storch zu Hause. In Koblenz gibt es Brutpaare, im Westerwaldkreis gibt es sogar Brutpaare. Also Rheinland-Pfalz kann sich freuen.
1: Wir haben einen sehr heißen Sommer. Kommen die Störche damit klar?
0: Die Störche kommen auch mit der Hitze klar. Wenn es aber lange trocken ist, sind die Böden nicht so stocherfähig. Dann gab es am Ende der Brutzeit tatsächlich jetzt eine gewisse Nahrungsknappheit, aber die Störche sind dann doch relativ gut damit klargekommen. Die futtern ja eben Insekten, alle möglichen Großinsekten, Mäuse, alles, was sie finden können, tierische Nahrung. Sie sind keine Vegetarier, ja. Und was wir jetzt erkennen, ist nach diesen Hitzeperioden, dass die Störche ihre Jungen doch relativ gut großziehen konnten.
1: Bernd Petri, Storchenexperte beim NABU. Dankeschön.
0: Gerne.

0: Und diese Woche hier bei uns, jeden Tag ein anderer Tanz.
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0: Gestern Samba, heute Mambo. Ihr konntet klicken in unserem WhatsApp-Kanal und die Auswahl. Hey Mambo, Barry Manilow.
2: Hey Mambo, did you know what she began?
0: Große Nummer, hatte aber keine Chance gegen Mambo Number 5, Lou Bega, mit Monica, Erika, Tina, Sandra, Mary und Jessica.

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6: Bitte vorsichtig fahren auf der A3 Frankfurt Richtung Köln. Zwischen Limburg-Nord und Dietz liegen Metallteile auf der rechten Spur.
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7: 12 Uhr im Studio Susanne Kimmel. Sexuelle Gewalt gegen Minderjährige nimmt weiter zu. Die Bahn erteilt Lärmschutz in Sattgoershausen eine Absage. Das Wetter in Rheinland-Pfalz meist freundlich und bis 26 Grad. In mehr als 18.000 Fällen sind Kinder und Jugendliche im vergangenen Jahr Opfer sexueller Gewalt geworden. Das zeigen Zahlen des Bundeskriminalamts, die Innenminister Dobrindt am Vormittag vorgestellt hat. Er bezeichnet die Entwicklung als erschreckend, berichtet aus Berlin Markus Sambale.
8: In einigen Bereichen weist der Minister sogar auf einen dramatischen Anstieg hin, etwa bei jugendpornografischen Inhalten. Die Bundesbeauftragte gegen Missbrauch, Kerstin Klaus, ruft dazu auf, gerade auch bei sexueller Gewalt gegen Jugendliche genauer hinzuschauen. Sextortion nehme drastisch zu, wenn also Täter mit der Veröffentlichung intimer Fotos und Videos drohen, um Geld zu erpressen. Die Bundesbeauftragte weist außerdem darauf hin, dass bei den 14- bis 17-Jährigen fast ein Drittel Opfer von Cybergrooming wird. Dabei geben sich Erwachsene als gleichaltrig aus, um intime Bilder auszutauschen oder sexuelle Kontakte anzubahnen.
7: Ab heute können bei der Förderbank KfW wieder Anträge für den Umstieg auf eine klimafreundliche Heizung gestellt werden. Zu den neuen Konditionen. So sind jetzt statt 30.000 nur noch maximal 28.000 Euro förderfähig. Über die kommenden Jahre soll das immer weniger werden. Von dieser Summe können dann maximal 80% erstattet werden. Ob und wie viel man davon bekommt, hängt außerdem stärker vom Einkommen ab. Verbände und Gewerkschaften loben das geplante Alkoholverbot auf Bahnhöfen. Die Eisenbahnergewerkschaft EVG hat erklärt, eine solche Maßnahme könne das Sicherheitsgefühl stärken. Ähnlich äußerte sich der Fahrgastverband Pro Bahn. Die Gewerkschaft der Polizei plädiert darüber hinaus für ein Alkoholverbot auch in Zügen. Zuvor hatte die Bahn mitgeteilt, dass der Alkoholkonsum ab Mitte Oktober verboten werden soll. Ausgenommen sind Gaststätten. Das israelische Militär errichtet Satellitenbildern zufolge im Gazastreifen einen kilometerlangen Erdwall. Er trennt das Küstengebiet, das weiter von Israel kontrolliert wird, vom Rest des Gebiets. Die Armee bestätigt die Barriere. Das für die Region zuständige US-Zentralkommando, das mit der Überwachung der Waffenruhe beauftragt ist, äußerte sich dagegen ebenso wenig wie der sogenannte Friedensrat, der die Aufsicht über den Gazastreifen übernehmen soll. Der Internationale Währungsfonds hat rund 600 Millionen Euro für die Ukraine freigegeben. Das Geld könne sofort ausgezahlt werden. Nach Einschätzung des Fonds hat die Ukraine trotz des Kriegs ihre Finanzen stabil halten können. Gefährdet sei aber die kritische Infrastruktur. Die Deutsche Bahn plant derzeit keine Maßnahmen gegen Bahnlärm in Sattgoershausen. Darüber hat der Konzern die Bürgerinitiative im Mittelrheintal gegen Umweltschäden auf Anfrage informiert. SWR-Reporterin Andrea Kaltheier.
9: Laut der Bahn haben die Strecken im Mittelrheintal aktuell eine niedrige Priorität, wenn es um Lärmschutz geht. Die Bürgerinitiative kritisiert diese Entscheidung. Sie betont, dass das Mittelrheintal eine der am stärksten vom Schienengüterverkehr belasteten Regionen in Deutschland ist. Bund und Bahn müssten die Prioritäten bei der Lärmsanierung überdenken, fordern die Bahnlärmgegner. Außerdem müsse die Bahn erklären, nach welchen Kriterien entschieden werde, welche Maßnahmen zuerst umgesetzt werden.
7: Eine Schwimmerin im Nixon-Kostüm hat im Rhein bei Mainz einen Polizeieinsatz ausgelöst. Sie befand sich unterhalb einer Eisenbahnbrücke in Ufernähe im Wasser. Ein Zugpassagier hatte das gesehen und den Notruf gewählt. Die Wasserschutzpolizei konnte die Frau im Meerjungfrauenkostüm finden. Sie habe den Rhein verlassen müssen, weil an der Stelle Baden grundsätzlich verboten ist. Die Zeit, es ist 12.04 Uhr.
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5: Das Pferd kommt später nochmal. Jetzt erstmal Uschi mit dem Überblick.
10: Genau, und ich habe eine Gefahrenstelle. Bitte vorsichtig sein auf der B36 Mannheim Richtung Karlsruhe zwischen Linkenheim. Und da kommt ein Pferd, Birgit. Zwischen Linkenheim und Stutensee steht ein kaputtes Auto. Entschuldigung. A48 Koblenz Richtung Dernbach zwischen Koblenz Nord und Bendorf-Neuwied wegen der Baustelle 3 Kilometer Stau. Die A5 Karlsruhe Richtung Frankfurt zwischen Kronau und Waldorf-Wiesloch auch eine Baustelle 6 Kilometer Stau. Und dann haben wir noch die B51 Prüm Richtung Köln, die ist zwischen A60 Prüm und Prüm Süd wegen Mäh- und Pflegearbeiten gesperrt und es stockt. Allen unterwegs, gute und sichere Fahrt.
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5: Wir haben Sonne und Wolken, ein bisschen Wind bis 26 Grad und der SWR1-Wettertrend. Morgen rund um Eifel und Westerwald vereinzelt Regen, ansonsten trocken, zwischen sonnig und bedeckt bis 27 Grad.
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5: Mit Birgit Steinbusch. Und jetzt aber hier, The Boss Hoss machen Country.

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0: Der Dienstag, dass es immer so lange trocken und heiß ist, hat Folgen für uns hier in Rheinland-Pfalz. Es gibt immer weniger Grundwasser. Wir sehen es nicht, aber es ist überall unter uns. Es macht einen großen Teil unseres Trinkwassers aus. SWR1 Rheinland-Pfalz-Reporterin Anna Flörchinger, du warst in der Nähe von Landau mit einem Experten im Wald unterwegs. Wie sieht's da mit Grundwasser aus?
1: Ja, gar nicht so gut leider. Ich war gestern im Offenbacher Wald. Da sind mehrere Messstellen für Grundwasser. Das sind so blaue Röhren, die aus der Erde gucken. Und dort habe ich mich mit Hans-Jürgen Hahn getroffen. Der ist vom Institut für Grundwasserökologie in Landau. Er hatte so eine Art Messband dabei und das hat er in diese blaue Röhre runtergelassen. Und erst bei 1,85 Meter hat er Grundwasser entdeckt. Ja, und damit ist klar, das Grundwasser ist gesunken.
2: Also 2001 hatten wir einen Grundwasserstand von 1,55 Meter. Das heißt, der Grundwasserstand steht 50 Zentimeter tiefer als vor 25 Jahren. Und das macht in diesen Wäldern sehr viel aus. Da spielen schon wenige Zentimeter eine große Rolle.
1: Das ist auf jeden Fall Grund zur Sorge, sagt der Gewässerexperte, denn wir haben gerade einfach weniger Grundwasser. Das ist nicht nur für uns Menschen ein Problem, sondern auch für Bäume. Die brauchen Wasser genauso dringend wie wir und in dem Wald sind auch schon einige Bäume abgestorben.
0: Also wird Wassersparen immer wichtiger.
1: Genau, das hat der Experte bestätigt. Wir müssen Wasser sparen, weil wir haben nicht nur immer weniger Grundwasser, es wird auch immer weniger Grundwasser neu gebildet. Das liegt daran, dass große Teile der Landschaft trockengelegt wurden. Und der Klimawandel verstärkt diese Tendenz nochmal durch gestiegene Temperaturen. Hans-Jürgen Hahn sagt deshalb, an einigen Orten in der Pfalz wird es schon knapp mit dem Wasser.
2: Die Gemeinden, die am Pfälzerwald liegen, haben einen hohen Anteil an Quellwasser in der Trinkwasserversorgung. Und Quellen reagieren wesentlich rascher noch als das Grundwasser auf verringerte Grundwasserneubildung, sodass schon einige Gemeinden, Edenkoben zum Beispiel oder Bad Bergzabern, erhebliche Probleme haben, die benötigten Wassermengen bereitzustellen.
1: Für uns heißt das, den Rasen im Sommer lieber nicht gießen und den Pool vielleicht auch weglassen.
0: Das Grundwasser wird knapp. SWR1 Rheinland-Pfalz-Reporterin Anna Flörchinger mit Eindrücken aus einem Wald bei Landau.

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0: SWR1 Rheinland-Pfalz am Dienstag. Und ihr habt natürlich recht, gerade liefen hier ganz lässig The Boss Hoss, I'll Be Back, sogar ja mit Unterstützung von Arnold Schwarzenegger. Unter allen, die sofort angerufen haben, losen wir aus und lösen gleich auf, wer 2 Tickets für das Konzert morgen Abend in Trier gewonnen hat. In der nächsten halben Stunde. Es ist 12.30 Uhr.
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0: Die Nachrichten mit Susanne Kimmel.
2: Guten Tag. Kinder und Jugendliche werden immer öfter Opfer sexueller Gewalt, vor allem im Internet. Das zeigen Zahlen des Bundeskriminalamts für das vergangene Jahr. Demnach hat die Polizei mehr als 18.000 entsprechende Straftaten registriert. Das waren noch mal mehr als im Jahr davor. Mehr als verdoppelt haben sich die erfassten Fälle von Kinderpornografie. Viele Bus- und Bahnhaltestellen sind laut ADAC nicht barrierefrei. Der Verein hat bundesweit stichprobenartig kontrolliert, unter anderem in Mainz. Das Ergebnis: bei 80% der Straßenbahnhaltestellen ist der Abstand zwischen Bordsteinkante und Fahrzeug zu groß. Bei Bussen sei der Einstieg in den meisten Fällen nicht ohne eine extra Rampe möglich. In Bad Neuenahr beginnt heute die deutsche Tennis-Seniorenmeisterschaft. Was das 2-wöchige Turnier besonders macht, erklärt SWR-Reporter Fabian Janssen.
3: Das Turnier ist eines der größten und renommiertesten Seniorenturniere weltweit. Es werden rund 700 Topspielerinnen und Spieler erwartet, wobei die jüngsten von ihnen 40 Jahre alt sind. Die älteste Teilnehmerin ist 90 und der älteste Teilnehmer sogar stolze 92 Jahre. Die größte Neuerung in diesem Jahr ist aber, dass die jüngeren Spielerinnen und Spieler bereits in der ersten Woche starten und am Sonntag ihr großes Finale haben. Die deutschen Tennis-Seniorenmeisterschaften finden in Bad Neuenahr bereits zum 71. Mal statt.
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4: Geht los mit der A48 Koblenz Richtung Dernbach. Zwischen Koblenz Nord und Benndorf-Neuwied wegen der Baustelle 3 Kilometer Stau. Da seid ihr aber schnell durch, nur 10 Minuten. Die A5 Karlsruhe Richtung Frankfurt. Zwischen Kronau und Waldorf-Wiesloch auch eine Baustelle, 6 Kilometer Stau. Die A6 Mannheim Richtung Heilbronn, zwischen Dreieck Hockenheim und Kreuzwaldorf 4 Kilometer stockender Verkehr. Und die B51 Prüm Richtung Köln ist zwischen A60 Prüm und Prüm Süd wegen Mäh- und Pflegearbeiten gesperrt. Allen unterwegs wünschen wir eine gute Fahrt.
0: Wir haben Sonne, Wolken und immer so eine kleine Brise, bis 26 Grad heute. Und der SWR1-Wettertrend. Morgen kann es dann stellenweise mal kurz regnen. Größtenteils bleibt es aber trocken. Sonnig oder bedeckt, bis 27 Grad.
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0: 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So klingen The Boss Hoss Live. Jo, und genauso wird Stefanie Dunkel aus Hildesheim in der Eifel sie morgen Abend auch erleben. Im Amphitheater Trier treten sie auf, das Konzert präsentiert von SWR1 Rheinland-Pfalz. Stefanie, yo, du warst gerade sofort in der Leitung, als hier The Boss Hoss liefen. I'll be back. Du kennst die Jungs gut?
1: Gut würde ich jetzt nicht sagen, aber ja, aus dem Fernsehen kennt man sie halt. Ich habe sie leider noch nie live gesehen. Aber ja, die Hauptsache meines Anrufs war, dass mein Mann die sehr gerne hört und ich würde ihn super gerne überraschen damit.
0: Okay, und es ja, besteht jetzt auch nicht die Gefahr, dass er uns hört und wir dann irgendwie die Überraschung kaputt machen? Ah, okay. Gut, ja, dann wird das ein schöner Abend mit euch beiden, wenn du...
1: ja, das hoffe ich.
0: Und du bist dann schon diejenige an seiner Seite morgen Abend.
1: Auf jeden Fall.
0: Okay. Stefanie, vielen Dank dir und deinem Mann erstmal, ja, dass die Überraschung gelingt, ja, und euch dann morgen viel Spaß mit The Boss Hoss in Trier.
1: Ja, vielen Dank.
0: Tschüss.
1: Tschüss.

0: Der Dienstag. Und wenn ihr noch überlegt, ach, was machen wir eigentlich im Urlaub? Wellness oder Ballermann? Manchmal ist der Unterschied gar nicht so groß.
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2: Bei zu viel Stress im Alltag machen die einen einen kleinen Wellnessurlaub zum Krafttanken und die anderen müssen dringend mal wieder nach
3: Malle!
2: Klingt komisch, aber bei genauer Betrachtung ist Malle ja auch Wellness. Statt Schlammpackung kriegst du da eine Bierdusche. Klangschalen hörst du auch beim Anstoßen mit Wodka Lemon. Die Atmung trainierst du auch beim Singen.
4: Solange ich noch Luft in meiner Lunge hab.
2: Sauna kriegst du immer günstig, einfach ein Hotel ohne Klimaanlage buchen. Und ja, Tantra-Massagen, da musst du dich halt überraschen lassen, wer nach dem Aufwachen so neben dir liegt.
5: Hallo!
2: Der Unterschied ist klein. Die einen sind im Urlaub halt zu sich selbst sehr liebevoll und die anderen sind im Urlaub liebervoll.
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10: Und nächste Stunde bei uns Nico Santos. Rooftop und Herbert Grönemeyer. 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
12: 13 Uhr im Studio Susanne Kimmel. Wein aus Rheinhessen soll zu Reinigungs- oder Desinfektionsmitteln destilliert werden. Die nächtlichen Dopingkontrollen bei der Tour de France treffen jetzt auf Florian Lippowitz. Das Wetter in Rheinland-Pfalz meist freundlich bei Höchstwerten zwischen 20 und 26 Grad. Wein aus den Anbaugebieten Rheinhessen und Württemberg könnte schon bald zu Reiniger- oder Desinfektionsmittel werden. Nach SWR-Informationen hat eine EU-Expertengruppe den Weg freigemacht für eine sogenannte Krisendestillation von 24 Millionen Liter Rosé und Rotwein. Aus unserer Umweltredaktion Dominik Bartoschek.
13: In einem Verordnungsentwurf schlägt die EU-Kommission vor, dass Betriebe 59 Cent für jeden Liter erhalten, den sie zu Industriealkohol destillieren lassen. Vergangene Woche hatte eine Expertenrunde der EU über diesen Entwurf beraten und laut Sitzungsprotokoll keine Einwände dagegen erhoben. Das bedeutet grünes Licht für die Krisendestillation. Weil der Weinkonsum zurückgeht und der Markt gesättigt ist, bleiben vor allem Fassweinbetriebe derzeit auf ihrem Wein sitzen. Die Krisendestillation soll ihnen helfen, ihre Keller für den neuen Jahrgang freizuräumen. Kritiker sagen aber, das helfe nur kurzfristig. Auf lange Sicht müsste die Rebfläche kleiner werden, damit weniger Wein auf den Markt kommt.
12: Das Bundeskriminalamt registriert immer mehr Fälle sexueller Gewalt gegen Minderjährige. Im vergangenen Jahr wurden offiziell mehr als 18.000 Fälle erfasst, ein Plus von 4% gegenüber dem Vorjahr. Innenminister Dobrindt kündigt deswegen an, stärker gegen Kindesmissbrauch vorgehen zu wollen.
14: Wir bauen die internationale Kooperation deutlich aus. Das ist im Netz natürlich entscheidend, weil das sich im internationalen Kontext abspielt. Auch wenn in einzelnen Teilbereichen Rückgänge von Fallzahlen erkennbar sind, bleiben die Zahlen der Sexualdelikte erschreckend hoch, im Besonderen im Bereich der jugendpornografischen Inhalte.
12: Bei den fast 13.000 Tatverdächtigen handelt es sich laut Bericht vor allem um alleinhandelnde Männer. Opfer und Tatverdächtige hätten sich oft in irgendeiner Art und Weise gekannt. In Afghanistan sind bei schweren Überschwemmungen mindestens 23 Menschen ums Leben gekommen. 100 weitere werden noch vermisst. Das hat der Katastrophenschutz bestätigt. Betroffen ist vor allem der Osten des Landes. Auf Videos im Netz ist zu sehen, wie ganze Gebäude von den Wassermassen mitgerissen werden. Auch in den kommenden Tagen rechnen Meteorologen weiter mit Starkregen, Gewitter und Sturzfluten in Afghanistan. Unternehmen in der EU haben es wegen der wirtschaftlichen Folgen des Iran-Kriegs weiter schwer, Kredite zu bekommen. Das belegt eine Umfrage der Europäischen Zentralbank unter knapp 160 Finanzinstituten. Viele Banken, unter anderem in Deutschland, Spanien und Frankreich, haben die Vergabestandards von Krediten in den vergangenen Monaten verschärft. Der Ausgang der Verhandlungen zwischen den USA und dem Iran sei weiter mit Unsicherheit behaftet, heißt es zur Begründung. Die rheinland-pfälzische Steuerverwaltung nutzt in Zukunft Rechenzentrumsflächen in Frankfurt. Das sieht eine Kooperationsvereinbarung der Finanzministerien von Rheinland-Pfalz und Hessen vor. Die Zusammenarbeit soll die Systeme unter anderem besser vor Cyberangriffen schützen. Die umstrittenen nächtlichen Dopingkontrollen bei der Tour de France haben jetzt auch das Team um den deutschen Florian Lippowitz getroffen. Das hat der Manager des Rennstalls Red Bull, Bora Hansgrohe, am Morgen im ZDF bestätigt. Demnach haben die Fahrer teilweise schon geschlafen und konnten für die Etappe heute nicht richtig regenerieren. Trotzdem zeigt Teammanager Denk auch Verständnis für die nächtlichen Dopingkontrollen. So bleibe der Radsport sauber und auch glaubhaft. Soweit die Nachrichten für Rheinland-Pfalz und zum Schluss noch die Zeit. Es wird jetzt gleich 13.04 Uhr.
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15: Hallo auf die Straßen. Wir haben eine neue Gefahrenstelle auf der B50 Bernkastel-Kues Richtung Rheinböllen. Zwischen Riesweiler und Argenthal bitte vorsichtig fahren, da steht ein defektes Fahrzeug auf der rechten Spur. Dann die A48 Koblenz Richtung Dernbach. Zwischen Koblenz Nord und Bendorf Neuwied wegen der Baustelle 3 Kilometer Stau. A5 Karlsruhe Richtung Frankfurt. Zwischen Kronau und Kreuzwaldorf auch eine Baustelle. Hier sind es 3 Kilometer stockender Verkehr. A6 Mannheim Richtung Heilbronn. Zwischen Dreieck-Hockenheim und Kreuzwaldorf 4 Kilometer stockend. Die A61 Mönchengladbach Richtung Koblenz. Zwischen Dreieck Bad Neuenahr und Niederzissen 6 Kilometer Stau. Da braucht ihr eine halbe Stunde mehr als sonst. Und dann haben wir noch die B51 Prüm Richtung Köln. Die ist zwischen A60 Prüm und Prüm Süd wegen Mäh- und Pflegearbeiten gesperrt. Allen unterwegs gute und sichere Fahrt.
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10: Bis 26 Grad heute. Das ist eine Mischung aus Sonne, Wolken und Wind. Der SWR1-Wetter-Trend. Morgen örtlich mal kurz Regen. Eifel und Westerwald könnte es treffen. Ansonsten bleibt es meistens trocken, oft auch sonnig, bis 27 Grad.
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10: Mit Birgit Steinbusch. Einen schönen Dienstag.

0: 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Ja, wohin mit Rot- und Roséwein, der nicht verkauft werden kann, weil einfach zu viel da ist? Schlimmstenfalls muss der Wein dann einfach weggekippt werden. Im Keller braucht man ja wieder Platz dann für den neuen Jahrgang. Für Rheinhessen gibt es eine Entlastung. Es gibt ein entsprechendes Signal aus der EU, dass Wein demnächst destilliert werden darf. Rot und Rosé, darüber reden wir. Und destilliert heißt, ja, für Putz- oder Desinfektionsmittel. Dominik Bartoschek aus unserer Umweltredaktion. Wie wichtig ist die Möglichkeit?
1: Die ist wichtig für solche Betriebe, die von dieser Krise betroffen sind. Also die auf großen Mengen Wein sitzen und den nicht loskriegen, weil sie Massenwein produzieren, den der Markt so einfach nicht mehr verlangt. Und deswegen ist es für die eine Möglichkeit zu sagen, wir müssen unseren Keller leer bekommen und statt den Wein wegzukippen, kriegen wir halt noch ein paar Cent dafür. Für die ist das eine kurzfristige Entlastung. Eine Lösung ist es natürlich nicht.
0: Also es kann sie nicht wirklich vor dem Ruin retten?
1: Nein, es kann sie nicht, weil es eine kurzfristige Entlastung ist. Und wenn sie einfach in diesem Herbst den Keller wieder voll machen, stehen sie im nächsten Jahr vor demselben Problem. Und daran sieht man schon, es muss sich strukturell was ändern im Weinbau. Also es muss weniger Wein produziert werden, damit es nicht zu diesen Überkapazitäten kommt. Also ich vergleiche diese Krisendestillation gerne mit einem Schmerzpatienten. Der bekommt einmal eine Kopfschmerztablette, dann ist vielleicht der Schmerz mal für ein paar Stunden weg, aber danach kommt er wieder. Und so ist das bei dieser Weinüberproduktion auch. Man muss an die Ursachen ran, nur das wäre eine nachhaltige Lösung.
0: Warum kein Weißwein?
1: Weil die Menschen in Deutschland und weltweit trinken generell weniger Wein. Sie trinken aber vor allem weniger Rotwein. Und vor allem in Deutschland haben die Winzer und Winzerinnen das Problem, dass die deutschen Weintrinker, wenn sie noch Rotwein trinken, auch zu viel ausländischem Rotwein trinken. Und deswegen ist dieser deutsche Massenrotwein im Moment fast unverkäuflich.
0: Und dann, wir reden hier von Rheinhessen. Ja, warum nicht in der Pfalz oder an der Nahe?
1: Ja, weil Rheinhessen das gerne wollte. Die Pfalz wollte es nicht. Dass Rheinhessen das wollte, hat auch besondere Gründe. Hier wird besonders viel von diesem Massenrotwein produziert. Also Dornfelder ist eine ganz wichtige Rebsorte in Rheinland-Pfalz. Es gibt einfach hier viel von diesem unverkäuflichen Rotwein. Und viele Fassweinwinzer gibt es in Rheinhessen. Also genau die Winzer, die in großen Mengen produzieren, die günstige Weine produzieren. Und das sind eben genau die, auf denen sie dann sitzen bleiben, die sie nicht verkauft kriegen.
0: Alles deutet darauf hin, dass die EU erlaubt, dass in Rheinhessen übrig gebliebener Rot- und Roséwein destilliert werden darf. Für Dominik Bartoschek aus unserer Umweltredaktion nicht mehr als eine Kopfschmerztablette.

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0: Gleich ist es 13:30.
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0: Aus unserer Nachrichtenredaktion Susanne Kimmel.
2: Guten Tag. Aus rheinhessischem Wein könnte bald Reiniger oder Desinfektionsmittel werden. Nach einem entsprechenden Antrag Deutschlands hat die EU nach SWR-Informationen den Weg dafür freigemacht. Bei der sogenannten Krisendestillation geht es um 24 Millionen Liter Rosé und Rotwein aus Rheinhessen und Württemberg. Weil immer weniger Wein getrunken wird, bleiben viele Betriebe derzeit auf ihrem Wein sitzen. Die Verarbeitung zu Putz- und Desinfektionsmitteln soll den Winzern helfen, ihre Keller für den neuen Jahrgang freizuräumen. In der Pfalz wird das Handwerk bei jungen Menschen offenbar immer wieder beliebter. Nach Angaben der Handwerkskammer der Pfalz ist die Zahl der Azubis im Vergleich zum Vorjahr gestiegen. Einzelheiten hat SWR-Reporter Henrik Dickert.
3: Die Handwerkskammer in Kaiserslautern meldet 130 neu abgeschlossene Lehrverträge mehr als im vergangenen Jahr. Das ist ein Zuwachs von 13%. Damit gehöre die Pfalz zu den Spitzenreitern in Rheinland-Pfalz. Vor allem Berufe wie Schreiner, Elektroniker oder Kfz-Mechatroniker sind bei jungen Menschen beliebt. Der Trend im Handwerk ist also positiv. Die gute Situation im Handwerk sei auch auf die vermutete Jobsicherheit für Handwerker im Zeitalter der künstlichen Intelligenz zurückzuführen, so eine Sprecherin der Handwerkskammer. Denn eine KI könne nicht die Heizung reparieren.
2: Der 1. FC Kaiserslautern verliert seinen Stammspieler Lukas Ziersch, und zwar an den SV Elversberg. Das hat der saarländische Bundesliga-Aufsteiger mitgeteilt und erklärt. Der 27-jährige Abwehrspieler komme ablösefrei. Für den FCK hatte Ziersch 60 Zweitligaspiele absolviert und 5 Tore geschossen.
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0: Der aktuellste Verkehrsservice im Land. A48 Koblenz Richtung Dernbach zwischen Koblenz-Nord und Bendorf-Neuwied. 2 Kilometer Stau. A5 Karlsruhe Richtung Frankfurt zwischen Kronau und Kreuzwaldorf. 3 Kilometer stockend. Das war's. Gute Fahrt. Wir haben heute wieder Sonne und Wolken, dazu immer so ein leichter Wind bis 26 Grad. Und der SWR1-Wettertrend, morgen in der Eifel und im Westerwald vielleicht mal kleinere Schauer, ansonsten bleibt es trocken, so zwischen sonnig und bedeckt und Höchstwerte um 27 Grad. 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

0: 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Da liegt man am Strand in Spanien oder an der Ostsee und dann klingelt das Handy. Nimm bitte die nächste Bahn, den nächsten Flieger und komm zurück zur Arbeit. So geht es gerade den Mitgliedern der CDU-CSU-Bundestagsfraktion. Sie müssen nächste Woche für eine Sondersitzung alle zurückkommen. Mittwoch soll ja über die Nachfolge für Jens Spahn entschieden werden. Und das geht eben nicht so einfach per Teams-Schalte. Andreas Fischer, SWR1-Korrespondent in Berlin. Zahlen die Abgeordneten die Rückreise eigentlich selbst?
1: Das kommt darauf an, wenn sie gerade im Ausland im Urlaub sind, dann müssen sie die Reise tatsächlich selbst zahlen, können also hoffen, dass sie vielleicht einen flexiblen Rückflug gebucht haben oder eine Reiserücktrittsversicherung. Sind sie aber gerade in Deutschland, dann bekommen sie die Reise nach Berlin im Rahmen ihres Mandats erstattet und alle Abgeordneten haben eine Bahncard 100, erste Klasse, mit der können sie innerhalb Deutschlands auch kostenlos fahren. Ich habe dazu auch mal bei Johannes Steiniger nachgefragt, der ist Vorsitzender der CDU-Landesgruppe Rheinland-Pfalz im Bundestag und er sagt, viele rheinland-pfälzische Abgeordnete sind gerade eh nicht im Ausland im Urlaub. Die machen gerade ihre Sommertouren im Wahlkreis, besuchen zum Beispiel Vereine oder Firmen und das heißt dann für sie kommende Woche nicht Urlaubsabbruch, aber sie müssen halt Termine verlegen und stattdessen nach Berlin fahren.
0: Ein heißer Kandidat fürs Amt ist ja der aktuelle Kanzleramtsminister Thorsten Frey. Sollte der jetzt neuer Fraktionsvorsitzender werden,

0: Sondersitzung der Amtseid im Plenarsaal könnte auch nach der Sommerpause nachgeholt werden. Das dürfte sicher bei vielen in der Union zu Erleichterungen führen, denn sie wollen natürlich jetzt nicht eine Diskussion haben, warum ein Wechsel in den eigenen Reihen Steuergeld verschlingt. Man muss aber zu allem sagen, das alles ist nicht sicher. Wir wissen ja noch nicht, wer es überhaupt wird, der neue Fraktionsvorsitz, ob es eine Kabinettsumbildung geben wird. Spätestens nächste Woche sind wir da schlauer.
1: Am Mittwoch. Die Union und ihre Suche nach einer neuen Spitze für die Fraktion. Aus Berlin, SWR1-Korrespondent Andreas Fischer.

SWR1 Rheinland-Pfalz am Dienstag mit Rihanna und Stay. Ein schöner, sonniger, oft sonniger Tag. In Rheinböllen haben wir 19 Grad, in Andernach 22 Grad, Wittlich 23, Singhofen 21. Einen schönen Dienstag.

0: Cutting Crew, I Just Died in Your Arms, die 80er. Und in den 80ern bleiben wir auch.
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10: Bitte vorsichtig fahren auf der A6 Mannheim Richtung Heilbronn. Zwischen Fürnheimer Kreuz und Kreuz Mannheim ein defekter PKW auf der linken Spur.
9: Das war SWR 1 Rheinland-Pfalz mit Birgit Steinbusch. Gleich geht's weiter mit Dörte Tebben.
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11: 14 Uhr im Studio Susanne Kimmel. Wein aus Rheinhessen soll zu Reinigungs- oder Desinfektionsmitteln destilliert werden. Im brasilianischen Amazonasgebiet brennt inzwischen weniger Regenwald ab. Das Wetter in Rheinland-Pfalz meint freundlich und bis 26 Grad. Die Eisenbahnergewerkschaft EVG sieht das geplante Alkoholverbot an Bahnhöfen positiv. Eine solche Maßnahme könne das Sicherheitsgefühl stärken. Ähnlich äußert sich der Fahrgastverband Pro Bahn. Der DB-Konzern will das Trinken von Bier, Wein und Schnaps ab Mitte Oktober an allen Bahnhöfen verbieten. Aus Berlin Jan Zimmermann.
12: Bahnchefin Evelyn Paller erklärt, dort, wo zu viel Alkohol fließt, nimmt die Gewalt zu. Diese Erfahrung würden ihre Leute machen. Und mit dem Alkoholverbot an Bahnhöfen will man die Gefahr reduzieren, dass es zu Streitereien und Angriffen kommt. Aber so richtig konsequent ist das Vorgehen nicht, denn zum Beispiel in einem Restaurant im Bahnhof darf weiterhin Bier, Wein, Schnaps und anderes verkauft und getrunken werden. Und auch Geschäfte im Bahnhof dürfen Alkohol weiterhin verkaufen. Und in Zügen mit Bordrestaurant verkauft die Bahn sogar selbst Bier, Wein und Gin Tonic.
11: Wein aus den Anbaugebieten Rheinhessen und Württemberg könnte bald zu Reiniger- oder Desinfektionsmittel werden. Nach SWR-Informationen hat eine EU-Expertengruppe den Weg freigemacht für eine sogenannte Krisendestillation von 24 Millionen Litern Rosé und Rotwein. Aus unserer Umweltredaktion Dominik Bartoschek.
13: In einem Verordnungsentwurf schlägt die EU-Kommission vor, dass Betriebe 59 Cent für jeden Liter erhalten, den sie zu Industriealkohol destillieren lassen. Vergangene Woche hatte eine Expertenrunde der EU über diesen Entwurf beraten und laut Sitzungsprotokoll keine Einwände dagegen erhoben. Das bedeutet grünes Licht für die Krisendestillation. Weil der Weinkonsum zurückgeht und der Markt gesättigt ist, bleiben vor allem Fassweinbetriebe derzeit auf ihrem Wein sitzen. Die Krisendestillation soll ihnen helfen, ihre Keller für den neuen Jahrgang freizuräumen. Kritiker sagen aber, das helfe nur kurzfristig. Auf lange Sicht müsste die Rebfläche kleiner werden, damit weniger Wein auf den Markt kommt.
11: Die Stadtwerke Bonn haben über Nacht fast alle Stadtbahnen aus dem Verkehr gezogen. Prüfungen haben demnach mögliche Sicherheitsmängel ergeben. Betroffen seien Stadtbahnen aus den 70er bis 90er Jahren. Um den Ausfall aufzufangen, haben die Kölner Verkehrsbetriebe den Bonner Kollegen ausgeholfen. Die rheinland-pfälzische Steuerverwaltung nutzt in Zukunft Rechenzentrumsflächen in Frankfurt. Das sieht eine Kooperationsvereinbarung der Finanzministerien von Rheinland-Pfalz und Hessen vor. Die Zusammenarbeit soll die Systeme unter anderem besser vor Cyberangriffen schützen. Der neue britische Premier Burnham hat einen Tag nach seinem Amtsantritt mehrere Ministerposten neu besetzt. Außerdem hat er angekündigt, wie die Menschen in Großbritannien wegen der hohen Energiepreise entlastet werden sollen. Aus London, Franziska Hoppen.
7: Neuer Außenminister wird einer der bekanntesten Labour-Politiker, Ed Miliband. Das neue Führungsteam umfasst die Mainstream-Flügel der Partei. Viele der Starmer-Anhänger wurden in die hinteren Reihen des Parlaments zurückgestuft. Eine erste Maßnahme, um Bürgerinnen und Bürger zu entlasten, verkündete Premier Burnham am Morgen. Ab dem 1. Oktober soll die Mehrwertsteuer bei der Stromrechnung für Privathaushalte abgeschafft werden. Nach Regierungsangaben sinkt die Stromrechnung damit um umgerechnet etwa 50 Euro im Jahr.
11: Die Zahl der Waldbrände im brasilianischen Amazonas-Regenwald ist im vergangenen Jahr deutlich zurückgegangen. Insgesamt brannten gut 3 Millionen Hektar ab, die bislang kleinste Fläche seit Beginn der Aufzeichnungen. Der brasilianische Präsident Lula setzt sich für den Schutz der Regenwälder ein. Bis 2030 will er die illegale Abholzung stoppen. Der Amazonas-Regenwald spielt eine wichtige Rolle bei der Regulierung des Weltklimas. Soweit die Nachrichten für Rheinland-Pfalz und die Zeit. Es ist 14.04 Uhr.
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15: Schönen guten Tag, geht los auf der A48 Koblenz Richtung Dernbach. Zwischen Kreuz Koblenz und Bendorf-Neuwied nach dem Unfall 4 Kilometer Stau, heißt für euch eine knappe halbe Stunde plus. A5 Karlsruhe Richtung Frankfurt, zwischen Kronau und Waldorf-Wiesloch wegen der Baustelle 6 Kilometer stockender Verkehr. Da ist es eine Viertelstunde mehr und die Überleitungen auf die A6 sind auch gesperrt. Und dann haben wir noch die B51 Prüm Richtung Köln, die ist zwischen A60 Prüm und Prüm Süd wegen Mäharbeiten und Pflegearbeiten gesperrt. Allen unterwegs wünschen wir eine gute und sichere Fahrt.
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16: Das ist perfektes Ferienwetter. Plant eine Wanderung im Pfälzerwald oder einen Besuch an der Mosel. Das Wetter spielt mit. Heute Nachmittag wieder viel Sonne in der Eifel und entlang der Saar in Rheinhessen. Ein paar mehr Wolken. 20 Grad in der Eifel bis 26 an der Weinstraße. Angenehm warm. Ihr könnt unter freiem Himmel was unternehmen und kommt nichts ins Schwitzen. Der SR1 Wettertrend. Morgen geht sonnig los, später im Norden Wolken, Richtung Eifel und Westerwald ein bisschen Regen bis 27 Grad. Donnerstag dann wieder meist schön 20 bis 26 Grad.
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16: Mit Dörte Tebben, hallo. Jetzt ein echter Klassiker aus den 80ern. 82 eroberte die britische Supergroup Asia die Charts. Die Jungs haben damals gesagt, Heat of the Moment ist ein Song über Emotionen, Entscheidungen und das, was uns im Leben prägt. Also ein heißer Moment mit Asia.
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0: Frankie Miller, Darlin. SWR1 ist hier, ihr kennt das, die To-Do-Liste wird länger und länger. Arbeitet ihr die Aufgaben ab? Nö, natürlich nicht. Ihr hängt die Badematte über die Badezimmertür, weil ihr ja gleich putzen wollt, nur um 3 Tage später immer noch daran vorbeizulaufen. So wie Philipp aus Trier. Er hat ein Foto seiner Aufschieberitis im Netz gepostet. Hi Philipp.
1: Hi.
0: Die Badematte, die tagelang über der Tür hing, ging viral. Erzähl mal.
1: Das war mein Badteppich sogar. Der ist rot. Und hat so kleine Dalmatiner drauf und die haben mich dann immer so tagelang verspottend angeschaut. Ich wollte das Bad wischen und ich habe es einfach immer wieder vergessen.
0: Die armen Dalmatiner.
1: Und dann hat es scheinbar ganz gut Anklang gefunden.
0: Also du schiebst es auf bis zum letzten Moment. Jetzt ist es ja im Alltag. Kommst du zu spät zu Verabredungen mit Freundinnen und Freunden oder bist du dann pünktlich?
1: Boah, ich gehe halt einfach wirklich eine halbe Stunde früher los. Man muss seine Strategien finden. Was natürlich immer der beste Trick für mich persönlich ist oder was am besten funktioniert, ist wirklich das Klassische, ein Objekt in Bewegung bleibt in Bewegung. Das ist erstmal das Allerwichtigste. Ich komme nach Hause, wenn ich weiß, ich habe noch ein paar Sachen zu tun, dann setze ich mich nicht hin. Dann ziehe ich meine Schuhe aus und lege gleich los, damit die Sachen auch gemacht werden, dass man eben nicht vielleicht von seinem Handy absorbiert wird, gleich weiter starten.
0: Ich habe auch mal irgendwo gelesen, es hilft, die Aufgaben für andere zu erledigen, anstatt für sich selbst. Geht das auch bei dir?
1: Aber was auch cool funktioniert, ist, wenn man weitere Leute im Raum hat. Das ist irgendwie, das verringert die Hürde anzufangen. Also Gruppen bilden, gemeinsam arbeiten. Und es kann auch nur sein, du kennst irgendwie eine Nachbarschaft, hast Freunde in der Nachbarschaft und du rufst einfach kurz an, komm mal vorbei, ich muss meine Küche sauber machen. Es reicht, wenn du auf dem Sofa sitzt, aber es funktioniert.
0: Nein.
1: Doch, kein Scheiß.
0: Das ist ja witzig. Also du engagierst hier quasi eine Art Aufsicht.
1: Du, im besten Fall haben die auch was zu tun und denen hilft es ja auch.
0: Das heißt, du gehst anschließend mit rüber und sagst so, und jetzt passe ich auf, dass du bei dir auch sauber machst?
1: Nee, parallel arbeiten. Also wirklich so, du musst deine Steuererklärung machen, ich muss meine Küche putzen. Du setzt dich ins Wohnzimmer, ich mache Küche, du machst Steuererklärung.
0: Testfrage, bis wann muss die Steuererklärung fertig sein, Philipp?
1: Reden wir über was anderes?
0: Bis Ende Juli. Fang an! Vielen Dank für deinen Humor und deine Offenheit. Völlig okay,
1: danke,
0: nicht immer
1: dir
0: alles sofort zu erledigen. Hauptsache, es sind ein paar Leute im Umfeld, die einem ein bisschen in den Hintern treten. Stimmt's?
1: Absolut. Sucht euch euren Support. Das hilft immer.
0: Sagt Philipp aus Trier.
1: Danke dir. Ciao.
0: Alles Gute für dich, Philipp, und für deinen Badeteppich und an euch bei SWR1 Rheinland-Pfalz. Wenn ihr auch manchmal was aufschiebt, lasst es uns wissen. Wie läuft das bei euch? 06131 92 93 94 95, Sprachnachricht, schnelle Nachricht über WhatsApp und Signal oder an swr1.de. Was schiebt ihr auf und welche Tricks habt ihr, um Dinge nicht aufzuschieben?
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0: cooler SWR1 Klassiker Think von Aretha Franklin.
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0: Die Kurznachrichten mit Susanne Kimmel.
2: Guten Tag. Bundesinnenminister Dobrindt hat nach dem tödlichen Angriff auf einen Studenten in Trier die Absicht bekräftigt, weiter Straftäter nach Afghanistan abzuschieben. Die Gesellschaft habe ein Recht darauf, dass Straftäter außer Landes geschafft würden, so der CSU-Politiker. Am vergangenen Mittwoch hatte ein junger Afghane einen 22-Jährigen aus Landstuhl mit 2 Messerstichen getötet. Warum, ist noch unklar. Verbände und Gewerkschaften loben das geplante Alkoholverbot an Bahnhöfen. Die Eisenbahnergewerkschaft EVG hat erklärt, eine solche Maßnahme könne das Sicherheitsgefühl stärken. Die Gewerkschaft der Polizei plädiert darüber hinaus für ein Alkoholverbot auch in Zügen. Zuvor hatte die Deutsche Bahn mitgeteilt, dass der Alkoholkonsum ab Mitte Oktober verboten werden soll. Ausgenommen sind Bahnhofsgaststätten. Der Streit um die Wasserförderung durch Sprudelbetriebe im Nationalpark Hunsrück-Hochwald geht in die nächste Instanz. Die Struktur- und Genehmigungsdirektion Nord hat nach eigenen Angaben Beschwerde gegen die Entscheidung des Verwaltungsgerichts Koblenz eingelegt. SWR-Reporter Christian Altmaier.
3: Das Verwaltungsgericht Koblenz hatte 2 Sprudelbetrieben vergangene Woche vorläufig erlaubt, weiter Wasser aus dem Nationalpark abzupumpen. Die Behörde hatte ihnen das vorher untersagt. Jetzt muss das Oberverwaltungsgericht entscheiden, wie es mit den Wasserentnahmen weitergeht. Der Streit darüber läuft schon seit Jahren. Umweltschützer sagen, dass Bäche und Moore austrocknen, weil zu viel Wasser abgepumpt werde. Die beiden Firmen bestreiten die Vorwürfe.
2: Pirmasens bittet die Bürger um Mithilfe beim Bäumegießen. Ein Stadtsprecher hat erklärt, das Gartenamt schaffe es nicht mehr alleine, alle 30.000 Bäume zu wässern. Vor allem die Jungbäume sind demnach auf regelmäßiges Gießen angewiesen.
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4: Wir haben eine neue Gefahrenstelle auf der B3 Karlsruhe Richtung Ettlingen. Fahrt bitte vorsichtig in Höhe A5 Karlsruhe Süd. Da steht ein defekter PKW auf der linken Spur. Die A48 Koblenz Richtung Dernbach zwischen Kreuz Koblenz und Bendorf-Neuwied nach dem Unfall 4 Kilometer Stau, heißt für euch eine halbe Stunde plus. Dann die A5 Karlsruhe Richtung Frankfurt zwischen Kronau und Waldorf-Wiesloch wegen der Baustelle 5 Kilometer stockender Verkehr und die Überleitungen auf die A6 sind auch gesperrt. Dann haben wir noch die B51 Prüm Richtung Köln, die ist zwischen A60 Prüm und Prüm Süd wegen Mäh- und Pflegearbeiten gesperrt. Allen unterwegs wünschen wir eine gute und sichere Fahrt.
0: Das Rheinland-Pfalz-Wetter. Ihr seid im Weinbau unterwegs oder kümmert euch um die Felder. Das Wetter ist freundlich, mäßig warm. Besonders viel Sonne scheint über euch in der Eifel und Richtung Saarland. Bis 26 Grad, die Nacht dann klar und frisch. 13 bis 8 Grad, der SWR1 Wettertrend. Morgen ein bisschen Regen in Eifel und Westerwald. 19 bis 27 Grad, Donnerstag dann wieder abwechselnd. Sonnig und wolkig, 20 bis 26 Grad.
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0: Mit Dörte Teppen. Frontmann Simon Le Bon schrieb diesen Song in den 90ern über den Verlust eines engen Freundes. Zitat, das war eine Art Therapie für mich. Es ging darum, meinen Frieden zu finden mit dem Verlust und zu erkennen, das Leben geht weiter. Ordinary World. Wie so ein Duran.

0: 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Es ist eine erschreckende Entwicklung. Die Zahl der Fälle von sexuellem Kindesmissbrauch in Deutschland ist schon wieder gestiegen. Über 18.000 Fälle im vergangenen Jahr hat das Bundeskriminalamt heute bei einer Pressekonferenz bekannt gegeben. Das sind offiziell gemeldete Fälle. Die Dunkelziffer dürfte deutlich höher liegen. Bedrückend. Birte Sönnigsen aus unserem Berliner Hauptstadtstudio. Was genau hat das BKA zu den verschiedenen Formen der sexualisierten Gewalt gesagt?
1: Ja, es geht da um verschiedene Formen, nämlich um körperlichen Missbrauch, es geht um digitale Gewalt, es geht, wenn wir uns die Fälle von sexuellem Missbrauch von Kindern und Jugendlichen angucken, dann sind das eben mehr als 18.000 Fälle, die Statistik da erfasst hat. Es geht aber auch um kinderpornografisches sogenanntes Material, also Fotos, Videos von Missbrauchshandlungen an Kindern und Jugendlichen, die erstellt, die bearbeitet, die weiter verschickt, veröffentlicht werden. Und gerade da ist der Anteil deutlich gestiegen, da verzeichnet die Polizei einen Plus von 20%.
0: Die Zahlen steigen und steigen seit Jahren. Hat die Polizei dafür eine Erklärung geliefert?
1: Naja, ein möglicher Erklärungsansatz, den ich gehört habe, ist, dass die Technik immer besser wird. Auch künstliche Intelligenz den Tätern hilft, Material zu erstellen, zu verändern, auch Fake-Identitäten aufzubauen, um schneller, um besser Kontakt mit den Opfern aufnehmen zu können. Da spielt eben das Internet eine zentrale Rolle. Da geht es unter anderem um das sogenannte Cyber-Grooming. Also Täter geben sich da in sozialen Netzwerken oder auf Spieleplattformen als ungefähr Gleichaltrige aus, um dann das Vertrauen ihrer Opfer zu gewinnen. Und in vielen Fällen bringen sie die Kinder dazu, ihnen freizügige Fotos zu schicken, sie teilweise im echten Leben zu treffen. Und dann führt das in 3/4 der Fälle auch zu körperlichen Missbrauchsfällen.
0: Gab es bei der Pressekonferenz auch Aussagen dazu, wie die Polizei jetzt auf die weiter steigenden Zahlen und diese neue Form von sexuellem Missbrauch reagieren will?
1: Die Polizei hofft darauf, dass sie in Zukunft mehr Täter schnappen können durch die sogenannte IP-Adressspeicherung. Die Bundesregierung will da ja ein entsprechendes Gesetz verabschieden, wodurch Internetanbieter verpflichtet werden sollen, die IP-Adressen von deutschen Internetanschlüssen einfach ohne konkreten Anfangsverdacht für 3 Monate zu speichern. Dadurch sollen dann eben Straftäter leichter ermittelt werden können. Und heute war auch dabei die unabhängige Bundesbeauftragte gegen sexuellen Kindesmissbrauch, Kerstin Klaus. Sie sagt, Jugendliche, die wachsen selbstverständlich im digitalen Raum auf und da müssen wir mehr ansetzen. Das muss ein großer Teil des Lebens sein. Sie fordert Aufklärung ab der Kita, natürlich in der Schule. Sie sagt, das muss ganz normal im Aufwachsen integriert sein, dass wir Kinder dafür sensibilisieren, weil die diese Mechanismen der Täter nicht durchschauen können. Und sie fordert auch, dass Eltern geschult werden, weil die in vielen Fällen auch nicht die Kompetenzen hätten, das zu durchsteigen, was da im Internet alles inzwischen passiert.
0: Sexualisierte Gewalt gegen Kinder und Jugendliche, ganz klar. Es braucht dringend verstärkte Prävention, bessere Strafverfolgung und mehr Schutz für die Opfer. Vielen Dank, Birte Sönnigsen in Berlin.
1: Gerne.
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0: Tracy Chapman um 2:50 mit dem Lied zum Verkehrsservice. Fast Car, hier ist Uschi Mattes.
1: Fahrt bitte vorsichtig auf der A5 Frankfurt Richtung Karlsruhe in Höhe Kreuz-Walldorf, eine ungesicherte Unfallstelle auf der linken Spur.
0: Dienstagnachmittag mit frischer Musik, neue Single von Isaac, vor 2 Jahren für Deutschland, beim ESC dabei mit diesem Song hier. Always on the run, na, na, always on the run. Schön poppig, genau wie die neue Single von Isaac. Die ist auch gut zum Mitsingen. Und die neue heißt We Had It All, eine Erinnerung an frühere Zeiten. Isaac, hier in SWR1 Rheinland-Pfalz.

0: Neue Single von Isaak, We Had It All.
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0: Jetzt mit Alice Cooper. Poison.

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12: Aktuell in Bad Dürkheim 23 Grad, leicht bewölkt, 23 auch in Edenkoben oder Speyer, 20 Grad in Hachenburg, 20 in Singhofen. Einen schönen Dienstagnachmittag.
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13: 15 Uhr im Studio Stefan Eich. Der mutmaßliche Täter von Stade ist tot. Gewerkschaften und Verbände loben das geplante Alkoholverbot an Bahnhöfen. Das Wetter in Rheinland-Pfalz meist sonnig bei maximal 20 bis 26 Grad. Der Mann, der in Stade 6 Menschen erschossen haben soll, ist tot. Das niedersächsische Justizministerium teilte mit, der mutmaßliche Täter habe im Gefängnis Suizid begangen. Aus Hannover Angelika Henkel.
14: Der Mann saß seit der Tat in Untersuchungshaft in der Justizvollzugsanstalt Bremervörde. Dort hat man ihn heute Morgen um 6:15 bei einer Kontrolle in seinem Haftraum tot aufgefunden. Hinweise auf ein Fremdverschulden liegen aktuell nicht vor. Ein herbeigerufener Notarzt konnte nicht mehr helfen. Ermittlungen zu den konkreten Umständen des Todes wurden eingeleitet und laufen derzeit. Die Angehörigen des Toten und der Opfer sind informiert. Der Mann war vor rund 3 Wochen zu einem Termin mit Jugendhilfe und Jugendamt nach Stade geladen worden. Dort soll er dann 6 Menschen erschossen haben.
13: Die Eisenbahnergewerkschaft EVG sieht das geplante Alkoholverbot an Bahnhöfen positiv. Eine solche Maßnahme könne das Sicherheitsgefühl stärken. Ähnlich äußert sich der Fahrgastverband Pro Bahn. Der DB-Konzern will das Trinken von Bier, Wein und Schnaps ab Mitte Oktober an allen Bahnhöfen verbieten. Aus Berlin Jan Zimmermann.
15: Bahnchefin Evelyn Paller erklärt, dort, wo zu viel Alkohol fließt, nimmt die Gewalt zu. Diese Erfahrung würden ihre Leute machen. Und mit dem Alkoholverbot an Bahnhöfen will man die Gefahr reduzieren, dass es zu Streitereien und Angriffen kommt. Aber so richtig konsequent ist das Vorgehen nicht, denn zum Beispiel in einem Restaurant im Bahnhof darf weiterhin Bier, Wein, Schnaps und anderes verkauft und getrunken werden. Und auch Geschäfte im Bahnhof dürfen Alkohol weiterhin verkaufen. Und in Zügen mit Bordrestaurant verkauft die Bahn sogar selbst Bier, Wein und Gin Tonic.
13: Die Caritas kann wegen der Kürzungen bei der Entwicklungshilfe immer weniger Menschen helfen. In der Bilanz für das vergangene Jahr steht, dass das Hilfswerk die Unterstützung für rund 436.000 Menschen einstellen musste, vor allem bei Projekten in Zentralafrika. Ein Caritas-Sprecher sagte, die Hilfe müsse momentan von den Ärmsten zu den Allerärmsten verlagert werden. Ausgerechnet in einer Zeit, in der humanitäre Hilfe dringlicher werde, kürze die Bundesregierung die Ausgaben und mache die Welt damit unsicherer. Bundesinnenminister Dobrindt hat nach dem tödlichen Angriff auf einen Studenten in Trier bekräftigt, dass weiterhin Straftäter nach Afghanistan abgeschoben werden. Die Gesellschaft habe ein Recht darauf, dass Straftäter außer Landes geschafft werden, so der CSU-Politiker. Am vergangenen Mittwoch hatte ein 22-jähriger Afghane einen gleichaltrigen Mann aus Landstuhl mit 2 Messerstichen getötet. Warum, ist noch unklar. Die Fußball-Weltmeisterschaft hat der Brauerei Bitburger gute Geschäfte gebracht. Wie die Firma aus der Eifel mitteilt, hat die Marke im Juni einen Absatzplus von 28% erzielt. Auch der Export nach Nordamerika habe zugelegt, vor allem in Regionen rund um die WM-Austragungsorte. Bitburger habe in den Vereinigten Staaten erstmals mehr als 1000 Fassbierkunden. Die umstrittenen Dopingkontrollen bei der Tour de France haben jetzt auch das Team um den deutschen Florian Lipowitz getroffen. Das hat der Manager des Rennstalls Red Bull Bora Hans Grohe Denk am Morgen im ZDF bestätigt. Demnach haben die Fahrer teilweise schon geschlafen und konnten für die Etappe heute nicht richtig regenerieren. Trotzdem zeigt der Manager auch Verständnis für die nächtlichen Kontrollen. So bleibe der Radsport sauber und glaubhaft. Heute gibt es bei Tour de France ein Einzelzeitfahren im Departement Hochsavoyen, 26 Kilometer von Evian-le-Bain nach Tournon-le-Bain. Im gelben Trikot des Gesamtführenden fährt weiterhin Tadej Pogacar. Das waren die Nachrichten, 15.04 Uhr.
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12: Du hast eine Gefahrenstelle für uns, Uschi Mattes.
16: Genau, und zwar auf der A61 Ludwigshafen Richtung Koblenz. Bitte vorsichtig fahren in der Ausfahrt Dorsheim, da steht ein defektes Fahrzeug. Die A48 Koblenz Richtung Dernbach, zwischen Kreuz Koblenz und Bendorf-Neuwied. 3 Kilometer Stau, die Unfallstelle ist aber geräumt, das sollte sich dann hoffentlich bald auflösen. Dann die A5 Karlsruhe Richtung Frankfurt, zwischen Kronau und Waldorf-Wiesloch wegen der Baustelle 4 Kilometer Stau, heißt für euch eine Viertelstunde plus und die Überleitungen auf die A6 sind auch gesperrt. Und zum Schluss die B51 Prüm Richtung Köln, die ist zwischen A60 Prüm und Prüm Süd wegen Mäh- und Pflegearbeiten gesperrt. 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
12: Wie wär's mit Afterwork? Ich habe das perfekte Wetter. Ihr seid noch im Büro oder auf dem Bau? Ja, das Wetter lädt ein. Nachher, diesen Dienstag bei einem kühlen Getränk im Biergarten oder auf der Terrasse ausklingen zu lassen. Denn heute Abend gibt es einen richtig schönen Sonnenuntergang. Morgen dann, das sagt der SWR1 Wettertrend, bis 27 Grad. Erst sonnig, später Wolken, etwas Regen im Norden. Donnerstag wieder schöner, teils sonnig, teils wolkig, bis 26 Grad.
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12: 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Wir haben den Sound, bei dem Pfälzer Wein oder der Schoppen auf dem Maifeld wie ein tropischer Cocktail schmecken. Perfekt für den Sommer in Rheinland-Pfalz. Summer Dreamin'. Kate Janai.
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0: 3:15.
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0: Stellt euch vor, eure Familie hat Wurzeln bis ins frühe Mittelalter zurück. Da taucht dann plötzlich eine Geschichte auf, Klöster, Bauern und Besiedlung. Diese spannende Familiengeschichte hat SWR 1 Rheinland-Pfalz-Hörer Rainer Hunold aus Wellen für uns. Eine Verbindung zu den mittelalterlichen Honackern, die für das Kloster Reichenau das Bodenseegebiet beackerten.
2: Ja, also so wurde es mir zugetragen. Das ging ja dann zurück bis in die Karolingerzeit. Und ob das dann tatsächlich so ist, das würde ich gern von dem Herrn Professor Udolf erfahren.
0: Dafür ist er da. Los geht's. Ja.
3: Ich beginne mit einer Enttäuschung.
0: So eine schöne Geschichte und sie geht baden im Bodensee.
3: Sie geht baden im Bodensee. Es gibt ja so tolle Familienstories, Herr Hunold. Ja. Das ist wirklich unfassbar schön eigentlich. Ich bedauere es gelegentlich, dass ich die zerstören muss. Ihr Name Hunold, der ist gar nicht selten. Circa 2000 Personen heißen so wie Sie.
2: Ja.
3: Und ist ein Name, der vor allen Dingen in Bayern und auch ein wenig dann in Rheinland-Pfalz zu finden ist und auch in Baden-Württemberg, ja. Und er hat eine Variante, Hunold. Und damit haben wir natürlich eine ganz andere Geschichte. Aber die ist nicht übel, diese Geschichte.
2: Okay.
3: Also Karolingerzeit, da komme ich auch mit hin mit meiner Variante. Erstens im ersten Teil Huhn, H-U-N, ich erkläre das gleich noch. Und im zweiten steckt Wald. Aber nicht der Wald mit Bäumen, sondern
0: das Waldhuhn.
2: Ja, genau. Jetzt machen Sie ein Rebhuhn aus mir. Herr Udolf.
3: Nein. Wir gehen zu Gewalt verwalten. Macht.
2: Okay.
3: Das ist das Wald, was drinsteckt im zweiten Teil. Und der wird sehr, sehr gerne, wird dieses Wald zu alt und zu old umgedeutet. Herr Hunold, was ist ein Hühne?
0: Oh, ein Recke, ein stattlicher Mann, ein Krieger.
2: Ein Kämpfer.
3: Ein großer Mann. Hühne ist ein großer Mann, hängt zusammen mit den Hunden, die auch so furchterregend daherkamen. Ne? Ganz einfache Lösung, groß. Groß im ersten Teil, Macht im zweiten Teil, das ist etwas, womit Sie vielleicht auch noch zufrieden sind.
2: Aber natürlich, wenn das Waldhuhn wieder gestorben ist, dann bin ich zufrieden. Wunderbar.
3: Einverstanden.
0: Das Waldhuhn ist gestorben und als Recke gehen Sie jetzt von dannen.
2: Dann sage ich vielen, vielen herzlichen Dank für die Auflösung und gute Zeit. Ne?
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4: Fahrt bitte vorsichtig auf der A3 Frankfurt Richtung Köln. Zwischen Bad Camberg und Limburg Süd fährt ein Fahrradfahrer.

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0: Girls just wanna have fun. Cindy Lauper um 3:30.
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0: Jetzt für euch mit Stefan Eich.
2: Guten Tag. Der Mann, der in Stade 6 Menschen erschossen haben soll, ist tot. Wie das niedersächsische Justizministerium mitteilt, wurde der mutmaßliche Täter heute früh in seiner Gefängniszelle gefunden. Hinweise auf ein Fremdverschulden gäbe es nicht. Das Ministerium geht von einem Suizid aus. Vor 3 Wochen soll der Verdächtige in einer Jugendhilfeeinrichtung während eines Gesprächs Mitarbeiter der Einrichtung und des Jugendamts erschossen haben. Hintergrund war vermutlich ein Sorgerechtsstreit um seine 3 Monate alte Tochter. In Mainz sind viele Haltestellen im öffentlichen Nahverkehr nicht barrierefrei. Das hat der ADAC bei Kontrollen festgestellt. Demnach sind vor allem seh- und gehbehinderte Menschen oft auf fremde Hilfe angewiesen. SWR-Reporter Markus Volland.
3: Mangelhaft sind demnach in Mainz die Lücken zwischen dem Bordstein und dem Bus. Damit Leute mit Rollstuhl oder Rollator selbstständig einsteigen können, sollte die nicht größer als 5 Zentimeter sein. Das ist nicht bei einer einzigen getesteten Haltestelle in Mainz der Fall gewesen. Für blinde Menschen sind Haltestellen oft auch nur sehr schwer zu finden. Da fehlen sogenannte Auffindestreifen, die mit Blindenstöcken ertastet werden können. Positiv bewertet der ADAC die Technik an den Haltestellen. Hörbare Informationen zu Abfahrtszeiten seien überall verfügbar gewesen.
2: In Mainz ist die Polizei gestern zu einem eher ungewöhnlichen Einsatz ausgerückt. Es ging um eine Frau, die als Meerjungfrau verkleidet am und im Rhein unterwegs war. SWR-Reporter Luca Sumpflet.
4: Die Polizei muss sich wie im Märchen vorgekommen sein, als sie am Montagabend einen Anruf von einem Mann bekam. Der überquerte nämlich gerade im Zug den Rhein und entdeckte im Wasser die Meerjungfrau. Die Polizei fuhr sofort hin und fand die Frau glücklicherweise direkt am Ufer. Sie soll auch bereitwillig den Fluss verlassen haben und meinte wohl, dass sie nur in Ufernähe schwimmen wollte. Trotzdem, auch das ist ja verboten. Sie muss jetzt mit einem Verfahren rechnen. Was die Frau sich dabei gedacht hat, dazu konnte die Polizei in Mainz bisher nichts sagen.
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0: Uschi Mattes ist mit euch unterwegs auf den Straßen.
5: Und wir fangen an auf der A5 Karlsruhe Richtung Frankfurt. Zwischen Krona und Waldorf-Wiesloch ist eine Baustelle. 4 Kilometer Stau heißt für euch 20 Minuten plus. Und die Überleitungen auf die A6 sind dort auch gesperrt. Die A5 Frankfurt Richtung Karlsruhe. Zwischen Heidelberg-Stetzingen und Kreuzwaldorf läuft die Unfallaufnahme. Dort 7 Kilometer Stau und auch 20 Minuten plus. Die A6 Mannheim Richtung Heilbronn. Zwischen Dreieck-Hockenheim und Kreuzwaldorf 4 Kilometer stockender Verkehr. A60 Mainz Richtung Rüsselsheim, zwischen Ginsheim-Gustavsburg und Bischofsheim 2 Kilometer Stau. Und die B51 Prüm Richtung Köln ist zwischen A60 Prüm und Prüm Süd wegen Mäh- und Pflegearbeiten gesperrt. Da kommt gerade noch eine Gefahrenstelle hinterher. Bitte vorsichtig fahren auf der A656 Heidelberg Richtung Mannheim. In der Ausfahrt Mannheim-Neckarau steht ein defektes Fahrzeug. Fahrt da bitte ganz besonders vorsichtig. Allen unterwegs wünschen wir eine gute und sichere Fahrt.
0: Der Sommer ruft, kommt nach draußen. 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Ja, nichts wie los. Das Rheinland-Pfalz-Wetter heute wie gemacht für einen Ausflug ins Grüne. Immer wieder lacht die Sonne zwischen so ein paar Quellwolken hervor. 20 Grad in der Eifel bis 26 an der Weinstraße. Das klärt dann komplett auf Richtung Abend. Vergesst nicht, den Sonnenuntergang zu genießen. Der SWR1-Wettertrend. Morgen geht sonnig los, später von Norden her sind so ein paar Wolken unterwegs. Es kann leicht regnen in Eifel und Westerwald. Donnerstag dann wieder angenehmes Sommerwetter bei 20 bis 26 Grad.
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0: Mit Dirty Tippen und jetzt The Alan Parsons Project. Don't Answer Me.

0: The Power of Love, Celine Dion, in SWR 1 Rheinland-Pfalz. Kein Bier, kein Schnaps, kein Wein. Ab Herbst könnte das die neue Wirklichkeit sein an Deutschlands Bahnhöfen. Die Bahn plant ein striktes Alkoholverbot an allen 5400 Bahnhöfen. Nicht nur für mehr Ordnung, das soll vor allem für mehr Sicherheit sorgen auf den Bahnhöfen und in den Zügen. Der Vorfall von letzter Woche ist vielen noch im Gedächtnis. Ein alkoholisierter Fahrgast hat einen Kontrolleur angegriffen. Der Mann wurde dabei so schwer verletzt, dass er aus dem fahrenden Zug stürzte. Zum Glück ist er mittlerweile außer Lebensgefahr. Könnte ein Alkoholverbot solche Gewalttaten verhindern? Jan Zimmermann in Berlin aus unserem SWR-Hauptstadtstudio. Was bringt so ein Verbot tatsächlich?
1: Die Bahn sagt, Alkohol und aggressives Verhalten hängen oft zusammen. Bahnchefin Evelyn Paller erklärt, dort, wo zu viel Alkohol fließt, nimmt die Gewalt zu. Diese Erfahrung würden ihre Leute machen. Und mit dem Alkoholverbot an Bahnhöfen will man die Gefahr reduzieren, dass es zu Streitereien und Angriffen kommt. Aber so richtig konsequent ist das Vorgehen nicht, denn in der Bahnhofsgastronomie, zum Beispiel in einem Restaurant im Bahnhof, darf weiterhin Bier, Wein, Schnaps und anderes verkauft und getrunken werden. Und auch Geschäfte im Bahnhof dürfen Alkohol weiterhin verkaufen. Es gibt auch kein generelles Alkoholverbot in allen Zügen der Deutschen Bahn. Und in Zügen mit Bordrestaurant verkauft die Bahn sogar selbst Bier, Wein und Gin Tonic.
0: Und ein Verbot ist ja auch nur so stark, wie es durchgesetzt wird. Wer soll das Alkoholverbot an Bahnhöfen kontrollieren?
1: Das sollen die Sicherheitskräfte der Deutschen Bahn und die Bundespolizei übernehmen. Es gibt ja schon heute Kontrollen der Bundespolizei an Bahnhöfen, bisher mit dem Schwerpunkt Drogen und Waffen.

0: Messern verboten ist. Zum anderen hat die Deutsche Bahn selbst mehrere Maßnahmen auf den Weg gebracht. So wurde die Zahl der Sicherheitskräfte erhöht, es gibt mehr Videoüberwachung und die Deutsche Bahn hat kürzlich angekündigt, 2000 Mitarbeitende im Fernverkehr mit Bodycams auszustatten. Das sollen in Zukunft noch mehr werden. Fahrgastvertreter und Sicherheitsexperten sagen, naja, da ist noch Luft nach oben, aber diverse Maßnahmen würden schon Erfolge zeigen.
1: Infos zum Alkoholverbot und zu neuen Maßnahmen in puncto Sicherheit bei der Bahn.
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0: diesmal keine Tipps sind gegen Aufschieberitis. SWR1-Hörer Philipp aus Trier sagt: Hinsetzen, das ist der Feind. Einfach beim Heimkommen sofort den Lappen schnappen und loslegen, bevor die Couch euch verschluckt. Und Philipp, wenn du, sagen wir mal, eine extra Motivation brauchst, hilft dir so ein Timer mit witzigen Geräuschen, zum Beispiel mit so einem krähenden Hahn oder einem hupenden Clownsauto, oder ist das einfach nur albern?
1: Doch, da habe ich letztens was gelesen und das was Ähnliches ausprobiert. Irgendwer meinte auch im Internet irgendwie, dass man Musik anmachen soll im Hintergrund. Und ich habe Mittelaltermusik angemacht und habe mich dann wie so ein Tavernenwirt irgendwann 1430 gefühlt und dann währenddessen meine Küche und mein Wohnzimmer geputzt.
0: Das verstehe ich nicht. Wieso hilft Musik? Was für Musik hilft gegen Aufschieben?
1: Jede Musik, die funktioniert, wenn man sich in etwas reindenkt. Also in dem Moment war ich dann wirklich wie, ich habe mir vorgestellt, ich bin irgendwo im Mittelalter und räume gerade so mein Gasthaus auf. Also vom Kleinen ins Große. Also allein der Akt, wenn du Musik anmachst, weißt du? So, das ist schon eine kleine Entscheidung für sich. Der kleine Dominostein, der vielleicht die größeren Dominosteine anstoßen kann.
0: Philipps Tipp zeigt uns, dass Aufschieberitis kein Endgegner ist, sondern ein kleiner Troll, den ihr mit Musik besiegen könnt. Hier sind Fury and the Slaughterhouse in SWR1, Time to Wonder.

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4: 24 Grad ruft Wittlich und ist der Temperaturspitzenreiter im Norden von Rheinland-Pfalz. 22 in Baumholder, 23 Grad in Andernach, 25 Grad in Saarburg, 23 in Bad Kreuznach und in Alzey.
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5: 16 Uhr im Studio Stefan Eich. Der mutmaßliche Täter von Stade soll sich selbst getötet haben. Innenminister Dobrindt sieht Probleme beim geplanten Alkoholverbot an Bahnhöfen. Das Wetter in Rheinland-Pfalz meist noch sonnig bei maximal 20 bis 26 Grad. Der Mann, der in Stade in Niedersachsen 6 Menschen erschossen haben soll, ist tot. Das Justizministerium in Hannover teilte mit, der mutmaßliche Täter habe im Gefängnis Suizid begangen. Angelika Henkel berichtet.
6: Der Mann saß seit der Tat in Untersuchungshaft in der Justizvollzugsanstalt Bremervörde. Dort hat man ihn heute Morgen um 6:15 bei einer Kontrolle in seinem Haftraum tot aufgefunden. Hinweise auf ein Fremdverschulden liegen aktuell nicht vor. Ein herbeigerufener Notarzt konnte nicht mehr helfen. Ermittlungen zu den konkreten Umständen des Todes wurden eingeleitet und laufen derzeit. Die Angehörigen des Toten und der Opfer sind informiert. Der Mann war vor rund 3 Wochen zu einem Termin mit Jugendhilfe und Jugendamt nach Stade geladen worden. Dort soll er dann 6 Menschen erschossen haben.
5: Die Bundesregierung ist grundsätzlich einverstanden mit dem Vorstoß der Deutschen Bahn, bundesweit ein Alkoholverbot an Bahnhöfen einzuführen. Innenminister Dobrindt sieht allerdings ein Problem, weil die Bahn davon ausgehe, dass auch die Bundespolizei das Verbot kontrolliert. Aus Berlin Jan Zimmermann.
7: Auch wenn er die Pläne der Bahn grundsätzlich begrüße, sei die Frage der Durchsetzung eine problematische, sagte der CSU-Politiker. Er verstehe das Anliegen, würde aber gerne mit der Bahnchefin darüber sprechen, welche Grundlage, welche Informationen oder welche Studien sie dazu hat. Auch die Gewerkschaft der Polizei äußert Zweifel. Sie geht nicht davon aus, dass das Verbot konsequent umgesetzt werden kann. Der Grund: zu wenig Personal. Unterstützung für das Alkoholverbot in Bahnhöfen kommt von Fahrgastvertretern, Gewerkschaften und Branchen. Die Deutsche Bahn hofft mit ihrer Entscheidung für mehr Sicherheit für ihr Personal und die Fahrgäste zu sorgen.
5: In Mainz sind viele Haltestellen im öffentlichen Nahverkehr nicht barrierefrei. Das hat der ADAC bei Kontrollen festgestellt. Demnach sind vor allem seh- und gehbehinderte Menschen oft auf fremde Hilfe angewiesen. SWR-Reporter Markus Volland.
8: Mangelhaft sind demnach in Mainz die Lücken zwischen dem Bordstein und dem Bus. Damit Leute mit Rollstuhl oder Rollator selbstständig einsteigen können, sollte die nicht größer als 5 cm sein. Das ist nicht bei einer einzigen getesteten Haltestelle in Mainz der Fall gewesen. Für blinde Menschen sind Haltestellen oft auch nur sehr schwer zu finden. Da fehlen sogenannte Auffindestreifen, die mit Blindenstöcken ertastet werden können. Positiv bewertet der ADAC die Technik an den Haltestellen. Hörbare Informationen zu Abfahrtszeiten seien überall verfügbar gewesen.
5: Die Universität Trier hat geschockt auf die Nachricht reagiert, dass es sich bei einer offenbar getöteten 29-Jährigen um eine Studentin der Uni handelt. Das erfülle alle mit tiefer Trauer und großer Fassungslosigkeit, heißt es in einer Stellungnahme. Am Donnerstag werde eine Gedenkveranstaltung stattfinden. Außerdem werde man Kondolenzbücher auslegen. Der Tod der Studentin ist schon der 2. Todesfall im Zusammenhang mit der Uni innerhalb weniger Tage. Erst am Mittwoch war ein 22 Jahre alter Student in der Nähe des Universitätsgeländes erstochen worden. Die umstrittenen nächtlichen Dopingkontrollen bei der Tour de France haben auch das Team um den Deutschen Florian Lipowitz getroffen. Der Manager von Red Bull, Bora Hansgrohe Denk, hat am Morgen im ZDF gesagt, die Fahrer hätten teilweise schon geschlafen, so konnten sie für die Etappe heute nicht richtig regenerieren. Trotzdem zeigt der Teammanager auch Verständnis für die nächtlichen Kontrollen. So bleibe der Radsport sauber und glaubhaft. Heute gibt es bei der Tour ein Einzelzeitfahren im Departement Hochsavoyen, 26 Kilometer von Evian-le-Bain nach Thonon-le-Bain. Im gelben Trikot des Gesamtführenden fährt weiterhin der Slowene Tadej Pogacar. Das waren die Nachrichten für Rheinland-Pfalz. 16.04 Uhr.
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4: Ja, mit Uschi Mattes.
9: Und der startet auf der A5 Karlsruhe Richtung Frankfurt. Zwischen Kronau und Waldorf-Wiesloch wegen der Baustelle 4 Kilometer Stau, heißt für euch 20 Minuten plus. Und die Überleitungen auf die A6 sind auch gesperrt. Die Gegenrichtung A5 Frankfurt Richtung Karlsruhe zwischen Heidelberg-Schwetzingen und Kreuzwaldorf wegen der Unfallaufnahme 8 Kilometer Stau, da ist das eine halbe Stunde mehr. A6 Männer Richtung Heilbronn zwischen Dreieck Kockenheim und Kreuzwaldorf nach dem Unfall 6 Kilometer stockender Verkehr. Und die B51 Prüm Richtung Köln ist zwischen A60 Prüm und Prüm Süd wegen Mäh- und Pflegearbeiten gesperrt. Allen unterwegs wünschen wir eine gute und sichere Fahrt.
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4: Mit Bernd Madlener. Bernd, hast du die Ärmel hochgekrempelt und servierst du uns was aus der Wetterküche?
10: Selbstverständlich. apropos Ärmel hochkrempeln, das geht bei 20 bis 25 Grad. Wir haben einen sonnigen Feierabend. Nach Osten hin ein paar Quellwolken, die sich immer weiter auflösen. Dann geht es in eine sternklare und recht kühle Nacht. Morgen früh 13 bis 8 Grad. Dann der Mittwochvormittag, oftmals super sonnig. Der Nachmittag eher auf der wolkigen Seite. Da kann es rund um Eifel und Westerwald vereinzelt ein bisschen regnen. Und in der Pfalz wird es am wärmsten morgen Nachmittag 24 bis 27 Grad, unter den Wolken 19 bis 23. Und der SWR1-Wettertrend, es bleibt mäßig warm, auch am Donnerstag mit Sonne und einigen Wolken.
4: Dankeschön, Bernd. Er hat sich für lange Ärmel entschieden, haben wir gehört.
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4: Mit Dörte Teppen, hallo. Und ein Riesen-80er von Alison Moyet. Sie hat mal gesagt, es ist einer dieser Songs, der von Herzen spricht. Die Geschichte von Unsichtbarkeit in einer Beziehung. Das kennen ja viele. Das hat ihn zeitlos gemacht.
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4: Alison Moyet, Invisible.

0: Bon Jovi. Gleich ist es Viertel nach vier. 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
1: Fahrt bitte vorsichtig auf der A5 Karlsruhe Richtung Frankfurt. Zwischen Langenmeerfelden und Zeppelinheim liegt ein Rechen. Und auf der A6 Kaiserslautern Richtung Saarbrücken zwischen Bad Homburg und Kreuz Neunkirchen liegen Metallteile.
0: Danke, Uschi, für diesen tollen Service. Wir reden hier heute über was, das kennt ihr alle, Dinge aufschieben. Einfach nicht machen. Obwohl da dieser fette Zettel an der Tür hängt, ihr macht's nicht. Und ich muss mich mal outen, ich schiebe nichts auf. Wirklich gar nichts. Ich mache immer fast alles sofort. Wie ist das bei dir, Tina? Tina Marlow-Kramhöller aus dem SWR1-Team ist im Studio.
2: Ich würde jetzt so gerne sagen, mir geht's ganz genauso.
0: Und?
2: Also, dann wird ja das Gespräch hier keinen Sinn machen für uns, ne? Aber im Ernst, ich würde mal sagen, ich bin die Königin des Aufschiebens.
0: Quatsch.
2: Ja, also bis nächsten Freitag ist ja die Steuererklärung fällig. Und ich sehe mich jetzt schon am letzten Abend vorm Rechner sitzen. Die Zornesfalte an der Stirn wird immer tiefer, weil ich werde ja dann auch sauer irgendwann. Und wenn dann was nicht klappt und um 23:59 werde ich auf den allerletzten Drücker abschicken. Es ist jedes Jahr dasselbe. Und es ist leider mit allem so. Ich glaube, das ist bei mir einprogrammiert. Das war auch in der Schule schon immer so.
0: Du brauchst eine Deadline?
2: Ja, ich brauche eine Deadline und die muss eigentlich dann doch kurz sein, stelle ich immer wieder fest. Weil wenn die lange hin ist, dann schiebe ich das vor mir her.
0: Also Tina braucht Druck. Ich habe mal nachgedacht, warum ist es bei mir ganz anders? Und bei mir war es so, mein Vater hat mir als Kind immer gesagt, Dörte, mach mal Blitz. Das hat bei mir irgendwie gezündet. Ja? Ich wollte die Blitzschnelle sein in unserer Family. Das gab Anerkennung. Ich war dann die Tolle für meinen Papa. Und was Positives, das machst du ja auch gern, verinnerlicht. Wie war das bei dir zu Hause?
2: Ja, also irgendwie war es anscheinend nicht so positiv, weil meistens, wenn gesagt wurde, kannst du mal dies oder jenes machen und bei uns zu Hause, landwirtschaftlicher Betrieb, da war immer viel zu tun.
0: Richtig Arbeit.
2: Da hörte ich dann eher sowas wie, hast du das immer noch nicht gemacht?
0: Ah, ja, ich weiß nicht. Also es ist auf jeden Fall heute so, unter Druck kann ich besser arbeiten.
2: Es gab nämlich auch öfter mal Druck bei uns zu Hause, wenn ich es dann halt einfach nicht gemacht habe und dann irgendwann, jetzt aber sofort.
0: Für mich war es von Anfang an irgendwie sowas, was mir Spaß gemacht hat. Typisches Bild ist zum Beispiel, mein Liebster und ich, wir liegen irgendwo ganz faul rum und er sagt, oh, ich würde jetzt irgendwie gerne einen Kaffee trinken. Quasi, der hat den Satz noch nicht zu Ende gesagt, da bin ich schon dabei und setze hier Kaffee auf. Und bei dir würde das funktionieren, wenn dein Liebster sagen würde, du hast noch 5 Minuten, Tina.
2: Ich brauche eine Deadline.
0: Schieben wir Dinge auf, weil wir uns das angewöhnt haben als Kind? Was meint ihr? Und wie macht ihr es? Schiebt ihr auf oder habt ihr es im Griff? Meldet euch und redet mal mit 06131 92 93 94 95. Die Aufschieberitis. Schreibt uns eine Nachricht ins Studio, meldet an swr1.de und bitte schiebt es bitte gar nicht erst auf.
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Blondie, call me. In SWR 1. Heute geht es ja bei uns um Aufschieberitis. Wie ist es eigentlich bei Robbie Williams, Weltstars, für seinen Charme und für seine verrückten Eskapaden bekannt? War er früher ein Chaot oder hatte er alles im Griff? Die Antwort ist, Robbie war definitiv der Chaot. In seiner Autobiografie Reveal schreibt er ganz offen, wie das bei ihm lief in den frühen Tagen seiner Karriere bei Take That und auch als Solokünstler. Er schreibt, ich war ein Meister darin, Verantwortung zu vermeiden. Ich habe alles aufgeschoben, bis es fast zu spät war. Besonders in den wilden 90s, da hatte er mit Drogen- und Alkoholproblemen zu kämpfen. Und da fehlt es ihm schwer, Struktur in sein Leben zu bringen. Heute ist alles anders. Robbie hat sich geändert. Er hat eine Family, lebt gesund und ist ein absoluter Perfektionist, wenn es um seine Musik geht. Love My Life in SWR 1 Rheinland-Pfalz.

0: Bis 16:30 muss er die Nachrichten fertig haben. Stefan Reich darf auch nichts aufschieben.
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0: Jetzt im Studio Stefan Reich.
2: Guten Tag. Die Universität Trier hat geschockt auf die Nachricht reagiert, dass es sich bei einer offenbar getöteten 29-jährigen Frau um eine Studentin der Uni handelt. Das erfülle alle mit tiefer Trauer und großer Fassungslosigkeit, heißt es in einer Stellungnahme. Die Uni plant eine Gedenkveranstaltung am Donnerstag und will Kondolenzbücher auslegen. Die Frau wurde am Sonntag vermisst und später tot in ihrer Wohnung gefunden. Über die Hintergründe und mögliche Tatverdächtige ist nichts bekannt. Es ist schon der zweite Todesfall im Zusammenhang mit der Universität Trier innerhalb weniger Tage. Erst am Mittwoch war ein 22 Jahre alter Student in der Nähe des Universitätsgeländes erstochen worden. Der Ortsverein der Arbeiterwohlfahrt in Traben-Trarbach steht vor dem Aus, wenn er keine neuen Mitglieder findet. Das hat der Verein heute bei einem Pressegespräch mitgeteilt. Christian Altmaier berichtet.
3: Die Arbeiterwohlfahrt Traben-Trarbach spricht von einem Hilferuf. Verein und Vorstand seien überaltert, im Schnitt 75 Jahre alt. Im Ortsverein tun sie sich schwer damit, neue Mitglieder zu finden. Junge Leute kommen nicht nach. Die älteren Mitglieder könnten die Angebote des Ortsvereins allein aber nicht mehr stemmen. Im Haus der Arbeiterwohlfahrt gibt es seit Jahren einen Treffpunkt mit Spielenachmittagen, Kaffeeklatsch und einem Modetreff. Erst vor kurzem hat sich auch der Ortsverein in Bengel aufgelöst, weil es an Nachwuchs fehlt.
2: Deutschland will deutlich mehr Gas und Öl aus Aserbaidschan importieren. Das hat Kanzler Merz bei einem Besuch des aserbaidschanischen Präsidenten Aliyev angekündigt. Seit dem Stopp der Gaslieferungen aus Russland sucht Deutschland nach neuen Bezugsquellen. Es brauche aber neue Anfragen von Firmen, so Merz. Außerdem müssten neue Pipelines in Richtung Europa gebaut werden. Aserbaidschans Präsident Aliyev fordert die EU und europäische Banken auf, die Finanzierung dafür bereitzustellen.
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4: Hallo auf die Straßen. Geht los mit der A5 Karlsruhe Richtung Frankfurt. Zwischen Kronau und Waldorf-Wiesloch wegen der Baustelle 2 Kilometer Stau. Und die Überleitungen auf die A6 sind auch gesperrt. Dann die Gegenrichtung A5 Frankfurt Richtung Karlsruhe. Zwischen Heidelberg-Schletzingen und Waldorf-Wiesloch wegen des Unfalls 5 Kilometer stockender Verkehr. A6 Mannheim Richtung Heilbronn. Zwischen Dreieck-Hockenheim und Dreieck-Waldorf 6 Kilometer stockend. Und die B51 Prüm Richtung Köln, die ist zwischen A60 Prüm und Prüm Süd wegen Mäh- und Pflegearbeiten aktuell gesperrt. Allen unterwegs eine gute und sichere Fahrt.
0: Das Rheinland-Pfalz-Wetter, alles im grünen Bereich. Angenehme Temperaturen, 20 Grad in der Eifel bis 26 an der Weinstraße. Am Abend lösen sich die Wolken auf, es gibt einen tollen Sonnenuntergang und dann wird's klar und kühl, 13 bis 8 Grad. Guter Schlaf in Sommernächten, sage ich nur. Da ist ja ein Wettertrend. Morgen wechseln sich Sonne und Wolken ab, später kann es ein bisschen regnen in der Eifel und im Westerwald. Donnerstag dann wieder sonniger, 20 bis 26 Grad. Schönen Nachmittag mit Dörte Teppen.
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0: 20 vor 5, damit ihr sicher durch den Nachmittag kommt. Uschi Mattes.
1: Fahrt bitte besonders vorsichtig auf der A3 Frankfurt Richtung Köln. Zwischen Niedernhausen und Itzstein liegen mehrere Backsteine auf der Straße.

Afterglow. Ed Sheeran in SWR 1 Afterglow. Anfang Juli hat das bundesweit für Entsetzen gesorgt. In Stade in Niedersachsen erschießt ein Mann 6 Menschen in einer Jugendhilfeeinrichtung. Der mutmaßliche Täter, ein 45-Jähriger. Es ging wohl um einen Sorgerechtsstreit. Heute Mittag dann

0: Weitere Angaben darüber hinaus macht das niedersächsische Justizministerium nicht.
1: Was heißt das jetzt für den Fall mit den 6 getöteten Menschen?
0: Na, das heißt, dass es keinen Prozess geben wird gegen den Hauptverdächtigen, keine Verurteilung, keine Möglichkeit, die Motive für die Tat in einem öffentlichen Gerichtsverfahren aufzuklären. Das heißt, viele, viele Fragen werden bleiben. Der Fall hatte ja bundesweit für Entsetzen gesorgt. Der 45-Jährige soll bei einem Termin in einer Mutter-Kind-Einrichtung in Stade vor kurzem 6 Menschen erschossen haben. Hintergrund war ein Sorgerechtsstreit.
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7: Gibt noch eine wichtige SWR 1 Rheinland-Pfalz-Verkehrsinfo.
8: Fahrt bitte vorsichtig auf der A67 Mannheim Richtung Darmstadt. Zwischen Firnheimer Dreieck und Lorsch liegen Holzteile auf der rechten Spur.
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9: 17 Uhr im Studio Stefan Eich. Deutschland soll künftig mehr Gas und Öl aus Aserbaidschan bekommen. Die Uni Trier plant eine Gedenkveranstaltung für die vermutlich getötete Studentin. Das Wetter in Rheinland-Pfalz meist sonnig bei maximal 20 bis 26 Grad, nachts klar und kühl 13 bis 8 Grad. Deutschland will in Zukunft mehr Gas und Öl aus Aserbaidschan importieren. Kanzler Merz sagte nach einem Treffen mit dem aserbaidschanischen Präsidenten Aliyev, man suche neue Bezugsquellen, seit die Gaslieferungen aus Russland gestoppt worden seien. Aus Berlin berichtet Christina Nagel.
10: Seit Anfang des Jahres bezieht Deutschland aserbaidschanisches Gas. Die Liefermengen könnten noch steigen. Dazu macht der aserbaidschanische Präsident klar, brauche es neue Verträge, politischen Willen und Investoren, um die vorhandene Pipeline-Infrastruktur auszubauen. Kanzler Merz sieht durchaus Perspektiven, auch für deutsche Unternehmen. Aserbaidschan, betont er, sei ein interessantes Partnerland. Auffällig ist, was er nicht sagt. Der Kanzler äußert öffentlich keine Kritik am autoritären Führungsstil des Präsidenten, der seit mehr als 20 Jahren an der Macht ist.
9: Die Bundesregierung ist grundsätzlich einverstanden, mit dem Vorstoß der Deutschen Bahn bundesweit ein Alkoholverbot an Bahnhöfen einzuführen. Innenminister Dobrindt sieht allerdings ein Problem, weil die Bahn davon ausgeht, dass auch die Bundespolizei das Verbot kontrolliert. Aus Berlin Jan Zimmermann.
11: Auch wenn er die Pläne der Bahn grundsätzlich begrüße, sei die Frage der Durchsetzung eine problematische, sagte der CSU-Politiker. Er verstehe das Anliegen, würde aber gerne mit der Bahnchefin darüber sprechen, welche Grundlage, welche Informationen oder welche Studien sie dazu hat. Auch die Gewerkschaft der Polizei äußert Zweifel. Sie geht nicht davon aus, dass das Verbot konsequent umgesetzt werden kann. Der Grund: zu wenig Personal. Unterstützung für das Alkoholverbot in Bahnhöfen kommt von Fahrgastvertretern, Gewerkschaften und Branchen. Die Deutsche Bahn hofft mit ihrer Entscheidung für mehr Sicherheit, für ihr Personal und die Fahrgäste zu sorgen.
9: Die Caritas kann wegen der Kürzungen bei der Entwicklungshilfe immer weniger Menschen helfen. Das geht aus der Bilanz für das vergangene Jahr hervor. So musste das Hilfswerk die Unterstützung für rund 436.000 Menschen einstellen, vor allem Projekte in Zentralafrika betrifft das. Ein Caritas-Sprecher sagte, Hilfe müsse momentan von den Ärmsten zu den Allerärmsten verlagert werden. Ausgerechnet in einer Zeit, in der humanitäre Hilfe dringlicher werde, kürze die Bundesregierung die Ausgaben und mache die Welt damit unsicherer. Die Universität Trier plant am Donnerstag eine Gedenkminute für die Studentin, die tot in ihrer Wohnung gefunden wurde. Das hat die Hochschule auf ihrer Homepage mitgeteilt. SWR-Reporterin Andrea Maisberger.
12: Die Gedenkminute findet am Donnerstag um 12 Uhr in der Kapelle am Campus 2 statt. Zudem liegen ab morgen Kondolenzbücher im Studihaus, im Staffclub auf Campus 1 sowie in der Bibliothek auf Campus 2 aus. Am Mittwoch ab 10 Uhr und am Donnerstag während der Gedenkminute wird in der Kapelle auch eine Notfallseelsorge vor Ort sein. Die Polizei fand die zuvor als vermisst gemeldete Studentin am Sonntag tot in ihrer Wohnung. Nach Angaben der Polizei hatte die 29-jährige Verletzungen, die darauf hindeuten, dass sie möglicherweise getötet wurde.
9: Aus rheinhessischem Wein könnte bald Reiniger oder Desinfektionsmittel werden. Nach einem entsprechenden Antrag Deutschlands hat die EU nach SWR-Informationen den Weg dafür freigemacht. Bei der sogenannten Krisendestillation geht es um 24 Millionen Liter Rosé und Rotwein aus Rheinhessen und auch aus Baden-Württemberg. Weil immer weniger Wein getrunken wird, werden viele Betriebe derzeit ihren Wein nicht los. Die Verarbeitung zu Putz- und Desinfektionsmittel soll helfen, die Winzerkeller für den neuen Jahrgang freizuräumen. 17.04 Uhr.
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7: Und Uschi Mattes hat den Überblick.
13: Und der geht los auf der A5 Karlsruhe Richtung Frankfurt zwischen Krona und Waldorf-Wiesloch wegen der Baustelle 4 Kilometer Stau. Heißt für euch eine Viertelstunde plus und die Überleitungen auf die A6 sind auch gesperrt. Die Gegenrichtung A5 Frankfurt Richtung Karlsruhe, so rum. Zwischen Kreuz Heidelberg und Waldorf-Wiesloch 6 Kilometer stockender Verkehr. Dann die A6 Mannheim Richtung Heilbronn. Zwischen Dreieck Hockenheim und Kreuz Waldorf 5 Kilometer stockend. A65 Karlsruhe Richtung Ludwigshafen. Zwischen Rohrbach und Landau Nord wegen der Baustelle 3 Kilometer Stau. Heißt für euch eine Viertelstunde plus. Und dann haben wir noch die B51 Prüm Richtung Köln. Die ist zwischen A60 Prüm und Prüm Süd wegen Mäh- und Pflegearbeiten gesperrt. 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
7: Zuletzt war es ja so heiß, was ich daran toll fand. Du konntest dich mit nassen Haaren nach dem Fitnessstudio aufs Fahrrad setzen. Und zack, wenn ich hier war, sah ich aus wie frisch geföhnt, Haare trocken. Bernd Madlena, dafür hast du jetzt bei den etwas mäßigeren Temperaturen etwas ganz neu wieder für dich entdeckt.
14: Ja, seit 4,5 Wochen habe ich heute wieder eine lange Hose an. Ich komm mit so viel Stoff irgendwie gar nicht
7: ich
14: klar.
7: Auch.
14: Ich fühle mich eingeengt, aber heute Morgen war es sehr kühl. Das wird auch morgen früh wieder so sein. 8 bis 13 Grad die Starttemperaturen in Rheinland-Pfalz. Aber morgen tagsüber ist dann gerade in der Pfalz wieder das kurze Beinkleid gefragt bei 24 bis 27 Grad. Richtung Norden ein bisschen kühler, 19 bis 23 Grad. Da kommen auch bald dichtere Wolken an. Die können morgen Nachmittag in Eifel und Westerwald vereinzelt ein bisschen Regen bringen. In der Pfalz bleibt es am längsten sonnig und der böige Nordwestwind, der kühlt auch ein bisschen. Und der SW1-Wettertrend, Donnerstag Sonne, paar Wolken bis 26 Grad und am Freitag wieder, juhu, 29 Grad.
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7: mit Dörte Teppen. Und wir holen euch jetzt die Sterne vom Himmel. Stars von Simply Red.
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1: Das ist die Zeit der puren Lebensfreude. Und wenn es um unsere Sommerfeste in Rheinland-Pfalz geht, eins der ältesten und der größten Feste, ist das Wormser Backfischfest. Tradition, Genuss, jede Menge Spaß, Rummel, Fahrgeschäfte, Weinkeller, ein riesiges Festzelt. Ende August werden sich da wieder bis zu 700.000 Besucherinnen und Besucher auf der Festwiese tummeln. Da wird natürlich auch für unsere Sicherheit gesorgt. Einlasskontrollen, Glasverbot, Straßenpoller und beim Wormser Backfischfest geht die Stadt jetzt sogar noch einen Schritt weiter. Was gibt's Neues in Sachen Sicherheit? SWR1 Rheinland-Pfalz-Reporterin Karin Petzold.
2: Also Gäste, die vielleicht Sorge haben, dass man ihnen K.O.-Tropfen ins Getränk schütten könnte, die können sich sogenannte Schutzarmbänder auf dem Wormser Backfischfest holen. An einem Stand, gleich neben dem Bonnegauer Weinkeller, da sind diese Armbänder zu bekommen. Man tropft dann etwas von dem Getränk auf einen Testpunkt am Armband und wenn der sich dann verfärbt, wurde was eben unbemerkt ins Getränk geschüttet. So einen Fall von K.O.-Tropfen hat es auf dem Backfischfest noch nicht gegeben, ihres Wissens nach. Das sagen die Stadt Worms und auch die Polizei. Die Veranstalter wollen dennoch auf Nummer sicher gehen. Ja, und den Gästen selbst, den gibt es bestimmt ja auch. Ein Gefühl von Sicherheit und auch Kontrolle.
1: Ja, den K.O.-Tropfen keine Chance. Kommen wir jetzt zum schönsten Teil, dem Spaß.
2: Ja, da geht es natürlich rund, vor allem mit einer Achterbahn, die es erstmals auf dem Wormser Backfischfest geben wird. Adrenalin-Junkies werden sich freuen. Für mich ist das eher nix. Da finde ich mich schon eher beim Entenrennen wieder. Geplant ist 5000 quietschgelbe Gummienten im Wormser Floßhafen am letzten Tag des Backfischfestes ins Wasser zu lassen. Und die schnellste Ente gewinnt. Vorfreude darauf bei der Wormser Bürgermeisterin Stefanie Lohr.
3: Das größte Entenrennen am Rhein, auf dem größten Weinfest am Rhein, in der ältesten und schönsten Stadt Deutschlands, wenn das nicht passt.
2: Und lange dauert es ja nicht mehr, bis das Wormser Backfischfest startet. Ab heute noch 39 Tage.
1: Achterbahn, Entenrennen, wilde Fahrgeschäfte und völlig losgelöste Enten. Packt eure Familie, Freunde ein und geht aufs Backfischfest. Ist ein echtes Erlebnis. Jetzt noch ganz wichtig, nehmt das noch mit auf die Straßen, Uschi Mattes.
4: Fahrt bitte vorsichtig auf der A66 Frankfurt Richtung Wiesbaden. Zwischen Hattersheim und Hofheim liegt eine Styroporplatte auf der rechten Spur.
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0: James Blunt und jetzt ein Hinweis in Sachen Hunde. Uschi Mattes.
1: Fahrt bitte unbedingt vorsichtig auf der B50 Bernkastel-Kues-Rhein-Böllen. Zwischen an der B50 und Unzenberg in beiden Richtungen besonders aufpassen, das sind Hunde auf der Straße.
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1: Jetzt die 5:30 Nachrichten mit Stefan Eich.
2: Guten Tag. Die Universität Trier plant am Donnerstag eine Gedenkminute für die Studentin, die tot in ihrer Wohnung gefunden wurde. Das hat die Hochschule auf ihrer Homepage mitgeteilt. SWR-Reporterin Andrea Maisberger.
3: Die Gedenkminute findet am Donnerstag um 12 Uhr in der Kapelle am Campus 2 statt. Zudem liegen ab morgen Kondolenzbücher im Studihaus, im Staffclub auf Campus 1 sowie in der Bibliothek auf Campus 2 aus. Am Mittwoch ab 10 Uhr und am Donnerstag während der Gedenkminute wird in der Kapelle auch eine Notfallseelsorge vor Ort sein. Die Polizei fand die zuvor als vermisst gemeldete Studentin am Sonntag tot in ihrer Wohnung. Nach Angaben der Polizei hatte die 29-jährige Verletzungen, die darauf hindeuten, dass sie möglicherweise getötet wurde.
2: Deutschland will deutlich mehr Gas und Öl aus Aserbaidschan importieren. Das hat Kanzler Merz beim Besuch des aserbaidschanischen Präsidenten Aliyev angekündigt. Seit dem Stopp der Gaslieferungen aus Russland suche Deutschland nach neuen Bezugsquellen. Es brauche aber neue Anfragen von Firmen, so Merz. Zudem müssten neue Pipelines in Richtung Europa ausgebaut werden. Aserbaidschans Präsident Aliyev fordert die EU und europäische Banken auf, die Finanzierung dafür bereitzustellen. Wegen einer Bombendrohung waren am Nachmittag in Kaiserslautern mehrere Straßen gesperrt für rund 2,5 Stunden. Ein Geschäftshaus wurde geräumt, in dem sich unter anderem eine Apotheke, mehrere Fachärzte sowie ein Fitnessstudio befinden. Nachdem ein Sprengstoffhund das ganze Gebäude abgesucht hatte, wurde die Sperrung aufgehoben. Die Ermittlungen gegen den Urheber der Bombendrohung laufen.
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1: Nehmt auf eurem Weg durch den Dienstagnachmittag noch diese SWR1 Rheinland-Pfalz Verkehrsinfos mit Uschi Mattes.
4: Wir starten auf der A5 Karlsruhe Richtung Frankfurt zwischen Kronau und Waldorf-Wiesloch wegen der Baustelle 6 Kilometer Stau. Heißt für euch 20 Minuten plus. Und die Überleitungen auf die A6 sind auch gesperrt. Die Gegenrichtung A5 Frankfurt Richtung Karlsruhe zwischen Kreuz Heidelberg und Waldorf-Wiesloch 10 Kilometer stockender Verkehr. Dann die A65 Karlsruhe Richtung Ludwigshafen zwischen Rohrbach und Landau Nord eine Baustelle, 2 Kilometer Stau. Und die B51 Brumm Richtung Köln ist zwischen A60 Brumm und Brumm Süd wegen Mäh- und Pflegearbeiten gesperrt. Allen unterwegs wünschen wir eine gute und sichere Fahrt.
1: Sommerfeeling, ohne dass es zu heiß wird, das ist euer Nachmittag, euer Abend. Auf in den Garten, an den Badesee, raus zum Picknick. 20 bis 26 Grad, am Abend dann einen Sonnenuntergang ohne Wolken und eine klare, frische Nacht. Abkühlung auf 13 bis 8 Grad. Der SWR1 Wettertrend. Morgen kommen aus Richtung Norden so ein paar Wolken. Etwas Regen könnte unterwegs sein in der Eifel und im Westerwald. Donnerstag dann wieder meist sonnige Zeiten bis 26 Grad.
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1: Mit Dörte Tebben und jetzt mit Mitch Ure. Großartiger 80er. 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

0: SWR 1 Rheinland-Pfalz, 20 vor 6. Knapp eine Woche ist es jetzt her. Am Petrisberg in Trier wird ein 22-jähriger Student auf offener Straße mit einem Messer getötet. Ein schreckliches Ereignis, das bundesweit für Aufsehen gesorgt hat. Auch wenn inzwischen immer mehr Informationen über den Tatverdächtigen bekannt werden, viele Fragen bleiben offen. SWR 1 Rheinland-Pfalz-Reporterin Verena Haffner, du hast dich auf dem Petrisberg umgesehen, umgehört, wie die Menschen, die dort leben und arbeiten, mit der Tat umgehen. Wie erlebst du das?
1: Ja, auf den ersten Blick ist der Alltag zurück. Die Menschen gehen spazieren, Kinder spielen, im Einkaufszentrum läuft der Betrieb auch ganz normal weiter. Aber wenn man mit den Menschen vor Ort spricht, dann wird doch ganz schnell klar, dass die Tat noch viele beschäftigt. Besonders diejenigen, die nur wenige Meter vom Tatort entfernt wohnen. Da habe ich zum Beispiel Luisa getroffen. Sie ist mit ihrem Kinderwagen heute zum allerersten Mal seit der Tat an der Gedenkstelle vorbeigekommen.
2: Es ist schon komisch, dass sowas in der eigenen kleinen Stadt und im Viertel passiert. Ja, finde ich sehr komisch. Ich glaube, die meisten versuchen das so ein bisschen zu verdrängen, dass das hier direkt vor Ort passiert ist.
1: Luisa sagt, dass sie sich eigentlich nicht unsicher fühlt, aber dass die Vorstellung, dass so etwas direkt vor der eigenen Haustür passieren kann, dann doch im Kopf bleibt.
0: Um die Ecke wohnen ist das eine. Viele arbeiten auch dort in der Nähe oder an diesem Ort, fahren täglich vorbei. Wie erleben die Situation?
1: Für die allermeisten ist es vor allem die Nähe der Gewalt, die nachwirkt. Markus arbeitet zum Beispiel als Hausmeister in unmittelbarer Nähe des Tatorts und er kennt Menschen, die die Tat sogar miterlebt haben. Eine Woche später bleibt bei ihm vor allem ein Gefühl zurück und das ist die Ratlosigkeit.
3: Also es hätte jeden treffen können. Ich bin ja auch da unterwegs in der Straße, gehe auch da einkaufen. Also das kommt dann schon sehr, sehr nah, diese wuchtige Gewalt. Ja, viele Fragezeichen ohne große Antworten.
1: Im Viertel werde auch jetzt noch viel über die Tat gesprochen, sagt Markus. Gleichzeitig hofft er, dass die Menschen jetzt noch stärker aufeinander achten und als Nachbarschaft zusammenhalten.
0: Und der Tatort in Trier, Verena, beschreibst du uns, wie es dort eine Woche danach aussieht?
1: Ja, die Gedenkstelle ist natürlich weiterhin ein zentraler Ort auf dem Petrisberg. Dort stehen viele Blumen und Kerzen. Und Marita, eine Passantin, hat mir sogar gesagt, dass sie den Eindruck habe, dass es auch immer mehr werden.
4: Ich finde es ganz schrecklich jetzt und beklemmend, an dieser Erinnerungsstätte mit diesen vielen Kerzen und den Blumen vorbeizufahren. Ich habe auch den Eindruck, es werden immer mehr. Also jeder hat so das Bedürfnis, die Trauer zum Ausdruck zu bringen. Und ich denke, solange dieses Mahnmal da steht, wird kein normaler Alltag mehr kommen. Also das wird auch noch ganz lange verankert bleiben.
1: Die Blumen und Kerzen zeigen also, auch wenn der Alltag rund um den Tatort weitergeht, vergessen ist die Tat dann wahrscheinlich noch lange nicht.
0: Danke, Verena, für diese intensiven Eindrücke. Eine Woche nach dem tödlichen Messerangriff kehrt am Trierer Petrisberg wieder Alltag ein, aber die Ereignisse hinterlassen bleibende Spuren am Tatort, in den Köpfen und in den Herzen der Menschen.
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0: Hey, little girl. Ice House. 6:10. Willkommen im Club. Das kennt ihr. Auf Schieberitis. Dieser Berg von Dingen, die du erledigen willst. Ein chaotischer Haufen in der Ecke deines Zimmers. Die Socken, die Steuererklärung, die Zahnarztrechnung. Jede Aufgabe ruft laut: Mach mich zuerst. Du hörst lieber den leisen Ruf der Couch. Aber dann kommt Silvia aus Adenau ins Spiel mit ihrem Trick.
1: Ich nehme mir einen kleinen Block und schreibe mir auf, was möchte ich morgen machen? Also was ist wichtig? Mhm. Und dann einfach am nächsten Tag, ne, einmal drüber schlafen und dann gucken.
0: Was wartet auf mich?
1: Genau, was wartet auf mich? Das können 2, 3 Punkte sein. Das müssen jetzt nicht 10, 20 Sachen sein, aber 2, 3.
0: Das Gute also an so einer, To-Do-Liste, die kann man ja auf dem Blog machen oder im Handy. Du siehst abends, was du geschafft hast, oder? Und fühlst dich großartig.
1: Ganz genau. Man fühlt sich dann nicht faul oder denkt sich, oh, ich

0: hat gar nichts geschafft. Und dann guckt man da drauf und sieht, wow, doch, ich habe schon einiges. Und dann kann ich mir auch mal auf die Schulter klopfen abends und sagen, wow, das habe ich geschafft. Das ist mein Tipp so für diejenigen, die das ganz gerne machen möchten.
1: Genau, für mehr Tagesstruktur und weniger Aufschieben. Danke, Silvia. Was wären wir ohne dich?
0: Oh wei, alles klar.
1: Tschüss.
0: Dankeschön, tschüss.
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6: Schnell noch eine wichtige Verkehrsinfo.
7: Fahrt bitte vorsichtig auf der A67 Darmstadt Richtung Mannheim. Zwischen Darmstädter Kreuz und Funkstadt ein defektes Fahrzeug auf der rechten Spur und dem Standstreifen.
6: Gleich Veit Berthold im SWR 1 Studio. Ich bin Dörte Teppen. Jetzt viel Spaß mit den News.
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8: 18 Uhr im Studio Stefan Eich. Der deutsche Radprofi Florian Lipowitz stürzt bei der Tour de France und scheidet aus. Deutschland soll künftig mehr Gas und Öl aus Aserbaidschan bekommen. Das Wetter in Rheinland-Pfalz meist sonnig bei maximal 20 bis 26 Grad. Nachts klar und kühl 13 bis 8 Grad. Bei der Tour de France ist der beste deutsche Radprofi Florian Lipowitz ausgeschieden. Beim Zeitfahren auf der 16. Etappe stürzte der Fahrer aus Laichingen im Alb-Donau-Kreis in einer Rechtskurve auf die Schulter. Danach musste der 25-Jährige das Rennen verletzt abbrechen. Vor der Etappe lag Lipowitz in der Gesamtwertung noch auf Platz 5. Etappensieger wurde der Belgier Remco Evenepoel. Er schaffte die 26 Kilometer von Evian-le-Bain nach Tonon-le-Bain in 32 Minuten und 19 Sekunden. Das entspricht einer Durchschnittsgeschwindigkeit von mehr als 48 Kilometern pro Stunde. In der Gesamtwertung führt weiterhin der Slowene Tadej Pogacar. Deutschland will in Zukunft mehr Gas und Öl aus Aserbaidschan importieren. Kanzler Merz sagte nach einem Treffen mit dem aserbaidschanischen Präsidenten Aliyev, man suche neue Bezugsquellen, seit die Gaslieferungen aus Russland gestoppt worden seien. Aus Berlin berichtet Christina Nagel.
9: Seit Anfang des Jahres bezieht Deutschland aserbaidschanisches Gas. Die Liefermengen könnten noch steigen. Dazu macht der aserbaidschanische Präsident klar, brauche es neue Verträge, politischen Willen und Investoren, um die vorhandene Pipeline-Infrastruktur auszubauen. Kanzler Merz sieht durchaus Perspektiven, auch für deutsche Unternehmen. Aserbaidschan, betont er, sei ein interessantes Partnerland. Auffällig ist, was er nicht sagt. Der Kanzler äußert öffentlich keine Kritik am autoritären Führungsstil des Präsidenten, der seit mehr als 20 Jahren an der Macht ist.
8: Die Bundesregierung ist grundsätzlich einverstanden mit dem Vorstoß der Deutschen Bahn, bundesweit ein Alkoholverbot an Bahnhöfen einzuführen. Innenminister Dobrindt sieht allerdings ein Problem, weil die Bahn davon ausgeht, dass auch die Bundespolizei das Verbot kontrollieren wird. Aus Berlin Jan Zimmermann.
10: Auch wenn er die Pläne der Bahn grundsätzlich begrüße, sei die Frage der Durchsetzung eine problematische, sagte der CSU-Politiker. Er verstehe das Anliegen, würde aber gerne mit der Bahnchefin darüber sprechen, welche Grundlage, welche Informationen oder welche Studien sie dazu hat. Auch die Gewerkschaft der Polizei äußert Zweifel. Sie geht nicht davon aus, dass das Verbot konsequent umgesetzt werden kann. Der Grund: zu wenig Personal. Unterstützung für das Alkoholverbot in Bahnhöfen kommt von Fahrgastvertretern, Gewerkschaften und Branchen. Die Deutsche Bahn hofft mit ihrer Entscheidung für mehr Sicherheit, für ihr Personal und die Fahrgäste zu sorgen.
8: Der Mann, der in Stade 6 Menschen erschossen haben soll, ist tot. Das niedersächsische Justizministerium teilte mit, der mutmaßliche Täter habe im Gefängnis Suizid begangen. Aus Hannover Angelika Henkel.
11: Der Mann saß seit der Tat in Untersuchungshaft in der Justizvollzugsanstalt Bremervörde. Dort hat man ihn heute Morgen um 6:15 bei einer Kontrolle in seinem Haftraum tot aufgefunden. Hinweise auf ein Fremdverschulden liegen aktuell nicht vor. Ein herbeigerufener Notarzt konnte nicht mehr helfen. Ermittlungen zu den konkreten Umständen des Todes wurden eingeleitet und laufen derzeit. Die Angehörigen des Toten und der Opfer sind informiert. Der Mann war vor rund 3 Wochen zu einem Termin mit Jugendhilfe und Jugendamt nach Stade geladen worden. Dort soll er dann 6 Menschen erschossen haben.
8: Wegen einer Bombendrohung waren am Nachmittag in Kaiserslautern mehrere Straßen gesperrt für rund 2,5 Stunden. Ein Geschäftshaus wurde geräumt, in dem sich unter anderem eine Apotheke, mehrere Facharztpraxen sowie ein Fitnessstudio befinden. Nachdem ein Sprengstoffhund das ganze Gebäude abgesucht hatte, wurde die Sperrung aufgehoben. Die Ermittlungen gegen den Urheber der Bombendrohung laufen. Das waren die Nachrichten für Rheinland-Pfalz, 18.04 Uhr.
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5: Den Überblick hat Uschi Mattes für uns.
12: Schönen guten Abend. Geht los auf der A5 Karlsruhe Richtung Frankfurt zwischen Gronau und Walter Fiesloch durch die Baustelle 5 Kilometer Stau. Heißt für euch 20 Minuten plus. Und die Überleitungen auf die A6 sind hier auch gesperrt. A65 Karlsruhe Richtung Ludwigshafen zwischen Landau Süd und Landau Nord wegen der Baustelle 1 Kilometer Stau. Und dann haben wir noch eine Meldung für Karlsruhe auf der Südtangente in Richtung Rheinbrücke zwischen A5 Karlsruhe Mitte und Ettlinger Allee steht ein defekter Laster auf der rechten Spur und dem Standstreifen. Dadurch gibt es dort 2 Kilometer Stau. Allen unterwegs wünschen wir eine gute und sichere Fahrt.
5: Danke, Uschi, und dir einen schönen Feierabend.
12: Ja, danke schön. Ja. Dir eine schöne Sendung.
5: Hier, guck mal, gibt noch ein bisschen Restsonne draußen, also nichts wie raus, genießen.
12: Aber hallo.
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5: Für alle, die den Feierabend feiern, dann doch gerne mit ein bisschen Sonne. Die Nacht wird dann klar und kühl bei 13 bis 8 Grad. Und morgen gibt es dann auch erst wieder ein bisschen Sonne. Später dann wieder mehr Wolken und vor allen Dingen wieder rund um Eifel und Westerwald auch ein bisschen Regen. Und dann wird es auch da nicht mehr ganz so warm bei 19 bis 23 Grad. Ansonsten, wo es also nicht nass wird, wieder wärmer bei 24 bis 27 Grad morgen und übermorgen. Und am Freitag dann noch ein bisschen wärmer, überall trocken und sommerlich warm.
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5: Mit Veit Berthold. Hallo, wie schön, dass ihr dabei seid. Phil Collins ist es auch.
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0: SOS als Song, super, keine Frage, in echt aber so gar nicht. Hier ist SWR1 Rheinland-Pfalz. Hitzewellen, Flutkatastrophen, Brände, Anschläge. Die nächste Katastrophe kommt garantiert. Das ist jetzt keine Schwarzmalerei, sagt die Caritas in Trier und handelt schon jetzt, bevor die Katastrophe da ist. Es gibt in Trier also ein neues Referat für Krisen- und Katastrophenmanagement. Das klingt jetzt erstmal so ein bisschen sperrig, soll aber im Fall der Fälle ganz schnell und konkret dazu führen, dass gehandelt wird. SWR1 Reporterin Anna-Karina Blessmann. Warum baut man in Trier also jetzt schon so vor?
1: Die Region Trier war ja 2021 auch von der Flut betroffen. Und damals konnte die Caritas nach eigenen Angaben schon ganz schnell 200 Euro Soforthilfe aus Spendengeldern auszahlen. Seitdem hat das Fluthilfe-Koordinationsteam psychosoziale Beratung für die Flutopfer organisiert, Wiederaufbauhilfen koordiniert und auch soziale Aktionen vor Ort angeboten, zum Beispiel Begegnungsräume. Dieses Projekt, das läuft aber Ende des Jahres aus. Aber, du hast es gesagt, die nächste Krise kommt bestimmt. Und die Kenntnisse, wie man da reagiert, die sind ja schon da. Andere Verbände hätten aber die Erfahrung gemacht, zum Beispiel nach dem Elbe-Hochwasser 2013, dass dieses Wissen ganz schnell verloren geht, sagt Judith Wörz-Becker, ehemals Flutkoordinatorin, jetzt Krisen- und Katastrophenmanagerin.
2: Da wollen wir eben gegensetzen, dass es eben da nicht in Vergessenheit gerät, sondern die Erfahrungen wirklich umgesetzt werden in brauchbare und auch nicht nur Konzepte, die in der Schublade dann stranden, sondern wirklich auch in lebhaften Übungen, dass es auch wirklich praktikabel ist.
1: Der erste Schritt war jetzt eine Risikoanalyse. Das Team aus 3 Leuten hat bei den Caritas-Ortsverbänden, den insgesamt 65 Einrichtungen der Caritas in der Region abgefragt, welche Leitlinien es da schon für Krisen gibt und welche nicht.
0: Die Analyse ist also gemacht. Das neue Referat ist da, um in der Zukunft im Fall der Fälle schnell zu helfen. Wie wird das denn konkret aussehen?
1: Naja, das ist erstmal noch ein bisschen abstrakt, so wie der Begriff Krise ja auch irgendwie diffus ist und vieles bedeuten kann. Also zum Beispiel tödliche Hitzewellen, Pandemien, Starkregenereignisse, Stromausfälle, auch durch Extremismus oder Terrorismus. So etwas kommt ja aus heiterem Himmel. Die Caritas hat da den Allgefahrenansatz, den auch das Bundesamt für Bevölkerungsschutz und Katastrophenhilfe, BBK, nutzt und der eben alle diese Möglichkeiten bei Szenarien mit einbezieht. Und dann ist wichtig, sagt Susanne Willems vom Team.
3: In der Krise Köpfe kennen, dass man weiß, wen man kontaktieren muss. Also ganz banal, wir haben hier eine Einrichtung, die ist betroffen. Wir rufen mal an, wie sieht die Lage vor Ort aus? Seid ihr betroffen? Braucht ihr was von uns? Dass man den Krisenstab einberuft, dass man alle Leute, die irgendwie da zuständig sind, an einem Tisch hat und dann koordiniert, ruhig einfach planen kann, was sind unsere nächsten Schritte.
1: Und das Team der Caritas erarbeitet jetzt eben auch, wer im Fall der Fälle den Krisenstab einberuft, wer darin sitzt und welche Aufgaben hat.
0: In Trier hat die Caritas jetzt also ein neues Management für Krisen- und Katastrophenschutz.
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0: The Look, Roxette hier in SWR1 Rheinland-Pfalz. So, Moment, ich look mal auf meine Watch. Es ist 6:30.
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0: Das Nachrichtenupdate mit Stefan Eich.
2: Guten Abend. Bei der Tour de France ist der beste deutsche Radprofi Florian Lipowitz ausgeschieden. Beim Zeitfahren auf der 16. Etappe stürzte der 25-Jährige auf die Schulter und musste das Rennen verletzt abbrechen. Etappensieger wurde der Belgier Remco Evenepoel. In der Gesamtwertung führt weiterhin Tadej Pogacar aus Slowenien. Mehr dazu gleich in SWR1 Sportkompakt. Die Universität Trier plant am Donnerstag eine Gedenkminute für die Studentin, die tot in ihrer Wohnung gefunden wurde. Das hat die Hochschule auf ihrer Homepage mitgeteilt. SWR-Reporterin Andrea Maisberger.
3: Die Gedenkminute findet am Donnerstag um 12 Uhr in der Kapelle am Campus 2 statt. Zudem liegen ab morgen Kondolenzbücher im Studihaus, im Staffclub auf Campus 1 sowie in der Bibliothek auf Campus 2 aus. Am Mittwoch ab 10 Uhr und am Donnerstag während der Gedenkminute wird in der Kapelle auch eine Notfallseelsorge vor Ort sein. Die Polizei fand die zuvor als vermisst gemeldete Studentin am Sonntag tot in ihrer Wohnung. Nach Angaben der Polizei hatte die 29-jährige Verletzungen, die darauf hindeuten, dass sie möglicherweise getötet wurde.
2: Pirmasens bittet die Bürger um Mithilfe beim Bäumegießen. Ein Stadtsprecher hat erklärt, das Gartenamt schaffe es nicht mehr allein, alle 30.000 Bäume in der Stadt zu wässern. Vor allem die Jungbäume sind demnach auf regelmäßiges Gießen angewiesen. Wer Bäume entdeckt, die stark vertrocknet sind, solle sich direkt beim Pirmasenser Gartenamt melden.
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0: Das Neueste aus unserer Verkehrsredaktion, damit ihr überall gut und sicher an euer Ziel kommt. Erstmal bitte gut aufpassen. Ein LKW steht auf der A656 Mannheim Richtung Heidelberg. Und zwar im Kreuz Heidelberg auf der Überleitung zur A5 in Richtung Karlsruhe. Und zwar dort auf der linken Spur. Dann die A5 Karlsruhe Richtung Frankfurt zwischen Kronau und Heidelberg-Schwetzingen. Da wird gebaut, 10 Kilometer stockender Verkehr. Verzögerung bis zu einer Viertelstunde, also klingt erstmal ganz übel, aber so viel länger braucht ihr da gar nicht. Im Kreuz Waldorf sind die Überleitungen auf die A6 gesperrt. Dann auf der Südtangente in Karlsruhe Richtung Rheinbrücke zwischen der A5 Anschlussstelle Karlsruhe Mitte und der Ettlinger Allee Schwarzwaldbrücke 1 Kilometer Stau. Da ist ein defekter LKW, blockiert die rechte Spur. Kommt alle gut an, genießt das Feierabendwetter, wenn ihr denn Feierabend habt. Es gibt noch so ein bisschen Restsonne für Rheinland-Pfalz heute Abend und die Nacht ist dann sehr gut geeignet, um mit einem klaren, kühlen Kopf durchzulüften. Bei 13 bis 8 Grad spielen zumindest die Temperaturen mit, den Rest müsst ihr dann selbst mit euch ausmachen, so wie ich. Morgen dann erst Sonne, später gibt es hier und da ein bisschen Regen rund um Eifel und Westerwald. Ansonsten aber auch nur meist Wolken und meist trocken. Das Ganze bei 19 bis 27 Grad, also 19 bis 23 Grad gibt es da, wo es so ein bisschen Regen gibt. Und 24 bis 27 Grad gibt es da, wo nichts runterkommt. Donnerstag und Freitag wieder überall trocken und sommerlich warm. Ich glaube, das ist ein Song von Cher. Der klingt auch ganz schön schön. Believe. Ich bin Veit Berthold.
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0: das, was da gerade eben passiert ist, das war überhaupt nicht Magic, das war eher eine Katastrophe.
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0: Mit Ramon Weinreich, ja, und erstmal mit einem echten Radsportdrama von der Tour de France.
2: Guten Abend. Es war eben ein Schock bei der Tour de France. Für den deutschen Fahrer Florian Lipowitz ist die Tour beendet. Er ist eben beim Einzelzeitfahren in der 16. Etappe schwer gestürzt. Holger Gerska berichtet.
3: Florian Lipowitz rutschte in einer Rechtskurve weg, prallte mit der Schulter gegen eine Bordsteinkante, blieb lange auf der Straße liegen und konnte erst Minuten später aufstehen. An ein Weiterfahren war nicht zu denken. Unter Schmerzen wurde er in einen Krankenwagen gebracht. Sein Teamkollege Remco Evenepoel hat diese Etappe gewonnen. Aber das war natürlich nur noch eine Randnotiz. Am belgischen Nationalfeiertag siegte der Zeitfahr-Weltmeister und Olympiasieger aus Belgien mit großem Vorsprung von 28 Sekunden auf Tadej Pogačar aus Slowenien, der sein gelbes Trikot erfolgreich verteidigte.
2: Gute Besserung, Florian Lipowitz. Der Blick rüber zum Tennis. Da müssen alle Spielerinnen, die auf der WTA-Tour mitspielen wollen, ab heute einen einmaligen Geschlechtstest machen. Uli Schäfer mit den Hintergründen.
4: Vergleichbare Tests haben auch andere internationale Sportverbände, zum Beispiel in der Leichtathletik und im Boxen, schon eingeführt. Die WTA erklärte, alle Spielerinnen mit Würde zu behandeln und die Richtlinie auf respektvolle und umsichtige Art umzusetzen. Bisher war es so, dass Transgender-Frauen an WTA-Turnieren teilnehmen durften, sofern sie ihr Geschlecht als weiblich angegeben und über einen Zeitraum von 2 Jahren vor dem Wettkampf einen gesenkten Testosteronspiegel aufrechterhalten haben. Zurzeit sind keine Transgender-Frauen bekannt, die auf der WTA-Tour aktiv sind.
2: Was zu feiern haben die Fußballfans in Spanien. Bis tief in die Nacht waren fast 2 Millionen Menschen in der spanischen Hauptstadt auf den Straßen, um das Weltmeisterteam zu empfangen. Nicolas Buschlüter war bei der großen Party in Madrid dabei.
5: König Felipe sprach den Gästen seine Gratulation von ganzem Herzen aus. Am Cibeles-Brunnen im Herzen Madrids hatten sich inzwischen über 100.000 Fans versammelt, um die Weltmeister am Ende ihres Triumphzugs zu empfangen. Der oben offene Doppeldeckerbus mit den spanischen Spielern und der Aufschrift Könige der Welt kämpfte sich mehrere Stunden lang durch die Innenstadt vor. Das Bad in der Menge dürfte den spanischen Spielern und Fans noch lange im Gedächtnis bleiben.
2: Da können wir nur hoffen, dass wir so einen WM-Triumph auch irgendwann mal wieder in Deutschland erleben dürfen. Mit Jürgen Klopp als Nationaltrainer könnte sich einiges ändern im Team. Die offizielle Bestätigung vom DFB soll diese Woche kommen.

0: Boston, hier in SWR1 Rheinland-Pfalz, More Than a Feeling. Ich habe ja das Gefühl, wir alle leiden so ein bisschen unter Aufschieberitis. Also nachdem ich heute das Programm verfolgt habe, viele haben sich ja geoutet und haben gesagt, ja, ich müsste auch endlich mal die Steuern machen oder da hinten das Eck aufräumen, was man schon so lange in Ordnung bringen wollte. Aber ich schiebe das mal auf irgendwann. Also vielleicht mache ich es auch nie. Aber damit ist jetzt Schluss. Denn hier, SWR1-Hörer Mario Calderaro hat sich auch bei uns gemeldet mit einer Audionachricht. Die hat er geschickt an den 06131 92 93 94 95 und er ist geheilt. Er hat keine Aufschieberitis mehr.
1: Ich habe früher die Sachen auch immer aufgeschoben, aber irgendwann wurde die Arbeit mehr, der Stress wurde mehr und je nachdem, was es war, wurde es auch teurer. Und irgendwann habe ich mir gedacht, nimmst du den Spruch zu Herzen, was du heute kannst besorgen, verschiebe nicht auf morgen. Und schon war das Leben stressfreier, entspannter und nicht so teuer.
0: Okay.
1: Schönen Tag noch, gute Sendung.
0: Danke.
1: Grüße aus Mainz.
0: Also ich habe jetzt auch keine Aufschieberitis mehr hier. Ich spiele direkt die Bee Gees und One.
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9: Hallo am Dienstagabend, ich bin Veit und das ist Faith. Und George Michael kommt gleich. Und die Mighty Oaks obendrauf. Brother. Diese Hits und viele mehr gleich.
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10: 19 Uhr im Studio Stefan Eich. Der deutsche Radprofi Florian Lipowitz muss die Tour de France verletzt abbrechen. Ein Kriegsschiff aus Russland feuert vor der englischen Küste mit scharfer Munition. Das Wetter in Rheinland-Pfalz, nachts klar und 13 bis 8 Grad kühl, morgen erst sonnig, später Regen, 19 bis 27 Grad. Bei der Tour de France ist der beste deutsche Radprofi Florian Lipowitz ausgeschieden. Beim Zeitfahren auf der 16. Etappe stürzte der 25-Jährige und musste das Rennen verletzt abbrechen. Einzelheiten von Steffen Gahr.
11: 4 Kilometer vor dem Ziel kam Lipowitz in einer Rechtskurve zu Fall. Minutenlang saß er am Boden und wurde behandelt. Dann stand er auf, hielt sich die linke Schulter und ging zum Krankenwagen. Aus der Traum vom Podium, der erste große Rückschlag in der Radsportkarriere des Leichingers. Remco Evenepoel sorgte derweil mit einer Machtdemonstration für den 2. Tagessieg für seine deutsche Mannschaft. Bei allen Zwischenzeiten bei der Zeit war Olympiasieger und Weltmeister aus Belgien vorne. Am Ende war er fast eine halbe Minute schneller als Tadej Pogacar. Der Slowene aber führt in der Gesamtwertung weiter souverän, 4,5 Minuten vor Evenepoel.
10: Ein russisches Kriegsschiff hat bei einer Übung im Ärmelkanal Schüsse mit scharfer Munition abgegeben. Die Fregatte befand sich nach britischen Angaben in internationalen Gewässern rund 74 Kilometer südlich der Stadt Plymouth. Ein Patrouillenschiff der Royal Navy habe das russische Schiff begleitet und beobachtet und sei von den Russen über die geplante Schießübung informiert und aufgefordert worden, sich in eine sichere Position zu bringen. Der britische Verteidigungsminister Streeting kritisierte die halbstündige Schießübung als provokativ und verantwortungslos. Sie sei nur die Spitze des Eisbergs der täglichen Bedrohungen. Kreml-Sprecher Peskow sagte dagegen, russische Kriegsschiffe handelten stets in strikter Übereinstimmung mit dem internationalen Recht und dem Seerecht. Deutschland will in Zukunft mehr Gas und Öl aus Aserbaidschan importieren. Kanzler Merz sagte nach einem Treffen mit dem aserbaidschanischen Präsidenten Aliyev, man suche neue Bezugsquellen, seit die Gaslieferungen aus Russland gestoppt worden seien. Aus Berlin berichtet Christina Nagel.
12: Seit Anfang des Jahres bezieht Deutschland aserbaidschanisches Gas. Die Liefermengen könnten noch steigen. Dazu macht der aserbaidschanische Präsident klar, brauche es neue Verträge, politischen Willen und Investoren, um die vorhandene Pipeline-Infrastruktur auszubauen. Kanzler Merz sieht durchaus Perspektiven, auch für deutsche Unternehmen. Aserbaidschan, betont er, sei ein interessantes Partnerland. Auffällig ist, was er nicht sagt. Der Kanzler äußert öffentlich keine Kritik am autoritären Führungsstil des Präsidenten, der seit mehr als 20 Jahren an der Macht ist.
10: Das Rheinische Landesmuseum Trier feiert Jubiläum. Vor genau 70 Jahren wurde das Museum nach dem Zweiten Weltkrieg wiedereröffnet. Aus Trier berichtet SWR-Reporterin Verena Hafner.
6: Heute gehört das Rheinische Landesmuseum nach eigenen Angaben zu den wichtigsten archäologischen Museen Deutschlands. Es erzählt die Geschichte Triers und der Region von der Steinzeit bis in die Neuzeit. Zu den bekanntesten Ausstellungsstücken zählt der Trierer Goldschatz mit rund 18,5 Kilogramm Goldmünzen, der größte Goldmünzenschatz aus der römischen Kaiserzeit. Das Museum zeigt die Funde aber nicht nur, sondern erforscht sie auch, sagt ein Sprecher des Museums. Zu den größten Publikumserfolgen der vergangenen Jahre gehören die Sonderausstellungen über Kaiser Konstantin, Nero und Marc Aurel.
10: Wegen einer Bombendrohung waren am Nachmittag in Kaiserslautern mehrere Straßen für rund 2,5 Stunden gesperrt. Ein Geschäftshaus wurde geräumt, in dem sich unter anderem eine Apotheke, mehrere Facharztpraxen sowie ein Fitnessstudio befinden. Nachdem ein Sprengstoffhund das gesamte Gebäude abgesucht und nichts gefunden hatte, wurde die Sperrung wieder aufgehoben. Das waren die Nachrichten. 19.04 Uhr.
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9: Die A5 Frankfurt Richtung Karlsruhe ist zwischen Heppenheim und Hemsbach wegen einer Baustelle gesperrt bis voraussichtlich morgen früh 6 Uhr. Es gibt eine Umleitung, die führt über die U86. Aktuell staut es sich aber schon ein bisschen ab Bensheim auf 2 Kilometern. Also habt da ein bisschen Geduld, kommt gut an.
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9: Mit ein bisschen Restsonne, also da, wo es die Wolken zulassen, da kommt sie noch durch. Heute Nacht sehr gut geeignet, um mal schön durchzulüften. Die Temperaturen gehen runter auf 13 bis 8 Grad. Dazu ist es klar. Morgen gibt es auch erstmal Sonne. Später ziehen dann aber immer mehr Wolken rein. Die bringen dann vor allem rund um Eifel und Westerwald den ein oder anderen Regentropfen mit. Allzu viel wird nicht runterkommen, aber es kann schauern. Das Ganze bei dort 19 bis 23 Grad und da, wo es nicht regnet, da wird es wärmer bei 24 bis 27 Grad. Und der SWR1 Rheinland-Pfalz-Wettertrend zeigt für Donnerstag und Freitag wieder auf trockenes, sehr sommerlich warmes Wetter.
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9: Mit Veit Berthold. Der nächste Song, der jetzt kommt, heißt Don't Speak von No Doubt. Und das mache ich natürlich, wenn der Song so heißt, halt ich grad mal Gusch.
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0: Wow, was für ein außergewöhnlicher Polizeieinsatz war das denn bitte? Hallo, hier ist SWR1 Rheinland-Pfalz. Den gab es gestern in Mainz, der schlägt aber heute noch Wellen. Aber er fand ja auch am Rhein statt. Und da wurde tatsächlich eine Meerjungfrau gesichtet, vielleicht habt ihr das schon gehört. Natürlich keine echte, aber eine sehr gut verkleidete. Man sieht die ja in Freibädern hin und wieder mal. Also wenn man mit Kids unterwegs ist, Mädels, kleine, ziehen sich gerne mal über ihre beiden Beine eine Flosse. Also wie so eine enge Hose und dann tauchen die da so meerjungfrauenmäßig rum. Jetzt ist das aber im Rhein extrem gefährlich, auch ohne Kostüm. Und wenn gerade keine Fasnacht ist, dann sind auch hier in der Landeshauptstadt Verkleidungen am Rhein eher außergewöhnlich und sorgen für Verwechslungen. Und so gab es also gestern den Notruf, eine Meerjungfrau wolle angeblich gerade in den Rhein hüpfen. SWR1-Reporter Lukas Sumpfleth.
1: Ja, die Polizei muss sich wie im Märchen vorgekommen sein, als sie am Montagabend einen Anruf von einem Mann bekam. Der überquerte nämlich gerade im Zug den Rhein und entdeckte im Wasser die Meerjungfrau. Die Polizei fuhr sofort hin und fand die Frau glücklicherweise direkt am Ufer. Sie soll auch bereitwillig den Fluss verlassen haben und meinte wohl, dass sie nur in Ufernähe schwimmen wollte. Trotzdem, auch das ist ja verboten. Sie muss jetzt mit einem Verfahren rechnen. Was die Frau sich dabei gedacht hat, dazu konnte die Polizei in Mainz bisher nichts sagen.
0: Und wenn sie nicht gestorben sind, dann verkleiden sie sich erst wieder am 11.11. Und zwar nicht in Ufernähe des Rheins, bitte.
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Gefahrenstelle aus der SWR1 Rheinland-Pfalz Verkehrsredaktion. Vorsicht, ein kaputtes Fahrzeug auf der A61 Mönchengladbach Richtung Koblenz. Das steht da zwischen dem Dreieck Bad 9a und dem Dreieck Sinzig. Passt da bitte ganz besonders gut auf und kommt gut an mit SWR1 Rheinland-Pfalz.

0: Dienstagabend, kurz nach 7:30.
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0: Stefan Eichels mit dem Nachrichtenüberblick.
2: Guten Abend. Bei der Tour de France ist der beste deutsche Radprofi Florian Lipowitz ausgeschieden. Beim Zeitfahren auf der 16. Etappe stürzte der 25-Jährige auf die Schulter und musste das Rennen verletzt abbrechen. Etappensieger wurde der Belgier Remco Evenepoel. In der Gesamtwertung führt weiterhin Tadej Pogacar aus Slowenien. Die Uni Trier hat geschockt auf die Nachricht reagiert, dass es sich bei einer offenbar getöteten 29-jährigen Frau um eine Studentin der Uni handelt. Das erfülle alle mit tiefer Trauer und großer Fassungslosigkeit, heißt es in einer Stellungnahme. Die Uni plant eine Gedenkveranstaltung am Donnerstag und will Kondolenzbücher auslegen. Die Frau wurde am Sonntag vermisst und später tot in ihrer Wohnung gefunden. Über die Hintergründe und mögliche Tatverdächtige ist nichts bekannt. Es ist schon der zweite Todesfall im Zusammenhang mit der Uni Trier innerhalb weniger Tage. Erst am Mittwoch war ein 22-jähriger Student in der Nähe des Universitätsgeländes erstochen worden. Das Rheinische Landesmuseum Trier feiert Jubiläum. Vor genau 70 Jahren wurde das Museum nach dem Zweiten Weltkrieg wiedereröffnet. Aus Trier, Verena Hafner.
3: Heute gehört das Rheinische Landesmuseum nach eigenen Angaben zu den wichtigsten archäologischen Museen Deutschlands. Es erzählt die Geschichte Triers und der Region von der Steinzeit bis in die Neuzeit. Zu den bekanntesten Ausstellungsstücken zählt der Trierer Goldschatz mit rund 18,5 Kilogramm Goldmünzen, der größte Goldmünzenschatz aus der römischen Kaiserzeit. Das Museum zeigt die Funde aber nicht nur, sondern erforscht sie auch, sagt ein Sprecher des Museums. Zu den größten Publikumserfolgen der vergangenen Jahre gehören die Sonderausstellungen über Kaiser Konstantin, Nero und Marc Aurel.
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0: Schauen wir auf die Straßen, das Neueste aus unserer Verkehrsredaktion. Vorsicht erstmal auf der A5 Karlsruhe Richtung Frankfurt zwischen Ettlingen und Karlsruhe Mitte. Da steht ein kaputter LKW, blockiert die rechte Spur. Ein defektes Fahrzeug auch auf der A61 Mönchengladbach Richtung Koblenz zwischen dem Dreieck Bad Neuenahr und dem Dreieck Sinzig. Und dann ist die A5 gesperrt, Frankfurt Richtung Karlsruhe. Da wird nämlich gebaut zwischen Heppenheim und Hemsbach. Bis voraussichtlich morgen früh 6 Uhr ist diese Strecke gesperrt. Die offizielle Umleitung ist die U86. Es staut sich aber auf der A5 schon ein bisschen ab Bensheim auf 2 Kilometern. Habt da ein bisschen Geduld, kommt gut an. Und hier und da gibt es ja noch so ein bisschen Sonne heute Abend. Heute Nacht wird es dann klar und kühl bei 13 bis 8 Grad. Morgen dann erst wieder Sonne. Später ziehen mehr Wolken rein. Die bringen rund um Eifel und Westerwald ein bisschen Regen mit. Und da wird es dann auch nicht mehr ganz so warm bei 19 bis 23 Grad. Da, wo es nicht nass wird, gibt es wieder 24 bis 27 Grad. Und trocken und sommerlich dann auch am Donnerstag und Freitag. Das zeigt der SWR1 Rheinland-Pfalz Wettertrend. Ich bin Veit Berthold und hoppla, was habe ich denn da bei den Social Media Accounts wieder entdeckt? Also bei Instagram hat Jürgen Klopp von sich ein Bild gepostet am Dienstagnachmittag, wie er offensichtlich sein Gesicht versucht, irgendwie schöner zu bekommen mit irgend so einer Maske. Und was soll ich sagen? Ach Kloppo, sag doch einfach selbst, wie das aussieht. Hol mal Luft, Kloppo, Alter.
4: Entschuldigung.
0: Ja, nee, ich mein, ist schon klar. Du hast das Bild gepostet, da kann ich ja nichts dafür. Aber du hast recht.
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0: Der große Joe Cocker hier in SWR1 Rheinland-Pfalz und der erste große Hit für die Mighty Oaks, das war ja wohl der hier.
1: Oh!
0: Brother hören wir hier gleich in voller Länge. Vorher hört ihr aber, wie sich die Jungs als Band überhaupt gefunden haben. Das haben sie nämlich mal hier im SWR1 Rheinland-Pfalz-Studio mir erzählt. Und da habe ich natürlich erstmal Hello gesagt.
2: Hallo.
0: Craig, Claudio und Ian. Das ist international. Internationaler geht es eigentlich kaum. Also der eine kommt aus Amiland, der andere aus England, der dritte im Bunde aus Italien. Wann wusstet ihr, ihr gehört zusammen?
2: Wir waren in erster Linie Freunde. Ja, das mit der Band kam dann erst später. Es ergab sich über lange Zeit, ehrlich gesagt.
0: Ja. Das heißt, ihr habt erstmal was zusammen getrunken und Spaß gehabt und dann gemerkt, Mensch, wir machen ja alle Musik.
2: Immer genau. Noch. Also wir waren alle damals Singer-Songwriter, so Alleinstehende und so haben wir uns kennengelernt und wir wussten, naja klar, wir spielen alle Musik, alle irgendwie so begabt in der eigenen Art und Weise und Claudia und ich sind zufällig beide nach Berlin gezogen und haben uns dort gefunden, also wiedergefunden und haben dann einfach so abends nach der Arbeit oder am Wochenende dann irgendwie so zusammen Musik gemacht und haben dann eventuell eine kleine EP aufgenommen und haben dann eben eine Bandname gesucht, damit wir das ins Netz stellen konnten. Und das war Mighty Oaks.
0: Mighty Oaks, die mächtigen Eichen. Dabei, wenn ich mal so sagen darf, so mächtig seid ihr eigentlich gar nicht. Ihr seid so meine Körperstatur 1,72, also davon kann es nicht herkommen, oder?
2: Also, ja, ja.
3: Es war nicht so ausgedacht, dass wir alle so Bodybuilder-mäßig sind oder so, aber nee, es kam von einem Spruch aus Englisch, das Claudio entdeckt hat, ne?
4: Ja, gefunden, ja.
3: Das heißt so, Mighty Oaks from Little Acorns Grow.
0: Heißt so viel wie?
3: Dass
2: mächtige Eichen aus kleine Eichen stammen.
3: Genau.
2: Quasi.
3: Genau.
0: Alles fängt klein an.
3: Genau. Und so waren wir auch gerne als einzelne Single-Songwriter am Anfang und die Idee dahinter war, dass wenn wir uns zusammentun oder das ja zusammen machen, dann vielleicht kommt was Großes raus.
0: Und das hat ja wohl geklappt. Brother, die Mighty Oaks in SWR1 Rheinland-Pfalz.

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6: Mit Veit Berthold, hier geht's gleich weiter mit Jochen Stöckle. Viel Spaß. Im ARD Musikclub Deutsch gibt es ja heute eine besondere Sommerreise. Also vielleicht Füße hochlegen und einfach genießen. Das gleich hier nach den Nachrichten.
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8: Um 20 Uhr mit Cedric Pies. Deutschland will in Zukunft mehr Gas und Öl aus Aserbaidschan importieren. Kanzler Merz hat nach einem Treffen mit dem aserbaidschanischen Präsidenten Aliyev gesagt, dass Deutschland nach Bezugsquellen suche, seit die Gaslieferungen aus Russland gestoppt wurden. Aus Berlin berichtet Christina Nagel.
9: Die Bundesregierung will die Beziehung zu Aserbaidschan vertiefen, setzt auf mehr wirtschaftliche Zusammenarbeit, auch und vor allem im Energiesektor, bei Öl und Gas. Seit Anfang des Jahres bezieht Deutschland aserbaidschanisches Gas. Die Liefermengen könnten noch steigen. Dazu macht der aserbaidschanische Präsident klar, brauche es neue Verträge, politischen Willen und Investoren, um die vorhandene Pipeline-Infrastruktur auszubauen. Kanzler Merz sieht durchaus Perspektiven, auch für deutsche Unternehmen. Aserbaidschan, betont er, sei ein interessantes Partnerland.
8: Die Bundespolizeigewerkschaft hält das geplante Alkoholverbot an Bahnhöfen für falsch. Der Bundesvorsitzende Ostermann hat gesagt, dass eine solche Regelung nicht dazu führen würde, dass sich betrunkene Menschen nicht mehr am Bahnhof aufhalten. Außerdem sei die Umsetzung problematisch, weil dafür zusätzliches Personal benötigt werde. Auch Innenminister Dobrindt hat Bedenken, ob das Verbot umsetzbar ist. Die Deutsche Bahn will das Trinken von Bier, Wein und Schnaps ab Mitte Oktober an allen Bahnhöfen verbieten. Ein russisches Kriegsschiff hat bei einer Übung im Ärmelkanal scharfe Munition abgeschossen. Großbritannien meldet, dass das Schiff in internationalen Gewässern rund 74 Kilometer südlich der Stadt Plymouth war. Die Royal Navy soll es begleitet und beobachtet haben. Großbritanniens neuer Verteidigungsminister Streeting hat die halbstündige Schießübung provokativ und verantwortungslos genannt. Kreml-Sprecher Peskow sagte, russische Kriegsschiffe würden immer in strikter Übereinstimmung mit dem internationalen Recht und dem Seerecht handeln. Der beste deutsche Radprofi Florian Lipowitz aus Laichingen im Alb-Donau-Kreis ist bei der Tour de France ausgeschieden. Grund ist ein Sturz beim Zeitfahren auf der 16. Etappe. Steffen Gar berichtet.
10: 4 Kilometer vor dem Ziel kam Lipowitz in einer Rechtskurve zu Fall. Minutenlang saß er am Boden und wurde behandelt. Dann stand er auf, hielt sich die linke Schulter und ging zum Krankenwagen. Aus der Traum vom Podium, der erste große Rückschlag in der Radsportkarriere des Laichingers. Remco Evenepoel sorgte derweil mit einer Machtdemonstration für den 2. Tagessieg für seine deutsche Mannschaft. Am Ende war er fast eine halbe Minute schneller als Tadej Pogacar. Der Slowene aber führt in der Gesamtwertung weiter souverän, 4,5 Minuten vor Evenepoel.
8: Das Wetter, die Nacht ist wieder oft klar bei Temperaturen zwischen 13 und 6 Grad. Morgen geht es dann zuerst mit viel Sonne los. Von Norden kommt aber ein Tief mit dichten Wolken. Deshalb ist es den Tag über trüb. Zwischen Eifel und Westerwald kann es auch ab und zu regnen. Richtung Süden bleibt es häufiger sonnig und am meisten im südlichen Baden-Württemberg. Dazu wird es warm mit Temperaturen von maximal 19 bis 28 Grad. Die Zeit 20.03 Uhr.
6: Hier ist der ARD-Verkehrsservice auf der Südtangente in Karlsruhe Richtung Rheinbrücke zwischen der Oststadt und der Ettlinger Allee. 1 Kilometer Stau, dort blockiert ein defekter LKW die rechte Spur und den Standstreifen. Die A5 Frankfurt Richtung Karlsruhe ist zwischen Heppenheim und Hemsbach wegen einer Baustelle bis um 6 Uhr morgen früh gesperrt. Am besten folgt ihr der U86. A81 Stuttgart Richtung Singen zwischen Rottenburg und Horb 2 Kilometer Stau an einer Baustelle. A661 Egelsbach Richtung Oberursel zwischen Frankfurt-Friedberger Landstraße und Frankfurt-Eckenheim. Noch 1 Kilometer Stau wegen Bergungsarbeiten ist die rechte Spur im Baustellenbereich im Augenblick gesperrt. Das war es allen unterwegs. Gute und sichere Fahrt.
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6: Am Mikrofon Jochen Stöckle. Und wir nehmen euch heute Abend mit auf die Reise, mit in den Urlaub. Unser erstes Sommer-Special in diesem Sommer 2026 beginnt genau jetzt. Wir haben Songs über Städtereisen für euch dabei. Wir haben Songs vom Strand, wir haben Songs aus den Bergen, wo auch immer ihr gerne Urlaub macht. Ich bin mir sicher, die richtigen Songs haben wir dabei. Falls doch nicht und ihr denkt euch, da könnte man doch vielleicht dies und das. Ja, Wünsche überhaupt kein Problem. Es müsste halt irgendwas im weitesten Sinne mit Urlaub, Verreisen, Fernweh oder Ferien zu tun haben. Aber ich weiß, ihr kriegt das hin. Unsere Nummer ist die 0711 26 27 28. Da erreicht ihr uns über WhatsApp. Ihr könnt Sprachnachrichten schicken, gerne auch über Signal oder völlig verrückt einfach anrufen. Sogar sowas geht. 0711 26 27 28. Ab in den Urlaub und hallo zusammen.
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0: Ja, Rückenwind Thomas D., auch so ein Song, gilt natürlich heute Abend im ARD Musikclub Deutsch, wenn wir über Urlaub reden, wenn wir über Fernweh reden. Denn Thomas D. hat damals Ende der 90er Jahre seine Sachen gepackt, sich in sein Wohnmobil gesetzt und ist einfach mal quer durch Deutschland gefahren. Und dabei kam dann ein Soloalbum raus. Rückenwind, Thomas D. im Urlaub. Heute Abend freue ich mich sehr, an meiner Seite Adrian Beritsch zu haben. Hallo Adrian.
1: Freude ganz auf meiner Seite. Ja. Guten Abend, willkommen zurück.
0: Dankeschön.
1: Nach 8 Wochen haben wir jetzt geschätzt.
0: Ich glaube ja, irgendwie so. Ich musste heute neu eingelernt werden.
1: Nee, toll. Die Griffe sitzen noch.
0: Toll, toll deswegen, weil du nicht nur ein unfassbar sympathischer Typ bist, eine mega gute Pizza kochst, backst, sondern weil du immer, weil du bringst halt Musik rein. Was hast du mit dabei?
1: Ich habe was mitgebracht, was ich nicht kannte. Ich habe es entdeckt. Du weißt, unsere Sendung geht immer bis Mitternacht und habe ich in den letzten Wochen öfter mal gehabt. Und wenn ich dann so nach Hause fahre, höre ich Radio. Aber nicht unseren Sendern, sondern ich will mich ja bilden.
0: Ja, ja.
1: Fazit.
0: Was machen
1: Kennst
0: die,
1: du das?
0: Deutschlandfunk.
1: Ja.
0: Was machen die anderen so? Ne?
1: Das ist so fantastisch.
0: So?
1: Ja. Und da läuft eine Stunde eine Sendung, da wird nur geredet und 3 Lieder lassen sie laufen in einer Stunde. Und dann lief neulich Florian Paul und die Kapelle der letzten Hoffnung.
0: Bandname schon mal geil.
1: Supername.
0: Ja.
1: Kannte ich nicht. Und das Haus, Haus, Blick aufs Meer, da geht es darum, dass der Ich-Erzähler ein Haus baut. Das ist eigentlich ein Anti-Liebeslied, weil die Ex-Frau darf nichts davon wissen. Die haben sich getrennt.
0: Und er baut sich seinen Traum, nämlich das Haus am Meer.
1: Und ich habe gedacht, Alter, wieso kenne ich den nicht? Was ist das für ein fantastischer Song? Und 3 Tage später höre ich den auf einem anderen Sender schon wieder. Auch für Erwachsene, Bayern 2.
0: Was ist denn da passiert?
1: Da habe ich gesagt, jetzt reicht's, Alter. Ich mache mir jetzt eine Playliste. Guck, wer dieser Florian Paul ist. Musiker, 2019, Debütalbum rausgekommen. Unfassbare Texte. Und du kannst ihn in keine Schublade reintun. Der macht Chansons, der macht Lieder, der macht Pop. Das hier ist gleich ein Popsong. Der macht Ska, der macht Swing. 20er, 30er Jahre mit seiner Band. So wie die 17 Hippies, vielleicht kennst du sowas. Ich habe gedacht, ich höre nicht richtig.
0: Ja, ist super.
1: Und habe mir eine Playliste gemacht.
0: Florian Paul stammt aus Schwelm ursprünglich da, geboren, lebt inzwischen seit vielen Jahren in München.
1: Ist auch noch Schauspieler
0: nebenbei. Also fantastischer Typ, fantastischer Musiker, tolle Musik. Passt wunderbar heute Abend rein in unser Urlaubsspezial. Jetzt Florian Paul, Blick aufs Meer.

0: Calling, so heißt auch unsere Rubrik hier im ARD Musikclub Deutsch, wenn wir immer mal wieder mit Lisa Schneider von unserem Partnersender FM4 in Wien sprechen. Das machen wir jetzt mal ein paar Wochen nicht, denn die hat auch Sommerpause, ist unterwegs auf zig Festivals und bringt wieder tolle Musik mit für den Herbst. Und da kann ich, glaube ich, jetzt schon verraten, sie bringt so viel Musik mit, dass sie im September hier bei uns vorbeikommt im Studio und 4 Stunden lang Musikclub Österreich macht. Das gibt's im September. Wir haben noch nicht ganz festgelegt, welcher Dienstag im September, aber auf jeden Fall ein Dienstag. Da gibt's den Musikclub Österreich. Das war unser kleiner Ausflug nach Wien in unserem Sommer- und Reisespezial heute Abend. Und jetzt geht's weiter nach, naja, wohin eigentlich? Ist ein bisschen unklar. Deichkind sind sich, glaube ich, uneins, ob es jetzt nach Frankreich, Spanien, Italien, man weiß es nicht. Hier sind Deichkind und Lecco Mio.
1: Yo, buenos dias, Matthias. Jetzt, wo wir hier in Mailand sind, hätte ich auch gern mal ein Croissant jetzt.

Matzen fahren mit dem Moped nach Madrid. Andere wollen einfach nur in Urlaub gehen und dazu die richtige Musik hören. Wie zum Beispiel Stefan Engelhardt. Er sagt, wenn es um Reisen geht und dann auch noch Musik aus Deutschland, wie wär's denn mit The Other Ones und Another Holiday? Kurz nachdenken, The Other Ones, die sind doch Annie Gilt. The Other Ones, Band aus Berlin mit Another Holiday für Stefan Engelhardt.

0: Es war gerade 20.30 Uhr. Hier ist der ARD-Verkehrsservice. Vorsicht auf der A5 Basel Richtung Karlsruhe. Zwischen Dreieckweil am Rhein und Efringenkirchen liegt eine Dachbox auf der Autobahn. Vorsicht auf der A8 Stuttgart Richtung München. Zwischen Esslingen und Wendlingen eine ungesicherte Unfallstelle und es sind hier Menschen auf der Fahrbahn. Vorsicht auf der B50 Kreuz Wittlich Richtung Platten. Zwischen Kreuz Wittlich und Platten liegt eine Tasche. Die A5 Frankfurt Richtung Karlsruhe zwischen Heppenheim und Hemsbach wegen der Baustelle bis um 6 Uhr gesperrt die Autobahn. Am besten folgt ihr der U86. Und jetzt noch ganz aktuell eine Meldung aus dem Kreis Oberallgäu. Auf der B19 zwischen der A980 und Waltenhofen Süd ist ein Fahrradfahrer unterwegs, der da nichts zu suchen hat. Kommt gut an.
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0: Am Mikrofon Jochen Stöckle. Und jetzt würden wir gerne mit euch zocken. Haben ein kleines Spielchen vorbereitet. Das ist wahnsinnig einfach, aber sehr unterhaltsam. Es heißt Alles nur geklaut. Wir spielen eine Coverversion und ich wüsste gerne von euch, von wem ist das Original? Kennt ihr euch aus mit Musik aus den 80ern? Genauer gesagt aus dem Jahren 84, 85. Dann seid ihr hier genau richtig. Spielt mit mir, zockt mit mir, gibt vielleicht eine Kleinigkeit zu gewinnen. Mal gucken, was wir hier im Studio noch finden. Meldet euch auf jeden Fall an, jetzt für unser Spiel. Alles nur geklaut. 0711 26 27 28. Ruft jetzt an, 0711 26 27 28 und spielt ein Alles nur geklaut Urlaubsspezial. 0711 26 27 28.
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1: Unser beliebtes Coverversions-Original-Rate-Quiz-Spiel. Und heute spielt mit Christian in Kehl am Rhein. Hallo Christian.
2: Hallo.
1: Schönen guten Abend. Was machst du normalerweise, wenn du nicht gerade zu Hause liegst, die Füße hochlegst und schön Radio hörst?
2: Radio höre ich im Stahlwerk auch in Kehl. Ich arbeite in Kehl im Stahlwerk.
1: In Kehl im Stahlwerk? Ist das so ein richtiges, fettes Ding, wo so glühende Eisenteile? Ich habe ja keine Ahnung. Ja. Sowas, ja?
2: Das sind zwei Elektro-Hochöfen.
1: Aha.
2: Und da wird Schrott in den Ofen gemacht und mit drei Elektroden wird der Schrott dann geschmolzen.
1: Okay, und da gibt es dann große Platten, große Barren oder wie sieht das am Ende dann aus?
2: Das wird der flüssige Stahl wird dann abgegossen und dann wird er in so Knüppel, Knüppel gegossen. Die laufen alle 14 Meter, werden die dann durchgebrannt. So Stabknüppel.
1: Okay, und die verkauft ihr dann weiter an irgendjemanden, der halt was mit Stahl baut?
2: Nee, und dann gehen die Knüppel, ja, wir verkaufen auch Knüppel, aber die Knüppel gehen auch in unsere Walzwerke. Wir haben einmal ein Stabwalzwerk und einmal ein Walzwerk, noch dahinter dran hängen.
1: Alles klar, all in one. Also das machst du normalerweise, jetzt aber schön Radio hören. Kennst du dich aus so ein bisschen in der Musik der 80er Jahre?
2: Ja, ich denke schon, ich bin 68er Jahrgang.
1: Das haut hin, das passt doch gut. Also, Spiel geht folgendermaßen, hast du wahrscheinlich schon mal gehört, ich spiele dir einen Song vor und wüsste einfach nur gerne, von wem ist das Original?
2: Okay.
1: Alles klar, der Song kommt jetzt.
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1: Na, Christian, schon eine Idee?
2: Oh.
1: Schon tausendmal gehört, aber man kommt nicht drauf, ne?
2: Ja, erst einmal hätte ich gesagt, Sandra in die Richtung, sowas.
1: Das ist schon mal richtig, das ist Sandra, die das singt, aber die hat nicht das Original gesungen.
2: Okay.
1: Okay. Kommst du nicht drauf?
2: Ja, weil ich den Titel jetzt noch hätte.
1: Titel kann ich dir nicht verraten, sonst wird es zu einfach.
2: Dann gebe ich
1: mach die Runde auf. Ich sag tschüss, Grüße nach Kehl. Mach's gut, Christian.
2: Vielen
1: Ciao.
2: Dank. Schön.
1: Hallo, hier ist der ARD Musikclub Deutsch. Wer ist da?
4: Der Holger aus Grünheide ist da.
1: Hallo, Holger aus Grünheide. Ich vermute mal...
4: Alpha Will, Big in Japan.
1: Alpha Will und Big in Japan. Wird's das gewesen sein? Mensch, Holger aus Grünheide, du bleibst mal dran. Ich hätte gerne deine Adresse noch und wüsste gerne, wo du wohnst, um dir was Schönes schicken zu können. Und dann frag ich dich jetzt einfach mal. Du entscheidest jetzt, wie es weitergeht. Spielen wir Sandras Coverversion von Japan ist weit, so heißt es bei ihr, Japan ist weit, oder spielen wir Alpha Wild das Original mit Big in Japan?
4: Natürlich nehmen wir da die Sandra-Version und wenn es noch jetzt die Maxi-Version, aber die habt ihr garantiert nicht.
1: Da müsste ich jetzt echt suchen gehen, aber ey, ich find's immer super, wenn Leute irgendwie auch den Mut haben zu sagen, nee, komm, spiel doch einfach die Coverversion, ist witziger.
4: Die ist ja auch schöner eigentlich. Weil seltener.
1: Es ist seltener, läuft nicht so oft. Dankeschön, Holger, bleib dran. Jetzt für dich und für alle Fans von Sandra. Hier ist Japan ist weit im ARD Musikclub Deutsch.

Österreich ist es gar nicht mehr so weit bis nach Italien. Ist die halbe Miete schon, also die halbe Strecke ist da schon durch. Resi Rainer aus Wien mit Ich will nach Italien. Eigentlich ist sie Schauspielerin, aber hat sich dann gedacht, komm, ich habe so viel lustige Lieder im Kopf, ich mache jetzt auch ein bisschen Musik. Gut, dass sie sich dafür entschieden hat. Resi Rainer, Italien. Jetzt liegt ein Song auf, da habe ich mich gefragt, warum hat Clara Sondermann den denn jetzt eingeplant? Warum ein Song, der Erdbeerkuchen heißt, von Annenmay Kantereit? Die Lösung ist relativ einfach und simpel, denn es fängt gleich mit einem sommerlichen Urlaubsgefühl an. Achtung, 2, 3, 4, jetzt.

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1: Um 21 Uhr mit Cedric Bies. Frankreich hat als erstes EU-Land ein Social-Media-Verbot für Kinder unter 15 Jahren beschlossen. Nach dem französischen Senat hat jetzt auch die Nationalversammlung in Paris einem entsprechenden Gesetz zugestimmt. Mit großer Mehrheit. Mit dem neuen Gesetz wird auch das Handyverbot an Schulen erweitert. Bisher galt das nur für die Grund- und Mittelstufe, in Zukunft auch in der Oberstufe. Präsident Macron will, dass die neue Regelung nach den Sommerferien in Kraft tritt. In Bad Friedrichshall im Kreis Heilbronn ist heute der IT-Campus der Schwarz-Gruppe eingeweiht worden. Zu der gehören zum Beispiel Lidl und Kaufland. In dem Campus soll das IT-Geschäft des Unternehmens gebündelt werden. Wie das Zentrum aussieht und wie es Deutschland digitaler machen soll, berichtet Reporter Raphael Moos.
2: Hier gibt's nicht nur 60.000 Quadratmeter Bürofläche, von denen man eigentlich immer ins Grüne blicken kann, sondern auch ein riesiges Restaurant und in Randzeiten kocht hier sogar ein Roboter Kässpätzle und Co. Es gibt Fitnessstudio-Flächen, eine Kita für 130 Kids und vieles mehr. Und die Botschaft ist klar, hier sollen sich Fachkräfte aus aller Welt wohlfühlen und natürlich produktiv sein. Denn die Schwarz-Gruppe arbeitet hier an ihren europäischen Alternativen zu den US-Konzernen, sei es die eigene Cloud Stackit, Cybersicherheit für Medizin und Militär, oder KI-Entwicklungen. Was das alles hier gekostet hat, das behält die Schwarz-Gruppe wie immer für sich.
1: Deutschland will deutlich mehr Gas und Öl aus Aserbaidschan importieren. Das hat Bundeskanzler Merz bei einem Besuch des aserbaidschanischen Präsidenten Aliyev angekündigt. Seit dem Stopp der Gaslieferungen aus Russland suche Deutschland nach neuen Bezugsquellen. Es brauche aber neue Anfragen von Firmen, meinte Merz. Außerdem müssten Pipelines Richtung Europa ausgebaut werden. Aliyev hat die EU und europäische Banken aufgefordert, die Finanzierung dafür bereitzustellen. Die Europäische Union streicht ihre Förderung von 2 Millionen Euro für die Kunstbiennale in Venedig. Das hat ein Sprecher der EU-Kommission gesagt. Grund dafür ist die umstrittene Teilnahme von Russland an der Ausstellung. Aus Brüssel berichtet Jean-Marie Margot.
3: Kulturvorhaben, die mit europäischen Steuergeldern finanziert werden, sollten auch demokratische Werte vertreten. Etwa Dialog, Vielfalt und Meinungsfreiheit. Genau diese Werte, so der Kommissionssprecher, würden aber im heutigen Russland nicht geachtet. Die Kunstbiennale in Venedig zählt zu den weltweit wichtigsten internationalen Ausstellungen. Sie läuft von Anfang Mai bis Ende November. Zum ersten Mal seit Beginn seines Großangriffs auf die Ukraine im Februar 2022 nimmt Russland wieder an der Biennale teil und stellt Arbeiten von Künstlern aus.
1: Das Wetter, die Nacht ist wieder oft klar bei Temperaturen zwischen 13 und 6 Grad. Morgen geht's dann mit viel Sonne los. Von Norden kommt aber ein Tief mit dichten Wolken. Deshalb ist es dann den Tag über trüb. Zwischen Eifel und Westerwald kann es auch mal regnen. Richtung Süden bleibt es öfter sonnig, am meisten im südlichen Baden-Württemberg. Und die Temperaturen steigen bis zu 28 Grad. Es ist 21.03 Uhr.
4: ARD Verkehrsservice. Die A5 Frankfurt Richtung Karlsruhe ist zwischen Heppenheim und Hemsbach wegen der Baustelle bis morgen früh um 6 gesperrt. Am besten folgt ihr der U86. Und die A44 Kassel Richtung Dortmund zwischen Marsberg und Lichtenau. 2 Kilometer Stau, da brennt ein Auto. Allen unterwegs gute und sichere Fahrt.
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4: Am Mikrofon Jochen Stöckle. Nimm uns mit, Kapitän, auf die Reise. Dieser Kapitän bin heute Abend sehr gerne ich. Wir sehen uns später am Abend noch beim Captain's Dinner, wenn die Torte kommt mit dem großen Feuerwerk. Das alles machen wir gegen später. Jetzt erstmal geht's auf diese Kreuzfahrt. Wir sind unter anderem in der kommenden halben Stunde in Italien, in Bologna, um genau zu sein. Wir gehen ans Meer, obwohl wir eigentlich nicht Schwimmer sind. Wir feiern Summer Nights. Und vorher geht's aber noch nach Hiddensee. Fans wissen, wen ich meine. Hallo zusammen.
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2: Hey, das waren Adriano Celentano und natürlich Peter Fox und die Toscana Fanboys im ARD Musikclub Deutsch. Heute Abend mit einem Spezial. Es geht um Urlaub, es geht ums Wegfahren und es geht natürlich um den Sommer, ist ja ganz klar. Und das ist so toll, dass es in dieser Woche auch Neuheiten geschafft haben, hier einfach rein zu crashen, weil sie Musik über den Sommer gemacht haben. Summer Nights heißt ein Song von der sehr, sehr guten Band Zimmer 90 aus Stuttgart. Die EP, die dazugehört, die heißt Summer Days. Aber das, was wir jetzt hören, das ist Summer Nights. Zimmer 90 wieder unfassbar viel live unterwegs. Die touren durch ganz Europa. Inzwischen haben sie es aber auch geschafft, mal hier in Deutschland vorbeizugucken. Vorher sind sie allerdings noch in Oslo, in Barcelona, in Warschau. Dann aber im November kommen sie am 12. nach Stuttgart. Da sind sie live zu hören und zu sehen. Am 1. Dezember dann in Münster, am 2. Dezember in Heidelberg und am 3. Dezember spielen sie dann nochmal in Köln. Lohnt sich auf jeden Fall, auch eine sehr, sehr gute Liveband. Hier sind Zimmer 90 im ARD Musikclub Deutsch und Summer Nights.

0: natürlich nicht fehlen, der Song, wenn es um Urlaub, wenn es um Ferien geht, wenn es um fremde Länder oder ganz nahe Länder. Bologna ist jetzt Norditalien nicht so wahnsinnig weit weg. Wanda und Bologna im ARD Musikclub Deutsch Sommerspezial. Es geht um Urlaub, es geht ums Reisen. Und jetzt geht es um uns beide, Adrian. Wir zwei, ja. Adrian Behrendt im Studio.
1: Bitte. Guten Abend.
0: Wir beide sind, wir haben einige Dinge gemeinsam.
1: Ja, wir sind in so einem Alter, wo man Kinder hat.
0: Das ist richtig. Wir sind zum Beispiel unter anderem Väter. Und da tauscht man sich natürlich auch drüber aus, was hören denn die Kinder für Musik? Gut, unsere Kinder hören inzwischen selbsttätig Musik. Aber als sie kleiner waren, musste man sie irgendwie an Musik ranführen.
1: Und gute Musik ranführen.
0: Ganz genau. Und es gibt natürlich wahnsinnig viele ganz schlimme Kinderlieder, die wirklich schlimm sind. Und es gibt richtig gute.
1: Super gute. Gibt einen fantastischen Sampler an alle Eltern, die den noch nicht kennen, unter meinem Bett. So heißt die Samplerreihe. Da sind Liedermacher, Chansonniers, Popstars drauf. Alles so ein bisschen aus der Indie-Rock-Szene. Francesco Wilking, Gisbert zu Kniphausen, Pohlmann hatten wir schon. Olli Schulz, Jan Plewka, Nils Kopprow. Was haben wir da noch? Erdmöbel, Lein.
0: Olli Schulz,
1: solche Leute.
0: Genau,
1: ja, Dota. Ja. Leute, die wir hier aus Musik und Deutsch kennen. Mhm. Und der Francesco Wilking, höchster Eisenbahn, hat die alle quasi zusammengekarrt und denen gesagt: Leute, macht doch mal gute Musik, die Eltern nicht auf die Nerven geht, für Kinder.
0: Und die Eltern eben auch gerne hören. So,
1: ja, fantastisch, fantastische Sampler.
0: Da hatten wir sehr schöne Familienerlebnisse mit den Kindern, mit diesen Songs. Ja. Unter anderem mit einem, da muss ich immer, ganz ehrlich, wenn ich den Song höre, habe ich immer so ein bisschen ein Tränchen. Ich muss immer aufpassen, dass man nicht zu weich wird.
1: Habe ich auch.
0: Es ist so wunderschön melancholisch, wenn Desiree Kloekens über die große Pause singt. Es geht um nichts anderes als ein kleines Mädchen, das in Urlaub fährt und sich fragt, was ist das eigentlich? Was ist Urlaub? Was sind Ferien? Wie geht das? Ja? Wow. Desiree Kloekens und große Pause.
1: Schön.
0: Ha. Gib mir ein Taschentuch.
1: Schnell.
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0: Ganz, ganz, ganz, ganz, ganz große Pause.
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Schwamm und Schwamm. Solche Wörter, solche Texte schreibt nur einer und das ist natürlich Dendemann. Hier ist der ARD Musikclub Deutsch mit unserem Urlaubsspezial. Ich habe euch gesagt, meldet euch, wenn ihr Bock habt auf einen bestimmten Song. Ihr habt Massen gemailt, über WhatsApp geschrieben, über die 0711 26 27 28. So auch der Manfred aus Linkenheim. Er weist uns darauf hin, dass die kleine Conny vor 65 Jahren ihre Badehose eingepackt hat und dann an Wannsee gefahren ist. Und diesen Song, Pack die Badehose ein von Conny Frohbös, den würde ich gerne mal wieder hören. Alles klar, überhaupt gar kein Problem, liegt auf für den Manfred aus Linkenheim und alle anderen Fans von der kleinen Cornelia.

0: war sie 10 oder 11 Jahre alt, die kleine Cornelia, Conny Frobes, Cornelia Frobes. Inzwischen kennen sie wieder ganz viele Kinder, was aber daran liegt, dass sie die Großmutter spielt in der Reihe Ostwind, Kinder-Jugendfilmreihe. Conny Frobes, im Oktober wird sie 83 Jahre alt. Fantastisch. Hier ist der ARD-Verkehrsservice um 21.30 Uhr. Vorsicht auf der B29 Aalen Richtung Stuttgart zwischen Plüderhausen und Urbach liegt ein Plastikteil auf der rechten Spur. A5 Frankfurt Richtung Karlsruhe. Zwischen Heppenheim und Hemsbach ist die Autobahn hier wegen der Baustelle bis morgen früh um 6 gesperrt. Am besten der U86 folgen. Und noch eine Meldung von der A44 Kassel Richtung Dortmund zwischen Marsberg und Lichtenau. 2 Kilometer Stau, dort brennt ein Auto. Allen unterwegs, gute und sichere Fahrt.
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0: Am Mikrofon Jochen Stöckle. Wir machen weiter mit unserem ersten Sommerspezial im Sommer 2026. Man kann wahnsinnig viel machen. Man kann zum Beispiel in einer Großstadt bleiben, wie Berlin zum Beispiel. Man kann sich über einen Brenner begeben Richtung Italien. Man kann in verschiedenen Autos fahren, entweder mit dem schönen gelben Taxi oder mit einem eigenen Kleinwagen, im Ford Fiesta. Oder man macht's einfach so wie Klaus Lage und sagt, nee, dies Jahr kein Bock. Ich bleib zu Hause.
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0: Rain Dance heißt der Song. Und Rikas heißt die Band, Indie-Band aus Stuttgart.
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0: Man darf ja eigentlich posthum nichts Böses sagen über Leute, aber ich muss jetzt einfach sagen, Udo Jürgens hat gelogen. Adrian Beritsch.
5: Ist aber gemein.
0: Ja, er hat gelogen.
5: Ich war noch niemals in New York.
0: Das stimmt nicht.
5: War er nicht?
0: Nein,
5: war
0: es wohl. Es gibt Bilder vor 1982, wo man ihn da sieht, in New York.
5: Ja. Ja, hallo, Sie verwechseln da was.
0: Ja, was
5: Künstler und lyrisches Ich, das sind vollkommen verschiedene Dinge.
0: Ach so, du,
5: nicht verwechselt.
0: Du meinst, Udo Jürgens hat gar nicht in einem Mehrfamilienhaus gewohnt, wo es nach Bonawachs und Spießigkeit gerochen hat?
5: Das bestimmt nicht. Ich glaube, der hat in einer teuren Villa in der Schweiz als Österreicher gelebt wegen der Steuern.
0: Ach so, natürlich.
5: Oder die Alpen sahen da anders, einfach besser aus.
0: Die Alpen auf der Schweizer Seite sind schöner.
5: Bestimmt.
0: Entschuldigung, liebe Österreicher, das hat der Adrian nicht gemeint. Ihr habt auch sehr schöne Alpen, natürlich. Ich war noch niemals in New York, so viel Zeit muss sein. Das ist unser Kultschlager für heute Abend. Ich finde, wir verbinden das mit einem kleinen Quiz, oder?
5: Erzähl.
0: Ich stelle einfach nur eine Frage, ohne dass ich irgendwas dazu sage.
5: Bin gespannt.
0: Ja? Nur die Frage. Die Frage lautet, an welchem Wochentag spielt diese Geschichte, die Udo Jürgens da erzählt? Ja? An welchem Wochentag verlässt er diese Wohnung, die nach Bonawachs und Spießigkeit riecht? Meldet euch 0711 26 27 28 Telefon oder schreibt eine WhatsApp, schickt eine Sprachnachricht. An welchem Wochentag spielt diese Geschichte? Der Hinweis steckt im Text, so viel verrate ich. Hier ist unser Kultschlager. Hier ist Udo Jürgens. Ich war noch niemals in New York.

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0: an welchem Wochentag, haben wir gefragt. An welchem Wochentag singt Udo Jürgens La La La La La La und verlässt sein trautes Heim? Adrian Beric, wir haben jede Menge Mails bekommen, jede Menge Tipps.
1: Ich komme gar nicht mit dem Zählen hinterher oder mit dem Lesen, aber es sind ein paar falsche Antworten dabei. Ganz viele Leute verbinden so eine große Unterhaltungssendung mit Samstag. Ganz viele Leute schreiben Samstag.
0: Achso, wir müssen natürlich sagen, wo der Hinweis war. Der Hinweis war, wo bleibst du, Mann? Dalli fängt gleich an.
1: Ja, genau, große Fernsehshow wird genannt im Text. Deswegen schreiben ganz viele Samstag. Aha. Manche Leute schreiben auch Dienstag. Komischerweise.
0: Dienstag, okay.
1: Ja, ja. Ich glaube, das D war das Problem. Dalli und Dienstag und noch so ein anderer Wochentag.
0: Ah, verstehe. Ja, gut, okay. Das kann natürlich
1: aber
0: sein.
1: Ich habe es nicht gewusst. Ich habe selber nicht gewusst.
0: Also, jede Menge Leute da, auch am Telefon. Hallo, wer ist da?
2: Ja, servus. Hier spricht Eugen.
0: Hallo, Eugen.
2: Samstagabend. Dalli.
0: Guck. Nein! Ja. Dalli ist richtig. Das wäre der Hinweis. Dalli lief nicht samstags.
2: Oh, scheiße.
0: Okay. Ja, kein Problem. Mach's gut. Ciao. Ja.
3: Hallo, die Karin aus Weingarten.
0: Hi Karin, was glaubst du? Welcher Wochentag?
3: Samstag, weil Wetten, das läuft.
0: Okay, ich lasse es fast gelten. Es gibt eine Version, da singt er Wetten, das stimmt. Aber in der Urversion singt er von Dalli.
3: Singt er Dalli,
0: richtig,
3: genau.
0: Und welcher Wochentag war das?
3: Das ist eine gute Frage. Ja. Auch Samstag, denke ich.
0: Nee, war kein Samstag. Die Frage gebe ich weiter. Danke dir für den Anruf. Mach's gut.
3: Danke auch. Ciao.
0: ARD Musikclub, hallo. An welchem Wochentag spielt die Geschichte?
4: Donnerstag.
0: Wie kommst du darauf?
4: Weil da Dalli lief.
0: Yes! Dalli damals im ZDF, 19.30 Uhr, abwechselnd mit welcher anderen Sendung?
4: Oh, ich würde sagen Hitparade.
0: Nein, der große Preis.
4: Okay.
0: Dankeschön an alle fürs Mitmachen. Es ist Wahnsinn, man stellt einfach so die kleine Frage und zack, explodiert das Studio-Feedback.
1: Die meisten haben es wirklich gewusst.
0: Also wirklich stark, wie viel noch dran denken. Es war immer donnerstags, 19.30 Uhr. Ich war meistens schon gebadet, hatte den Bademantel an. Das war mein Samstagabend, Wetten, das. Das war der Donnerstag, war quasi der Samstagabend des kleinen Mannes.
1: Ja, verstehe. Ja, Donnerstag.
0: Dankeschön fürs Mitmachen. Die besten Hörer der Welt beim ARD Musikclub Deutsch. Es ist so. Wir sind Berlin. Nein, ideal. Die fahren nach Berlin. So rum.

ganz tief brummen die Buben von Ideal. Hier ist Berlin, das haben wir gerade gehört. Es geht heute Abend in unserem ersten Sommerspezial in diesem Jahr um Songs, die irgendwas mit Urlaub, mit Fernweh, mit Wegfahren, mit Ferien zu tun haben. Und da bietet es sich natürlich an, viele Songs über verschiedene Orte zu spielen. Jetzt geht's wieder mal nach Italien. Das ist nicht das erste und auch nicht das letzte Mal. Es geht ganz in den Norden. Es geht an den Gardasee. Besungen wird diese wunderschöne Region in Italien von Hannes Ringelstetter zusammen mit seinem Kumpel Eumerer, den kennen wir vom Wackelkontakt, und die freuen sich, dass sie endlich über den Brenner sind, so der Untertitel von diesem Song. Hier ist der Gardasee, endlich über den Brenner, Ringelstetter zusammen mit dem Eumerer.

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1: Hannes Ringelstädter zusammen mit Eumerer. Der Gardasee und endlich übern Brenner. Dankeschön, schreiben ungefähr 12 Hörer, aber es ist Wahnsinn, es kommen so viele Mails rein, die rutschen immer sofort wieder weg. Nein, ich habe ihn gefunden. Dietmar aus Großbettlingen schreibt, dass dieses Lied vom Ringelstädter läuft, Spitzenklasse. Ich liebe die Sendung ARD Musikclub eh schon. Und vorher dann auch noch Dendemann. Stimmt, haben wir auch schon gespielt. Dietmar ist begeistert auf jeden Fall mal. Auf jeden Fall, viele andere haben sich auch gefreut, dass wir das gespielt haben. Ihr wisst, dass ihr gemailt habt. Monika Eckert hat uns auch geschrieben, eine WhatsApp über die 0711 26 27 28. Sie schreibt, heute war mein letzter Arbeitstag, nun liegen 2 Wochen Urlaub vor uns. Wir würden uns sehr freuen, vom Lumpenpack Ford Fiesta zu hören. Wir fahren übermorgen, aber nicht im Ford Fiesta, sondern in unserem selbst umgebauten Sprinter geht's Richtung Berge. Monika Eckert aus Dürrenzimmern, für dich und alle anderen Fans vom Lumpenpark, hier sind sie mit dem Ford Fiesta.
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0: Fiesta. Wir reisen noch ein bisschen weiter, auch nach 10. Unter anderem geht's nach Athen, es geht nach Feuerland. Wir begrüßen die BademeisterInnen und so weiter und so weiter und so weiter und so weiter.
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2: Um 22 Uhr mit Cedric Bies. In Frankreich dürfen Kinder und Jugendliche unter 15 Jahren in Zukunft kein Social Media mehr benutzen. Das französische Parlament hat den Gesetzentwurf dafür verabschiedet. Damit ist Frankreich das erste Land in Europa mit so einem Verbot. Julia Borutta berichtet aus Paris.
3: Das Verbot für unter 15-Jährige betrifft alle sozialen Plattformen, sieht aber Ausnahmen für Online-Enzyklopädien oder digitale Projekte mit Bildungszwecken vor. Beliebte Plattformen wie YouTube und WhatsApp dürfen nach Angaben der zuständigen Berichterstatterin im Parlament weiter für das reine Anschauen von Videos oder für den privaten Chatverkehr genutzt werden. Doch auch sie müssen eine Altersüberprüfung für den Teil einführen, der einem sozialen Netzwerk gleichgestellt ist, also etwa Kanäle zum Teilen von Inhalten oder Kommentarfunktionen. Kritiker des Gesetzes halten es für nicht durchführbar und deshalb reine Symbolpolitik.
2: Ein russisches Kriegsschiff hat im Ärmelkanal, nicht weit weg von der britischen Küste, eine Übung mit scharfer Munition abgehalten. Und das gestern, als Großbritanniens neuer Premierminister Andy Burnham sein Amt angetreten hat. Franziska Hoppen dazu aus London.
4: Eine halbe Stunde lang soll die Artillerieübung in internationalen Gewässern gedauert haben, etwas mehr als 70 Kilometer südlich der englischen Stadt Plymouth. Das erklärte das britische Verteidigungsministerium nach Medienberichten. Die Besatzung des russischen Kriegsschiffes habe zunächst ein britisches Kriegsschiff informiert und aufgefordert, sich in eine sicherere Entfernung zu begeben. Die Royal Navy habe die Übung dann genau beobachtet. Am Montag war Andy Burnham offiziell als Großbritanniens neuer Premierminister angetreten. Sein frisch ernannter Verteidigungsminister Wes Streeting bezeichnete das russische Vorgehen als, Zitat, performativ und unverantwortlich.
2: Im südlichen Oberallgäu ist möglicherweise ein Bär unterwegs. Davor warnen die Behörden gerade Wanderer. Das Bayerische Landesamt für Umwelt meldet, dass Kot gefunden wurde, der von einem Bären stammen könnte. Die Proben sollen jetzt so schnell wie möglich ausgewertet werden. Außerdem wird die Umgebung nach weiteren Hinweisen auf einen Bären untersucht. Der deutsche Radprofi Florian Lipowitz hat sich bei seinem Sturz auf der Tour de France das rechte Schlüsselbein gebrochen. Das hat sein Team Red Bull bestätigt. Der Fahrer aus Laichingen im Alb-Donau-Kreis war beim Zeitfahren auf der 16. Etappe in einer Rechtskurve gestürzt und musste das Rennen abbrechen. Vor der Etappe lag er in der Gesamtwertung auf Platz 5. Der zweimalige Toursieger Jonas Vingegaard hatte sich bei einem Sturz am Sonntag auf die gleiche Art verletzt wie Lipowitz und musste das Rennen ebenfalls aufgeben. Das Wetter. Heute Nacht ist es in Deutschland mal klar, mal bewölkt. An den Küsten kann es etwas regnen. Dazu liegen die Temperaturen zwischen 16 und 6 Grad. Morgen dann in der Nordhälfte weiter viele Wolken und auch einzelne Regenschauer. Gegen Abend kann es an der Ostsee Gewitter geben. Im Süden scheint erst viel die Sonne, später kommen auch da die Wolken dazu. Die Temperaturen steigen bis auf maximal 28 Grad. Die Zeit 22.03 Uhr.
0: Hier ist der ARD-Verkehrsservice. Vorsicht auf der A61 Mönchengladbach Richtung Koblenz zwischen Dreieck Sinzig und Niederzissen liegt ein Reifen auf der linken Spur. Die A5 Frankfurt Richtung Karlsruhe ist zwischen Heppenheim und Hemsbach wegen der Baustelle bis morgen früh um 6 gesperrt. Am besten folgt ihr der U86. A81 Heilbronn Richtung Stuttgart zwischen Stuttgart-Feuerbach und Dreieck Leonberg 2 Kilometer Stau. Da ist eine Baustelle und deswegen ist nur eine Spur frei. Allen unterwegs gute und sichere Fahrt.
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0: Am Mikrofon Jochen Stöckle. Wir verreisen heute Abend ein bisschen. Unser erstes Sommerspezial 2026 an den kommenden Dienstagen, in den kommenden Wochen machen wir jeden Abend, egal in welchem Musikclub, an den Dienstagen natürlich Musikclub Deutsch, ansonsten eben Country oder 80er oder 90er oder Rock. Da machen wir jeden Abend ein Spezial. Wir starten heute in die Ferien. Wir starten heute mit dem Spezial zum Thema Urlaub. Und jetzt geht's auch gleich los mit einem etwas verunglückten Urlaub. Ein absoluter Ich finde es nach wie vor, ich persönlich jetzt, ja, ist eine Privatmeinung, ja, nach wie vor einen der größten Knaller, die Stefan Remmler je rausgehauen hat. Allein dieser Text, es ist absolut fantastisch. Hier kommt Stefan Remmler, der verunglückte Urlaub, keine Sterne in Athen. Hallo zusammen.
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1: Mark Forster, der war überall in 194 Ländern. Oder zumindest singt er davon. Hier ist der ARD Musikclub Deutsch. Heute Abend in aller Herren Länder unterwegs, unser Urlaubsspezial. Und jetzt geht es um, in einem ganz neuen Song, um ein Gefühl, einen, ehrlich gesagt, es ist so ein Geruch, es ist so ein Duft. Macht mal alle die Augen zu. Alle, auch du da hinten, alle die Augen zumachen. So, und jetzt stellt euch vor, es war richtig heiß heute. Auch wenn es nicht heiß war bei euch, stellt euch einfach vor, es wäre heiß gewesen, ja. Dann habt ihr draußen diesen Asphalt und dann geht so ein Wolkenbruch runter mit so ganz dicken Tropfen. Aber nur ganz kurz, nur so 5 Minuten. Also es regnet wie Sau, 5 Minuten lang. Und dann kommt die Sonne wieder raus und dann fängt dieser Asphalt an zu dampfen. Und dieser Geruch, genau dieser Geruch, der hat sich, glaube ich, in unser gemeinsames Gedächtnis eingebrannt. Das ist der Geruch eines wunderschönen Sommerregens. Davon singt Amy Warning zusammen mit Carlo 5. Amy Warning, sie ist aus München, Carlo 5, er ist aus Köln. Beide zusammen haben sich schon öfter getroffen und öfter mal zusammen Musik gemacht. Und jetzt einen neuen Song rausgebracht. Seit Freitag gibt es den, ist wunderschön geworden, transportiert diese Stimmung auch ganz großartig. Amy Warning zusammen mit Carlo 5. Sommerregen. Ganz neu, jetzt hier im ARD Musikclub Deutsch.

Nahuel Huapi, das ist ein See ganz am Ende von Südamerika, ein Feuerland. Und da haben sich Bilderbuch zusammengetan und sich überlegt, wir sollten mal ein neues Album schreiben. Ja, machen wir doch einfach mal genau da, in dieser Gegend, an diesem See und schreiben gleich ein Lied drüber. Nahuel Huapi von Bilderbuch. Das war, glaube ich, eine der weitesten Reisen, die wir heute unternehmen. Wir machen das nächstes im ARD Musikclub Deutsch in unserem Reise- und Urlaubsspezial, ein Städtetrip. Es geht in eine Stadt, da kommt man jetzt nicht als erstes drauf, dass man da unbedingt mal hin möchte. Es geht nicht nach Hamburg, es geht auch nicht nach Bremen. Es geht in einen kleinen Ort direkt an der Grenze, direkt an Bremen dran, und das ist Delmenhorst. Delmenhorst unterschätzt. Da gibt's viele große Söhne und Töchter dieser Stadt. Unter anderem natürlich die große Sarah Connor ist da geboren und da aufgewachsen, gemeinsam mit ihrer Schwester Anne-Maria. Anne-Maria, die man heute kennt als Ehefrau von Bushido, Anne-Maria Ferschischi, große Instagram-Influencerin inzwischen. Dann ist Christian Dürr in Delmenhorst geboren, FDP-Politiker, war mal Fraktionschef. Oder auch Tim Fischer, Chansonsänger Tim Fischer, auch aus Delmenhorst. Was wir auch noch wissen aus Delmenhorst ist, dass hinter Huchting ein Graben liegt, der ist weder breit noch tief. Und dann kommt gleich Getränke Hoffmann. Das wissen wir natürlich aus dem gleichnamigen Song von Element of Crime. Und die nehmen uns jetzt mit nach Delmenhorst.

im Nachtzug. Das würde Reinhard Fendrich gerne mal wieder machen. Viel unterwegs gewesen in den 80ern. Ganz viel Liebe für Italien. Denken wir nur an Strada del Sole, den tollen Schlager, den er in den 80ern rausgebracht hat. Jetzt wieder. Vor einem Jahr, 2025, kam die Platte raus mit dem Song Nachtzug nach Jesolo. Wimpernschlag heißt sie. Es ist wirklich Reinhard Fendrich immer noch Peak-Musiker. Super Texter, Songs wirklich alle durch die Bank gut. Wimpernschlag, Album von Reinhard Fendrich, kam letztes Jahr raus. Wir bleiben aber jetzt bei unserer Reisesendung heute im Sommer-Spezial zum Thema Urlaub im ARD Musikclub Deutsch. Und habe ja gesagt, wenn ihr irgendwas haben wollt, wenn ihr irgendwas wünscht, überhaupt gar kein Problem. Kerstin hat uns gemailt, hat gemeint, hey, wie wär's mal mit einer Reise ein bisschen weiter weg? Ah, okay, können wir machen. Wir waren ja gerade schon in Nahuel Huapi, da unten in Feuerland. Kerstin schickt uns jetzt nach Miami zusammen mit Apache 207. Grüße an die Kerstin in Esslingen. Hier ist Apache.

0: Es ist 22.30 Uhr, hier ist der ARD Verkehrsservice. Vorsicht bitte auf der A661 Egelsbach Richtung Bad Homburg. Zwischen Offenbach-Taunusring und Offenbach-Kaiserlei liegen Gegenstände. A1 Osnabrück Richtung Bremen. Die Einfahrt Bremen-Brinkum ist wegen eines Schwertransports gesperrt. Die A5 Frankfurt Richtung Karlsruhe ist zwischen Heppenheim und Hemsbach wegen der Baustelle bis morgen früh um 6 gesperrt. Am besten folgt ihr der U86. A81 Heilbronn Richtung Stuttgart zwischen Stuttgart-Feuerbach und Dreieck-Leonberg. 2 Kilometer Stau wegen der Baustelle ist dort nur eine Spur frei. Vorsicht Autofahrer bitte auf der A5 Karlsruhe Richtung Frankfurt. Zwischen Karlsruhe-Nord und Bruchsal steht ein defekter PKW. Alle unterwegs, gute und sichere Fahrt.
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0: Mikrofon Jochen Stöckle. Und gute Fahrt allen unterwegs, und zwar wurscht wohin. Vielleicht, keine Ahnung, vielleicht fahrt ihr gar nicht, vielleicht fliegt ihr. Haben wir in dieser Stunde im Programm. Dann vielleicht geht's nach Palermo. Vielleicht kriegt ihr da auch eine Speisekarte in die Hand, die ihr dann einfach von vorne bis unten nicht aufesst, sondern runtersingt in einem Song. Ich weiß, noch spreche ich in Rätseln, aber all diese Songs, die hört ihr in der kommenden halben Stunde in unserem Urlaubs- und Ferien-Spezial hier im ARD Musikclub Deutsch.
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0: Mutter besingt die Bademeisterin oder auch Schwimmmeisterin. Ja, da gibt es nämlich auch Frauen und zwar gar nicht mal so wenige. Im Studio Adrian Beritsch. Hallo Adrian.
1: Hallo.
0: Ich habe dir nur das Mikrofon gerade aufgemacht, weil ich muss dir eine Geschichte erzählen.
1: Erzähl.
0: Meine Kinder waren im Freibad und...
1: Kommt vor.
0: Dann, ja, jetzt warte doch mal ab. Kommt mein Sohn heim und erzählt mir, du, total witzig, ich habe einen Kumpel von der Schule getroffen, der macht da so einen Ferienjob, der arbeitet in der Pommesbude.
1: Guter Job.
0: Ja, pass auf. Und wir haben die Pommes zum Mitarbeiterpreis verkauft.
1: 1,70.
0: Ist das geil, oder? Ja, wahrscheinlich 1,70 statt 1,90. 1,70, womöglich in D-Mark, das war zu unserer Zeit. Inzwischen ist es deutlich teurer.
1: Dollar,
0: aber wurscht.
1: Fett noch mit O geschrieben.
0: Ja, so.
1: Denk drüber nach.
0: What? Entschuldigung, hier ist der ARD Musikclub Deutsch. Heimer. Jetzt wieder ernst, verdammt nochmal. Ich möchte mit dir gerne über ein Thema sprechen.
1: Ach, du wolltest mit mir was
0: wirklich, anderes? Wirklich mit dir was sprechen, ja.
1: Erzähl.
0: Und zwar über das Thema, wie meldest du dich aus dem Urlaub? Schreibst du WhatsApps? Gibt es bei dir einen Instagram-Status? Gibt es womöglich eine Instagram-Story? Fotografierst du dein Essen? Was tust du?
1: Ich habe kein Instagram, nur beruflich und gehe da einmal im Monat drauf und wundere mich, dass mir keiner schreibt, weil ich kann schreiben. Also nichts okay. Mit Social Media.
0: Also nur, wie meldest du dich aus dem Urlaub?
1: WhatsApp tatsächlich. WhatsApp-Status. Ich fotografiere gerne und mache schöne Bilder, nicht mit dem Handy, sondern mit einer echten Kamera. Übertrage die, wenn ich WLAN habe, von der echten Kamera aufs Handy und dann sehen die Leute, wo ich gerade bin.
0: Dann ist dein Urlaubshobby noch zeitintensiver als meins. Ich schreibe tatsächlich immer noch Postkarten.
1: Geil.
0: Und zwar immer 3 Stück.
1: Nur?
0: Ja, eine an meine Mutter, eine an meine Schwiegermutter und eine an Freunde, die uns auch immer Postkarten schreiben. Also das ist so ein gegenseitiges Ding.
1: Schön.
0: Das ist auch ein kleiner Wettbewerb. Wer findet die hässlichste Postkarte?
1: Ich habe eine eigene Art mit hässlichen Postkarten. Ich kaufe mir auch Postkarten im Urlaub.
0: Aber du schickst sie nicht weg?
1: Nein, die hängen bei mir im Kühlschrank, aber nur, wenn sie Vintage-Motive von meinem Urlaubsziel sind.
0: Sehr schön, aber wenn du jetzt noch gesagt hast, und die klebe ich dann mit den anderen Fotos, die ich von meiner Digitalkamera ausdrucke in ein Album, dann hätte ich gedacht, okay, jetzt spinnt er völlig.
1: Nein, Magnet, Kühlschrank.
0: Okay, warum reden wir drüber wegen des nächsten Songs?
1: Ja.
0: Genau. Hier ist Philipp Poisel mit einem Hohelied auf die Postkarte.
2: Hör mal.

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2: Sorry, wir müssen kurz unterbrechen. Taxi nach Paris machen wir gleich nochmal. Achtung an Falschfahrer auf der A5 Kassel-Frankfurt zwischen Westkreuz Frankfurt und Frankfurt am Main-Westhafen. Kommt euch der Falschfahrer entgegen. Bitte äußerst rechts fahren, nicht überholen. Ich wiederhole nochmal. Auf der A5 Kassel-Frankfurt zwischen Westkreuz Frankfurt und Frankfurt Westhafen. Ein Falschfahrer. Bitte Vorsicht in beiden Richtungen.

Paris und Felix Deluxe haben wir gespielt für Klaus Stelter. Er hat sich den gewünscht als Feriensong Taxi nach Paris. ARD Musikclub Deutsch, heute Abend mit dem Ferienurlaubsspezial. Und da geht's natürlich auf jeden Fall auch nach Italien. Für Cordula geht's in den Urlaub. Und zwar packt sie gerade ihre Koffer in Oldenburg. Morgen früh um 6 geht's los. Aus dem Grund würde ich gerne das schöne Lied Urlaub in Italien hören. Kriegst du natürlich. Hier ist Carsten Erobiekmeier. Urlaub in Italien. Im ARD Musikclub Deutsch. 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

0: 1986.
1: Carsten Meyer, Aerobik, der Künstlername, Urlaub in Italien. ARD Musikclub Deutsch, jetzt mit einem Song aus den tiefen 80ern. Schrott nach 8 wurden Anfang der 80er in München gegründet, war eine Band. Und der größte Hit, den sie hatten, den spielen wir jetzt. Er heißt Zuppa Romana. Es ist tatsächlich eine Aneinanderreihung, eine komplett beliebige und egale Aneinanderreihung von Begriffen von einer italienischen Speisekarte. Die gesungene Speisekarte, immerhin in Deutschland in den Charts auf Platz 27 und auch mal die ZDF-Hitparade gewonnen. Hier sind Schrott nach 8 und Zuppa Romana.

Und wir bleiben in Italien. Das hier ist Ansa Sauermann und Palermo im ARD Musikclub Deutsch am Dienstagabend mit dem Reisespezial.

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1: Um 23 Uhr mit Cedric Bies. Der ukrainische Präsident Selenskyj hat den Oberkommandierenden der Armee, Oleksandr Sirski, entlassen. Das hat Selenskyj am Abend bei Telegram bekannt gegeben. Vorher hatte es tagelange Straßenproteste und eine innenpolitische Krise in der Ukraine gegeben. Stefan Lag berichtet.
2: Der Wechsel an der Spitze der ukrainischen Armee war von vielen Beobachtern erwartet worden. Zudem kündigte Selenskyj eine Neubesetzung des Generalstabs an. Mit diesem Schritt erfüllt der Präsident eine zentrale Forderung der Proteste, die seit der Entlassung von Verteidigungsminister Michailo Fedorov in Kiew und in anderen ukrainischen Städten stattfinden. Die Demonstrierenden verlangten neben der Rückkehr Fedorovs auch die Ablösung Sirskis. Fedorov gilt bei seinen Unterstützern als moderner Reformer. Ihm werden wichtige Neuerungen im Drohnenkrieg sowie mehr Transparenz im Beschaffungswesen des Militärs zugeschrieben. Kritiker warfen Sirski vor, diese Reformen ausgebremst zu haben.
1: Frankreich hat als erstes EU-Land ein Social-Media-Verbot für Kinder unter 15 Jahren beschlossen. Nach dem französischen Senat hat jetzt auch die Nationalversammlung in Paris einem entsprechenden Gesetz zugestimmt, mit großer Mehrheit. Mit dem neuen Gesetz wird auch das Handyverbot an Schulen erweitert. Bisher galt das nur für Grund- und Mittelstufe, in Zukunft auch in der Oberstufe. Präsident Macron will, dass die neuen Regelungen nach den Sommerferien in Kraft treten. Die Bundesregierung ist generell für ein Alkoholverbot an deutschen Bahnhöfen, wie es die Deutsche Bahn plant. Bundesinnenminister Dobrindt sieht allerdings Probleme bei der Umsetzung. Aus Berlin dazu Jan Zimmermann.
3: Die Bahn hat sich für ein Alkoholverbot an allen 5.400 Bahnhöfen entschieden. Was wohl noch nicht entschieden ist und jetzt für Diskussionen sorgt, ist, wer dieses Verbot kontrolliert. Neben den Sicherheitskräften der Deutschen Bahn ist das eine Aufgabe für die Bundespolizei. Der zuständige Bundesinnenminister Dobrindt hat jedoch Bedenken. Auch wenn er die Pläne der Bahn grundsätzlich begrüße, sei die Frage der Durchsetzung eine problematische, sagte der CSU-Politiker. Er verstehe das Anliegen, würde aber gerne mit der Bahnchefin darüber sprechen, welche Grundlage, welche Informationen oder welche Studien sie dazu hat. Auch die Gewerkschaft der Polizei äußert Zweifel.
1: Autoren und Verleger beschweren sich immer wieder darüber, dass KI-Firmen ihre Werke kostenlos als Trainingsgrundlage benutzen. Jetzt soll ein Unternehmen Entschädigung dafür zahlen. Anthropic, der Konzern hinter dem Chatbot Claude, soll den Urhebern der Werke insgesamt 1,5 Milliarden Dollar zahlen. Durchschnittlich 3.000 Dollar pro Buch. Das hat eine US-Bundesrichterin entschieden. Damit endet der Rechtsstreit mit einem Vergleich. Das Wetter. Heute Nacht ist es in Deutschland mal klar, mal bewölkt. An den Küsten kann es etwas regnen. Dazu liegen die Temperaturen zwischen 16 und 6 Grad. Morgen dann in der Nordhälfte weiter viele Wolken und auch einzelne Regenschauer. Gegen Abend kann es an der Ostsee gewittern. Im Süden scheint erst viel die Sonne, später kommen auch da die Wolken dazu. Die Temperaturen steigen bis zu 28 Grad. Die Zeit 23.03 Uhr.
4: Hier ist der ARD-Verkehrsservice. Achtung, Falschfahrer auf der A5 Kassel-Frankfurt zwischen Westkreuz Frankfurt und Frankfurt am Main-Westhafen. Ein Falschfahrer, bitte äußerst rechts fahren und nicht überholen. Auf der A5 Kassel-Frankfurt zwischen Westkreuz Frankfurt und Frankfurt Westhafen ein Falschfahrer unterwegs. Vorsicht in beiden Richtungen. Vorsicht auf der A61 Hockenheim Richtung Ludwigshafen. Zwischen Hockenheim und Kreuz Speyer steht ein unbeleuchtetes Fahrzeug. A81 Heilbronn Richtung Stuttgart zwischen Stuttgart-Feuerbach und Dreieck-Leonberg. 2 Kilometer Stau wegen der Baustelle, ist dort nur eine Spur frei. Allen unterwegs, gute Fahrt.
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4: Am Mikrofon Jochen Stöckle. Na, Bock noch ein bisschen zu verreisen? Ich schon. Ich bleib noch eine Stunde hier und ich nehme euch mit. Es geht nach Colorado, es geht hoch in den Norden, es geht nach Vorpommern, nach Palermo sowieso. Und den Anfang macht wieder eine Band, die sich gesagt hat, nee, wir bleiben zu Hause. Wir machen dieses Jahr einfach Sommer in der Stadt. Hier kommt die Spider-Murphy-Gang. Hallo zusammen.
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Santa Maria, so heißt der Song. Luca Vasta heißt die Künstlerin. Und was hier so klingt, wie so ein 1A Italo-Pop, ja, so ein bisschen Indie-Italo-Pop-Schlager, das ist ein 1A deutscher Song. Nadine Vasta heißt Luca Vasta nämlich eigentlich. Luca ist der Künstlername, Nadine heißt sie eigentlich. Nadine Vasta wurde 1988 in Remscheid geboren. Italienische und deutsche Herkunft und in den Ferien immer in Italien gewesen und immer diese tiefe Sehnsucht dabei, wenn man wieder heimfährt, dann hat man wieder Heimweh nach der zweiten Heimat, nach Italien. Und wenn man dort ist, vielleicht auch Heimweh nach Deutschland, ich weiß es nicht. Darum geht's in unserem nächsten Song hier im ARD Musikclub Deutsch, in unserem Ferienurlaub und Fernweh-Spezial. Diesmal geht's um das andere Gefühl, dass sie sind Plüsch. Der Song heißt Heimweh.

Colorado. Und Milky Chance, kein Wunder, dass die auch mal über einen US-Bundesstaat singen, denn die sind inzwischen in den USA sowas von bekannt, berühmt, touren da pausenlos und schreiben inzwischen ihre Songs auch da. Die beiden, die Band aus Kassel, Milky Chance, Colorado, haben wir gerade gehört. ARD Musikclub Deutsch mit aktuellem Verkehrshinweis. Gibt eine Entwarnung für die A5 Kassel-Frankfurt. Kein Falschfahrer mehr zwischen Westkreuz Frankfurt und Frankfurt-Westhafen. Dafür haben wir, sorry, wir haben noch was Aktuelles, Entschuldigung. Achtung Autofahrer, Vorsicht bitte auf der A28, leer Richtung Oldenburg, zwischen Westerstede und Zwischenahnermeer, ein defektes Fahrzeug. Und nochmal Vorsicht auf der A45, Aschaffenburg Richtung Gießen, zwischen Hanauer Kreuz und Langenselbolder Dreieck, ein defektes Fahrzeug. Jetzt haben wir Musik. Die hat jetzt nicht unbedingt viel mit Urlaub oder Fernweh zu tun. Es geht darum, ganz Europa zu besuchen. Gut, das ist jetzt erstmal ein guter Aufruf. In den USA oder in Großbritannien nannte man das im 19. Jahrhundert The Grand Tour. Da hat man die jungen Leute, bevor sie an die Uni gegangen sind, mal mitgenommen, hat ihnen ganz Europa gezeigt, die wunderbaren Kunstschätze, die es da gibt auf dem Kontinent. Geier Sturzflug haben aber hinter dieses Besuchen Sie Europa noch einen Untertitel gesetzt. Da heißt es Besuchen Sie Europa, solange es noch steht. Geier Sturzflug im ARD Musikclub.

Weil es da doch so schön kühl ist, vor allen Dingen, wenn wir im Rest von Deutschland 40 Grad und mehr haben. Wie schon erlebt in diesem Sommer. Hoch im Norden, Udo Lindenberg in unserem Sommersonne, Sonnenschein, Urlaub, Spezial heute im ARD Musikclub Deutsch. Anni hat uns geschrieben, schickt schöne Grüße ins Studio. Sie findet ganz gut, würde jetzt zum Beispiel Pohlmann passen mit Wenn jetzt Sommer wäre. Immer wieder eine tolle Sendung am Dienstagabend. Dankeschön, Anni. Machen wir sehr gerne. Und danke fürs tolle Kompliment. Und schickt noch viele sonnige Grüße. Hier ist Pohlmann, wenn jetzt Sommer wäre.

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5: Und hier ist der ARD Verkehrsservice. Vorsicht bitte auf der B75 Bremen-Dämenhorst. Zwischen Huchting-Mitte und Dämenhorst-Stickgras sind Personen auf der Fahrbahn. Vorsicht bitte auf der A28 leer Richtung Oldenburg. Zwischen Westerstede und zwischen Arnamäher steht ein defektes Fahrzeug. Die A67 Darmstadt Richtung Mannheim ist zwischen Gernsheim und Lorsch wegen Löscharbeiten vorübergehend gesperrt. Und die A81 Heilbronn Richtung Stuttgart haben wir auch noch. Hier 2 Kilometer Stau zwischen Stuttgart-Feuerbach und Dreieck Leonberg. Wegen einer Baustelle ist dort nur eine Spur frei. Allen unterwegs, gute Fahrt.
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5: Am Mikrofon Jochen Stöckle. Jetzt geht's los hier. Wir besuchen Peter Fox im Haus am See, fahren mit Crow einmal um die Welt. Und als allererstes gucken wir mal, wie heiß die Nächte in Palermo wirklich sind. Hallo zusammen.
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0: Clouseau und Paris. Und wieder trifft es sich einfach, es trifft sich heute mehrfach fantastisch, dass Adrian Beric hier im Studio ist, denn wir haben uns schon ausgetauscht.
1: Jetzt bin ich gespannt.
0: Wir haben eine gemeinsame Geliebte, sind aber nicht eifersüchtig, denn es ist eine Stadt. Wir beide mögen Paris einfach sehr.
1: Ja, ich war in Paris dieses Jahr.
0: Ich war letztes Jahr in Paris, wir sind uns aber nicht begegnet.
1: Das ist ein bisschen groß, die Stadt, um sich zu begegnen, per Zufall.
0: Ja, aber es kann ja sein, weil man schaut ja ähnliche Dinge an.
1: Ja,
0: was ich immer sehr schön finde, ist der Montmartre.
1: Montmartre ist immer toll, Sacré-Cœur, Abendlicht, Wahnsinn.
0: Genau.
1: Bist du auch mal oben drauf gewesen und runter geguckt? Man kann hoch in die Kuppel.
0: Das habe ich mir nicht getraut. Das
1: ist toll.
0: Nein, ich war nicht oben, ich war drin natürlich. Als Kunsthistorikers Gatte muss man in jede Kirche. Nein, mich interessiert es auch wirklich. Ich finde es fantastisch, ich finde es toll. Und jemanden dabei zu haben, der das auch noch einsortieren kann, macht mega Spaß. Dann da oben natürlich die Büste von Dalida.
1: Nein.
0: Neben.
1: Kenn ich nicht.
0: Neben, und dann geht es unten noch zu ihrem Wohnhaus. Große Chansonsängerin.
1: Ja.
0: Ganz tragisch, früh gestorben auch und so. Und da steht eine Büste von ihr in einem Park.
1: Zwei Wörter hat sie nur in dem Abschiedsbrief geschrieben. So, verzeiht mir.
0: Stimmt, ja. Und das ist eben, und das kann man so wunderbar nachspüren, weil diese Villa toll. Da eben noch steht. Okay. Das ist ein Fußweg von Sacré-Cœur dann wieder runter. Ja, das ist der Montmartre.
1: Wieder was dazu.
0: Und natürlich auch das legendäre Lapin Agile. Dieses Kabarett, dieses kleine, der kleine Absinthschuppen, in dem Picasso abhing.
1: Ich habe eine Moulin Rouge gesehen und eine Moulin Blanc. Eine weiße Mühle gibt es ja um die Ecke auch. Die sah noch viel besser aus.
0: Gibt's da auch, auf jeden Fall. Also die Ecke kennen wir, da gehen wir gerne hin. So viel zum Thema Paris. Wir verlabern uns schon wieder hier mit. Wir haben ja ein Lied aufliegen, da geht es auch um Urlaub, da geht es auch um wunderschönes Wetter, aber 36 Grad,
1: da das hört hätten der Spaß
0: wir,
1: auf.
0: Nee, 36 Grad hätten wir uns gewünscht,
1: bei
0: über 40 da vor ein paar Wochen. Nee, das muss nicht
1: daran.
0: Das muss nicht nochmal sein.
1: Das war
0: hier
1: zu viel.
0: Ist die Zweiraumwohnung mit, wenn man Durchzug hat und ein schattiges Plätzchen, dann gehen auch 36 Grad.

0: 1 für Carmen und eine Insel. Und eine Insel klingt natürlich sofort nach Urlaub, oder? Urlaubsspezial heute im ARD Musikclub Deutsch. Wir machen gleich weiter mit einem Song von Danger Dan. Erstmal ein ARD-Verkehrshinweis. Vorsicht bitte auf der A81 Heilbronn Richtung Stuttgart zwischen Ludwigsburg Nord und Ludwigsburg Süd. Hier steht ein defekter LKW. Ein Song von Danger Dan von seinem tollen Klavieralbum, das vor ein paar Jahren rauskam. Alles von der Kunstfreiheit gedeckt. Da ist ein Song drauf, da geht es auch um Urlaub, aber Urlaub, wie er nicht wirklich cool ist. Und deswegen hat er sich vorgenommen, Sextouristen in Bangkok zu verprügeln. Zumindest mal sein lyrisches Ich tut das. Ich verprügelte die Sextouristen in Bangkok. Hier ist Danger Dan.
1: Ich verprügelte die Sextouristen in Bangkok mit Penelope Cruz. Moralisch ist das nicht zu argumentieren, doch wir fühlten uns dabei gut. 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
1: Peter Fox hat ein Haus am See. Und dann gibt's noch einen James Last. Den hauen wir auch noch raus. Und zwar ein großartiges Akkordeonalbum von

0: Und wieder mal geht ein wunderbarer Dienstagabend zu Ende. Auf der anderen Seite der Nachrichten um Mitternacht erwartet euch dann die ARD-Hitnacht. Das war der ARD-Musikclub Deutsch mit Jochen Stöckle. Tschüss, macht's gut, bleibt mir gesund und gute Nacht.
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2: Um 0 Uhr mit Marc Geißler. In Frankreich dürfen Kinder und Jugendliche unter 15 Jahren in Zukunft kein Social Media mehr benutzen. Das französische Parlament hat den Gesetzentwurf dafür verabschiedet. Damit ist Frankreich das erste Land in Europa mit so einem Verbot. Aus Paris, Julia Borutta.
3: Das Verbot für unter 15-Jährige betrifft alle sozialen Plattformen, sieht aber Ausnahmen für Online-Enzyklopädien oder digitale Projekte mit Bildungszwecken vor. Beliebte Plattformen wie YouTube und WhatsApp dürfen nach Angaben der zuständigen Berichterstatterin im Parlament weiter für das reine Anschauen von Videos oder für den privaten Chatverkehr genutzt werden. Doch auch sie müssen eine Altersüberprüfung für den Teil einführen, der einem sozialen Netzwerk gleichgestellt ist, also etwa Kanäle zum Teilen von Inhalten oder Kommentarfunktionen. Kritiker des Gesetzes halten es für nicht durchführbar und deshalb reine Symbolpolitik.
2: Nach tagelangem Druck aus der Bevölkerung hat der ukrainische Präsident Zelensky Armeechef Syrsky entlassen. Neuer Oberbefehlshaber der Streitkräfte soll der 43-jährige General Drapaty werden. Auslöser für die Proteste war unter anderem die Entlassung des beliebten Verteidigungsministers Fedorow. Dieser hatte zuvor öffentlich Kritik an Syrsky geäußert. Dabei ging es um unterschiedliche Vorstellungen zur Kriegsführung, vor allem beim Einsatz von Drohnen. Deutschland will in Zukunft mehr Gas und Öl aus Aserbaidschan importieren. Kanzler Merz hat nach einem Treffen mit dem aserbaidschanischen Präsidenten Aliyev gesagt, dass Deutschland nach Bezugsquellen suche, seit die Gaslieferungen aus Russland gestoppt worden sind. Aus Berlin berichtet Christina Nagel.
4: Die Bundesregierung will die Beziehung zu Aserbaidschan vertiefen, setzt auf mehr wirtschaftliche Zusammenarbeit, auch und vor allem im Energiesektor, bei Öl und Gas. Seit Anfang des Jahres bezieht Deutschland aserbaidschanisches Gas. Die Liefermengen könnten noch steigen. Dazu macht der aserbaidschanische Präsident klar, brauche es neue Verträge, politischen Willen und Investoren, um die vorhandene Pipeline-Infrastruktur auszubauen. Kanzler Merz sieht durchaus Perspektiven, auch für deutsche Unternehmen. Aserbaidschan, betont er, sei ein interessantes Partnerland.
2: Nach seinem Viertelfinaleinzug in Wimbledon bleibt Tennisprofi Jan-Lennard Struff weiter auf Erfolgskurs. Der 36-Jährige hat in Kitzbühel das Achtelfinale erreicht. Gegen den Kasachen Alexander Schewtschenko gewann Struff mit 2:1. Ebenfalls im Achtelfinale steht Daniel Altmaier. Er setzte sich gegen den Belgier Raphael Cournignon in 2 Sätzen durch. Und das Wetter für Deutschland heute Nacht ist es mal klar, mal bewölkt. An den Küsten kann es etwas regnen. Dazu liegen die Temperaturen zwischen 16 und 6 Grad. Tagsüber in der Nordhälfte weiter viele Wolken und noch einzelne Regenschauer. Gegen Abend kann es an der Ostsee gewittern. Im Süden erst viel Sonne, später dann Wolken bei 18 bis 28 Grad. Und die Zeit, es ist gleich 0:03 Uhr.
5: Und hier ist der Verkehrsservice in der ARD-Hitnacht. Achtung, auf der A15 Cottbus-Dreieck Spreewald zwischen Boblitz und dem Dreieck Spreewald werden Gegenstände auf die Fahrbahn geworfen. Dann haben wir die A1 Lübeck Richtung Fehmarn, ist zwischen Neustadt-Pelzerhaken und Linsahn wegen Bergungsarbeiten gesperrt. Die A5 Frankfurt Richtung Karlsruhe ist zwischen Heppenheim und Hemsbach wegen der Baustelle bis 6 Uhr morgen früh gesperrt. Die Umleitung führt über die U86. Die A14 Magdeburg-Schwerin ist zwischen dem Kreuz Magdeburg und Dahlenbarsleben in beiden Richtungen wegen Bauarbeiten gesperrt, bis um 5 nachher. Und die A40 Essen Richtung Duisburg ist zwischen Essen Zentrum und Essen Holsterhausen wegen Wartungsarbeiten im Ruhr-Schnellwegtunnel gesperrt. A44 Essen Richtung Düsseldorf, die Strecke ist zwischen dem Dreieck Felbert Nord und Hetterscheid wegen Bauarbeiten bis Herbst bis Mitte Oktober gesperrt. Und die A67 Darmstadt Richtung Mannheim ist zwischen Gernsheim und Lorsch wegen Löscharbeiten vorübergehend gesperrt. Die A71 Suhl Richtung Erfurt ist zwischen Stadt Ilm und Arnstadt Süd wegen Wartungsarbeiten bis ca. 6 Uhr nachher in der Früh gesperrt. Und die A111 in Berlin Richtung Dreieck Oranienburg ist zwischen Weidmannsholsterdamm und Schulzendorfer Straße wegen der Nachtbaustelle gesperrt bis um 5. Außerdem, letzte Meldung, die A215 Neumünster Richtung Kiel ist zwischen Blumenthal und Kreuz Kiel West wegen Bergungsarbeiten gesperrt. Passen Sie gut auf, bleiben Sie wach, kommen Sie gut und sicher an.
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5: 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Hi.

Willkommen in der ARD-Hitnacht. Jetzt um diese Zeit, wenn man wach bleiben muss, da ist es immer schön, wenn man was hat, was einem gut tut. Ein Kaffee zum Beispiel oder eine Cola. Wir reden nicht von gesunden Sachen, sondern von Dingen, die der Seele gut tun. Und da gehört Cola für mich zum Beispiel dazu. Beim Nachtdienst hat ja jeder so seins. Überhaupt braucht man irgendwas, was einen glücklich macht. Denn glückliche Menschen, die, es ist schon schön, wenn man das so in sich fühlen kann, wenn man sich wohlfühlt. Was ist es denn bei Ihnen jetzt in der Nacht und überhaupt so im Leben? Was tut Ihnen gut? Oder anders gefragt, mit was halten Sie sich selbst bei Laune? Was macht Sie glücklich? ARD-Hitnacht@mdr.de. Ich bin sehr gespannt auf Ihre Nachrichten.

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Glücklich sind die Menschen, die haben, was sie mögen. So heißt es, ard-hitnacht@mdr.de. Was ist es denn bei Ihnen? Was macht Sie froh? Jetzt in der Nacht oder überhaupt im Leben, was macht Sie glücklich? Heiko aus Stuttgart schreibt, ich bin glücklich, wenn ich keine Nachtdienste habe. Also heute Nacht nicht ganz so glücklich, morgen um diese Zeit dafür umso mehr. Und dann schreibt Heiko noch, ihr in der ARD-Hitnacht seid toll, danke, dass es euch gibt. Also was macht uns hier natürlich auch glücklich? Ne? Ein schönes Kompliment, danke Heiko. ARD-hitnacht@mdr.de. Schreiben Sie mal, was Ihnen denn im Alltag Freude bereitet. Was heißt für Sie Glück? Zum Beispiel bei mir im Freundeskreis, da mag eine Freundin bedrucktes Küchenpapier. Neulich hat sie mir freudestrahlend ihre absolute neueste Errungenschaft gezeigt. Und zwar Küchenpapier mit kleinen roten Herzen drauf. Und ich denke noch so, Mensch, ist doch völlig wurscht. Na, Hauptsache, das ist saugstark und reißfest. Sagt sie, nee. Die Herzen, die sehen so schön aus. Ich freue mich immer, wenn ich in die Küche komme und da mein Küchenpapier sehe. Ja, das tut dir halt gut, ne? Das Küchenpapier mit den roten Herzen drauf. Okay, kann glücklich machen. Was ist es denn bei Ihnen? Schreiben Sie uns. Freue mich drauf. Es ist kurz vor 1:30.

2 Minuten nach 1:30. Hier ist der Verkehrsservice in der ARD-Hitnacht. Zunächst eine Entwarnung, und zwar für Mülheim an der Ruhr im Bereich Zeppelinstraße. Da wurde gewarnt vor Geruchsbelästigung. Die Warnung ist aufgehoben worden. Was aktuell ist, ist die A1 Lübeck Richtung Fehmarn. Die Strecke ist zwischen Neustadt-Pelzerhaken und Lensern wegen Bergungsarbeiten gesperrt. Die A5 Frankfurt Richtung Karlsruhe ist zwischen Heppenheim und Hemsbach wegen der Baustelle bis 6 gesperrt. Die Umleitung führt über die U86. A14 Magdeburg-Schwerin ist zwischen dem Kreuz Magdeburg und Dahlen-Warsleben in beiden Richtungen wegen Bauarbeiten gesperrt. A40 Essen Richtung Duisburg ist zwischen Essen Zentrum und Essen Holsterhausen wegen Wartungsarbeiten gesperrt. Und die A44 Essen Richtung Düsseldorf ist zwischen dem Dreieck Felbert Nord und Hetterscheid wegen Bauarbeiten bis Herbst gesperrt, bis Mitte Oktober. A67 Darmstadt Richtung Mannheim. Die Strecke ist zwischen Gernsheim und Lorsch wegen Löscharbeiten vorübergehend gesperrt. Und die A71 Suhl Richtung Erfurt ist zwischen Stadt Ilm und Arnstadt Süd gesperrt bis 6 wegen Wartungsarbeiten. Außerdem die A111 Berlin Richtung Dreieck Oranienburg ist zwischen Waldmannswusterdamm und Schulzendorfer Straße wegen der Nachtbaustelle gesperrt bis 5. Und die A215 Neumünster Richtung Kiel ist zwischen Blumenthal und dem Kreuz Kiel West wegen Bergungsarbeiten gesperrt. Passen Sie gut auf, bleiben Sie wach und kommen Sie sicher an.

Die kleinen Freuden im Alltag, die sind es mitunter, ne? Die dafür sorgen, dass man sich wohlfühlt, ne? Die dafür sorgen, dass die Seele Frieden hat und man sich wirklich einfach gut fühlt. Und wir wollen in dieser Nacht wissen, was ist es denn bei Ihnen? Was macht Sie glücklich? ARD-hitnacht@mdr.de. Bei mir jetzt aktuell Kaffee und Cola. Ich liebe diese Kombination aus leicht bitter und süß. Na, jetzt nicht in einem Drink miteinander verbunden, aber das ist schön auf dem Tisch, wie das da so steht, das gefällt mir gut. Kaffee und Cola kann tatsächlich sehr glücklich machen, in der Nacht um kurz vor 12:45. Carola schreibt, sie ist glücklich, dass sie wieder mit ihrem Freund zusammen ist, dass die beiden sich wieder zusammengerauft haben und dass es gut läuft. Dankeschön, Carola, für die nette Mail. Und für Andreas heißt Glück, dass er reisen kann, schreibt er. Finnland, die Karibik, Schottland steht demnächst an im Herbst. Das Reisen macht Andreas glücklich. Und Patricia von der vorpommerschen Ostseeküste schreibt, mich macht ein schönes Buch zum Abschalten glücklich. Ich sitze in meinem Oma-Sessel, lege die Füße hoch, trinke was Schönes, lese, nebenher läuft das Radio. Das sind für mich die kleinen Freuden des Lebens. Schön, Patricia. Danke fürs Schreiben. Und was ist es denn bei Ihnen? Was macht Sie glücklich? Jetzt in der Nacht und überhaupt im Leben? ARD-hitnacht@mdr.de

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1: Um 1 Uhr mit Marc Geißler. Frankreich führt als erstes Land in Europa eine Altersgrenze für Social Media ein. Ab dem neuen Schuljahr sollen Kinder und Jugendliche unter 15 Jahren Plattformen wie Instagram, Facebook oder TikTok nicht mehr nutzen dürfen. Das Parlament hat dem Gesetz am Abend mit deutlicher Mehrheit zugestimmt. Präsident Macron spricht von einem wichtigen Schritt zum Schutz von Kindern und Jugendlichen und sieht Frankreich damit als Vorreiter in Europa. Außerdem sind ab September auch Mobiltelefone an den französischen Oberstufen grundsätzlich verboten. Der ukrainische Präsident Selenskyj hat den Oberkommandierenden der Armee Syrsky entlassen. Das hat Selenskyj am Abend bei Telegram bekannt gegeben. Seinen Platz wird dafür der Heeresgeneral Drapaty einnehmen. Die Einzelheiten hat Stefan Lack.
2: Der Wechsel an der Spitze der ukrainischen Armee war von vielen Beobachtern erwartet worden. Zudem kündigte Selenskyj eine Neubesetzung des Generalstabs an. Mit diesem Schritt erfüllt der Präsident eine zentrale Forderung der Proteste, die seit der Entlassung von Verteidigungsminister Michailo Fedorov in Kiew und in anderen ukrainischen Städten stattfinden. Die Demonstrierenden verlangten neben der Rückkehr Fedorovs auch die Ablösung Syrskys. Fedorov gilt bei seinen Unterstützern als moderner Reformer. Ihm werden wichtige Neuerungen im Drohnenkrieg sowie mehr Transparenz im Beschaffungswesen des Militärs zugeschrieben. Kritiker warfen Syrsky vor, diese Reformen ausgebremst zu haben.
1: Das geplante Alkoholverbot an Bahnhöfen sorgt für Diskussionen. Nachdem Bahnchefin Palla ein generelles Verbot angekündigt hat, fordern Union und SPD von der Deutschen Bahn mehr Personal, damit die Regeln auch durchgesetzt werden können. Unterstützung kommt von der Gewerkschaft der Polizei. Der Vorsitzende des Bereichs Bundespolizei, Roskopf, sagte den Funke-Zeitungen, Bahnhöfe seien inzwischen Kriminalitätsschwerpunkte und ein flächendeckendes Alkoholverbot sei nur mit ausreichend Personal umsetzbar. An rund 30 großen deutschen Bahnhöfen, wie zum Beispiel in Köln, Hamburg oder München, gibt es bereits ein solches Alkoholverbot. Bis Mitte Oktober sollen dann schrittweise alle 5.400 Bahnhöfe in Deutschland mitziehen. Im südlichen Oberallgäu ist möglicherweise ein Bär unterwegs. Das Bayerische Landesamt für Umwelt warnt deshalb aktuell Wanderer in der Region. Gefunden wurde Kot, der möglicherweise von einem Bären stammt. Die Proben sollen nun untersucht werden. Gleichzeitig suchen Experten nach weiteren Spuren. Landwirte werden gebeten, ihre Tiere nachts vorsichtshalber in den Ställen unterzubringen. Und Wanderer sollen vorsichtshalber keine Lebensmittel oder Müll in der Natur zurücklassen. Das Wetter für Deutschland in der Nacht, mal klar, mal bewölkt. Es bleibt meist trocken bei 16 bis 6 Grad. Tagsüber am Norden weiter viele Wolken, einzelne Regenschauer bei 18 bis 28 Grad. Und noch die Zeit, es ist gleich 1.03 Uhr.
3: Und hier ist der Verkehrsservice in der ARD-Nacht. Die A1 Lübeck Richtung Fehmarn ist zwischen Neustadt-Pelzerhagen und Linsern wegen Bergungsarbeiten nach wie vor gesperrt. Die A5 Frankfurt Richtung Karlsruhe ist zwischen Heppenheim und Hemsbach wegen der Baustelle bis 6 Uhr gesperrt. Die Umleitung führt über die U86. A14 Magdeburg-Schwerin ist zwischen dem Kreuz Magdeburg und Dahlen-Warsleben in beiden Richtungen gesperrt wegen Bauarbeiten bis um 5 nachher. Und die A40 Essen Richtung Duisburg ist zwischen Essen-Zentrum und Essen-Holsterhausen wegen Wartungsarbeiten im Ruhrschnellwegtunnel gesperrt. Dann haben wir die A59, frisch hinzugekommen, Dienstlaken Richtung Duisburg. Die Strecke ist zwischen Duisburg-Marxloh und dem Kreuz Duisburg-Nord gesperrt. Da gab es einen Unfall. Die A71, Suhr Richtung Erfurt, ist zwischen Stadt Ilm und Arnstadt Süd wegen Wartungsarbeiten gesperrt. Bis um 6. Und die A111 in Berlin Richtung Dreieck Oranienburg ist zwischen Weidmannsloster Damm und Schulzendorfer Straße wegen der Nachbaustelle gesperrt. Bis um 5.
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3: Go West. Musik von den Pet Shop Boys jetzt für Sie. Eine gute Nacht mit der ARD-Hitnacht.

Was sind die kleinen Freuden bei Ihnen im Alltag? Was macht Sie glücklich? ard-hitnacht@mdr.de. Margret aus Ulm hat geschrieben, dass sie jetzt wieder gesund ist. Das macht sie glücklich. Sie hat sehr, sehr lange an schweren Depressionen gelitten und dass sie jetzt wieder die Welt um sich herum so wahrnehmen kann, wie sie ist. Ihre Freunde, die Familie. Das bedeutet für Margret Glück. Dankeschön für die sehr, sehr ehrliche Mail. Und der Peter aus Hamburg hat geschrieben, hallo Romy und Hitnacht-Team, derzeit besteht mein Alltag noch aus Urlaub und so sorgt die nächtliche Atmosphäre, die Stille der Nacht, für absolutes Wohlgefühl. Ich erlebe Zeitgenuss, ohne auf die Zeit zu achten, einfach sein, meinen Gedanken ablenkungsfrei freien Lauf zu lassen. ... Glücklicher Gruß aus Hamburg, der Peter. Schön, das klingt auch alles gut. Was bedeutet für Sie denn Glück, jetzt und überhaupt im Alltag? ard-hitnacht@mdr.de. Lifted, die Lighthouse Family. Auch schöne Musik bei uns in der ARD-Hitnacht. Ausschließlich Lieblingshits. Auch das kann glücklich machen, gute Musik, ne?

Was macht sie glücklich? ARD-Hitnacht@mdr.de. Es sind so viele schöne Nachrichten bei uns bisher eingetroffen. Auch von Sinje. Die hat geschrieben, glücklich ist nicht, wer sich alles leisten kann. Glücklich ist, wer zufrieden ist. Ich, so schreibt sie, bin nicht reich, bin auch nicht arm. Ich habe ein kleines Familienunternehmen, in dem ich arbeite mit meinem Mann und meinem Sohn, die ich beide über alles liebe. Wir leben von den Einnahmen des Unternehmens und wir kommen klar damit. Ich wünsche allen Menschen, dass sie auch zufrieden und so glücklich sind. Schöne Grüße aus Moers, Nordrhein-Westfalen. Sendet euch Sinje. Dankeschön fürs Schreiben. Und Steffi schreibt, sie macht gute Musik glücklich. Tja, Steffi, da bin ich auch ganz bei Ihnen. Gute Musik, ein guter Drink, Zitronenlimo auf Eis, das geht immer. Auch sowas kann glücklich machen. ARD-Hitnacht@mdr.de

0: Es geht auf 13:30 zu. Entschuldigung, hier ist der Verkehrsservice. Der Verkehrsservice in der ARD-Hitnacht mit der A1 Lübeck Richtung Fehmarn. Die Strecke ist zwischen Neustadt-Pelzerhaken und Linsern wegen Bergungsarbeiten immer noch gesperrt. Die A5 Frankfurt Richtung Karlsruhe ist zwischen Heppenheim und Helmsbach wegen der Baustelle gesperrt. Die Umleitung führt über die U86. A14 Magdeburg-Schwerin ist zwischen dem Kreuz Magdeburg und Dahlenbarsleben in beiden Richtungen wegen Bauarbeiten bis ca. 5 Uhr gesperrt. Und die A40 Essen Richtung Duisburg ist zwischen Essen Zentrum und Essen Holsterhausen auch gesperrt wegen Bauarbeiten, Wartungsarbeiten im Tunnel. Die A44 Essen Richtung Düsseldorf ist zwischen dem Dreieck Felbert Nord und Hetterscheid wegen Bauarbeiten bis Herbst gesperrt. Und die A59 Dienstlaken Richtung Duisburg ist zwischen Duisburg-Marxloh und dem Kreuz Duisburg Nord nach einem Unfall gesperrt. Die A71 Suhl Richtung Erfurt ist zwischen Stadt Ilm und Arnstadt Süd gesperrt wegen Wartungsarbeiten bis um 6 nachher. Und die A111, letzte Meldung, in Berlin Richtung Dreieck Oranienburg, ist zwischen Waldmannsruster Damm und Schulzendorfer Straße wegen der Nachtbaustelle gesperrt bis um 5.
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0: In dieser Nacht hören Sie wieder anders. Mit mir, ich bin Romy Anders und grüß Sie. Hi.

Liebe ARD-Hitnachtsgemeinde, ganz kurz nur, wir lesen alle Mails nach und nach. Vielen, vielen Dank für die zahlreichen Nachrichten. Das ist sehr schön von Ihnen zu hören. Nur eine einzige Sache. Musikwünsche erfüllen wir hier bei uns in der Nacht keine, aber eh schon die Songs eingeplant. Die ganze Zeit Lieblingshits in der ARD-Hitnacht. Wie hier, Wonderful Tonight, Eric Clapton. Das ist einfach gute Musik.

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1: Um 2 Uhr mit Marc Geisler. Verzeihung, ich habe mich gerade doppelt gehört. Frankreich hat als erstes EU-Land ein Social-Media-Verbot für Kinder unter 15 Jahren beschlossen. Nach dem französischen Senat hat jetzt auch die Nationalversammlung in Paris einem entsprechenden Gesetz zugestimmt. Mit großer Mehrheit. Mit dem neuen Gesetz wird auch das Handyverbot an Schulen erweitert. Bisher galt das nur für Grund- und Mittelstufe. In Zukunft, ab dem neuen Schuljahr im September, dann auch in der Oberstufe. Die Bundesregierung ist generell für ein Alkoholverbot an deutschen Bahnhöfen, wie es die Deutsche Bahn plant. Bundesinnenminister Dobrindt sieht allerdings Probleme bei der Umsetzung. Aus Berlin berichtet Jan Zimmermann.
2: Die Bahn hat sich für ein Alkoholverbot an allen 5.400 Bahnhöfen entschieden, was wohl noch nicht entschieden ist und jetzt für Diskussionen sorgt, ist, wer dieses Verbot kontrolliert. Neben den Sicherheitskräften der Deutschen Bahn ist das eine Aufgabe für die Bundespolizei. Der zuständige Bundesinnenminister Dobrindt hat jedoch Bedenken. Auch wenn er die Pläne der Bahn grundsätzlich begrüße, sei die Frage der Durchsetzung eine problematische, sagte der CSU-Politiker. Er